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0: das Düsseldorf-Wetter.
1: Etwas Nebel ist dabei im Verlauf der Nacht und auch am Morgen noch stellenweise, dazu 10 bis 6 Grad. Tagsüber dann bis 22 Grad, dazu einige Wolken, aber auch sonnige Abschnitte, meist kein Regen. Und das sieht auch am Mittwoch so aus. Kein Regen, ein Mix aus Sonne und Wolken bis 23 Grad.
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2: A46 Düsseldorf-Heinsberg zwischen Kapellen und Jüchen, 4 Kilometer Stau, 5 Minuten Zeitverlust. Wir wünschen allen unterwegs gute Fahrt.
1: Eine wunderschöne Nacht mit uns wünsche ich euch. Schön, dass ihr dabei seid. Ich habe jetzt gleich Musik für euch von Uncle Cracker. Follow me. Kommt gut in diesen Dienstag mit uns.
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0: Hallo zusammen. Tja, seid ihr aufs Auto angewiesen? Vielleicht sitzt ihr sogar gerade jetzt in einem drin. Bei den Spritpreisen ist das echt hart, ne? Aber ganz ehrlich, was willst du auch machen zum Teil, ne? Wenn du irgendwie stattdessen mit Bus und Bahn 8 Tage zur Arbeit brauchst, nur der Hinweg oder gar nicht hinkommst, wie zum Beispiel jetzt in der Nacht. Und auf dem Land geht's ja auch fast gar nicht ohne Auto oft. Das kennt unser Hannes auch. Er ist nämlich auf dem Dorf groß geworden.
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2: Auto auf die 1. Ja, das ist immer noch das beliebteste Fortbewegungsmittel bei uns Deutschen. Besonders auf dem Land. Da geht's ja auch nicht anders. Wenn der nächste Bäcker in einer anderen Zeitzone liegt, ja, dann brauchst du eine Karre. Der Bus, der fährt zwar regelmäßig, aber eben nur einmal an Weihnachten und ein anderes Mal an Ostern. In meinem Dorf werden sich immer noch Geschichten erzählt, wie mal zweimal an einem Tag ein Bus durchs Dorf gerollt ist. Weißt du noch damals? Ist sogar ein bekannter Feiertag in Deutschland. Der Bus- und B-Tag. Ja, auf dem Dorf, da kennst du nicht nur die Linie und den Fahrplan auswendig, sondern auch den Namen vom Busfahrer. Und du weißt, von rechts sitzt immer die gleiche Oma. Die siehst du aber nie aus- oder einsteigen, als würde die im Bus wohnen. Und deswegen, Dorf ohne Auto geht gar nicht. Um am Leben teilzunehmen, brauchst du alles, was selbst wert. Und wenn es ein Aufsitzrasenmäher ist. Zu meiner Einschulung wurde ich mit einem Trecker gefahren. Obwohl, stimmt nicht so ganz, ich bin natürlich selbst gefahren. Und ich habe einen Parkplatz gekriegt. Das schaffst du in Köln nicht mal mit dem Smart. Also immer dran denken, du weißt, dass du auf dem Dorf bist. Wenn der Führerschein größer gefeiert wird als das Abi.
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1: Ich bin Tine Klimach. Nach den CDU-Wahlpleiten in Mecklenburg-Vorpommern und in Berlin fordert CSU-Chef Markus Söder von der Union ein Ende von Personaldebatten.
2: Zum einen ist wichtig, dass die Union jetzt nicht zum Hühnerhaufen entwickelt und jeder durcheinander rennt, sondern dass wir geordnete Verfahren und Prozesse haben. Wir haben einen Bundeskanzler, wir haben eine Bundesregierung, wir haben Parteivorstände, wir haben Fraktionen. Das heißt, in den jeweiligen Verantwortlichkeiten einen Beitrag dazu leisten, dass Stabilität herrscht. Klären mit der SPD, vielleicht sogar relativ bald in einem Koalitionsausschuss, was ist jetzt tatsächlich von den ganzen Interviewäußerungen zu halten, wer ist auch die Nummer 1 bei der SPD, um dann einen Weg zu finden, da erfolgreich gemeinsam etwas zu bewegen.
1: Das sagte der bayerische Ministerpräsident zum Auftakt der Klausur der CSU-Landtagsfraktion im oberfränkischen Kloster Banz. Die Bundesregierung drückt beim angestrebten Tankrabatt aufs Tempo und hat den Gesetzentwurf dazu auf den Weg gebracht. Er wurde nach Angaben einer Regierungssprecherin vom Kabinett beschlossen. Von Oktober bis Ende Dezember soll die Energiesteuer auf Diesel und Benzin gesenkt werden.
3: Die Preise an den Zapfsäulen haben sich übers Wochenende zwar etwas entspannt, die Rohölpreise sanken. Aber trotzdem, tanken ist aktuell sehr teuer. Mit dem Rabatt greift die Regierung zu einem erprobten Mittel. Wie schon im Mai und Juni soll der Liter Sprit so rund 17 Cent günstiger werden. Beim letzten Mal wurden die Preise gesenkt. Allerdings gaben die Mineralölkonzerne die Steuersenkung nicht komplett an Autofahrer weiter. Die Regierung plant daneben eine weitere, neue Maßnahme. Spätestens zum Jahreswechsel soll befristet ein Spritpreisdeckel kommen. Aus Berlin, Ursula Winkler.
1: Die unter dem Druck einzelner EU-Staaten geplante Aufhebung von Sanktionen gegen die beiden russischen Oligarchen Usmanow und Friedmann hat am Abend nicht wie geplant beschlossen werden können. Wie ein EU-Diplomat mitteilte, kam die erforderliche Einstimmigkeit in dem schriftlichen Entscheidungsverfahren nicht zustande. Nun sollen heute Morgen erneut die Botschafter der Mitgliedstaaten zu Beratungen zusammenkommen. Zum Sport. FIFA-Präsident Infantino geht im Machtkampf beim Fußball-Weltverband auf seine Kritiker zu. Die Strukturen sollen überdacht werden. In einem Brief an die Chefs der Mitgliedsverbände und die Mitglieder des FIFA-Councils hat er erstmals Gespräche über mögliche Reformen im Fußball-Weltverband angeboten. Der Brief liegt der deutschen Presseagentur vor. Infantino machte gleichzeitig aber klar, dass er die FIFA weiter anführen will.
0: Das Düsseldorf-Wetter.
4: In der Nacht gibt es einige Wolken, Regen soll es aber keinen geben. Örtlich kann auch mal Nebel dabei sein. Die Temperaturen, die gehen runter auf 10 bis 6 Grad. Der Tag startet dann stark bewölkt, es bleibt aber meist trocken und es gibt Höchstwerte von bis zu 21 Grad.
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5: Zurzeit liegen uns keine Meldungen vor. Wir wünschen allen unterwegs gute Fahrt.
4: Zusammen eine schöne Nacht mit uns. Ich bin Johanna Tänzer. Wir sind bei euch die ganze Nacht und ich spiele euch jetzt hier Leonie mit Don't Worry.
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0: Madonna mit Frozen. Schöne Nacht mit uns. Seit Samstag läuft sie, die Wiesn in München. Rund 6 Millionen Besucher werden da erwartet. Das wird also wahnsinnig voll wieder überall sein. Und für die einen ist das ja wirklich die beste Zeit des Jahres, ne? Und anderen leuchtet dieser ganze Trubel da so null ein. Laura Potting ist mehr so aus Kategorie 2. Die hat mit der Wiesn in München so gar nichts am Hut.
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4: Und dann sitzt du da, die Brüste bis zu den Ohren hochgeschnallt, dein Dirndl hat 30 Millionen Euro gekostet, aber das kannst du ja immer auch nochmal so anziehen, ne? Ja, genau, und morgen gehe ich dann als Katze zur Arbeit. Wo war ich? Auf der Wiesn, genau. Gerade frisst sich die 20. Wiederholung von Hula Paloo durch dein Gehirn, während du dir eine Maß für fast 16 Euro bestellst. Aber online gibt es ja zum Glück tolle Spartipps, zum Beispiel auf dem Gelände gibt es auch kostenloses Trinkwasser. Ja, klasse, soll ich mir die Haare waschen oder was? Du trinkst also überteuertes Bier, musst dauernd auf Toilette und auf dem Weg dorthin wirst du dann von schwankenden Individuen in zu engen Lederhosen angequatscht mit so Sätzen wie, sag mal, hast du Wasser in den Beinen? Meine Wünschelrute hat gerade ausgeschlagen. Ja. Ich glaube, ich war schon vor 20 Jahren zu alt für die Wiesn. Ich meine, weißt du eigentlich, wie weit München weg ist?
5: Wenn ich noch einen Schritt mache, bin ich so weit von zu Hause fort wie noch nie zuvor.
4: Eben, da bleibe ich doch lieber hier zu Hause in NRW. Wir haben hier ja auch so Oktoberfeste.
6: Ja, das ist mir wurscht, was das ist.
4: Ruhe! Warum macht das eigentlich niemanden aggressiv, dass das Oktoberfest im September beginnt? Das ist doch nicht in Ordnung. Wobei, Michael Ende hat ja auch die unendliche Geschichte geschrieben. Naja, zurück zum Thema Oktoberfest. Das ist nichts für mich. Stell mal vor, du hast dir also mit deiner Truppe ja schön den Salamander aus der Rasenkante geföhnt. Alles nett, aber denk doch einer mal an die scheiß Rückfahrt. Weißt du, wie lange es zurück nach NRW dauert? Eben, das ist alles viel zu anstrengend. Deswegen, meine Antwort, wenn mich jemand fragt, ob ich mit auf die Wiesn komme, wird immer sein:
7: Bist du dabei oder raus?
8: Na, dann bin ich raus.
7: Tut mir leid, Jet. Fakt ist, du bist dabei.
4: Na gut.
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0: Das Düsseldorf-Wetter.
1: In der Nacht ziehen ein paar Wolken durch, Regen ist aber keiner in Sicht. Örtlich kann auch mal Nebel dabei sein. Die Temperaturen, die gehen runter auf 10 bis 6 Grad. Der Tag startet dann stark bewölkt, dabei bleibt es aber meistens trocken und später werden so bis zu 21 Grad erreicht.
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2: A4 Aachen-Köln zwischen Kreuz Köln-West und Köln-Eiffeltor, 1 Kilometer Stau. Und A40 Essen-Dortmund zwischen Dortmund-Barup und Dortmund-Hombruch, 1 Kilometer stockender Verkehr. Wir wünschen allen unterwegs gute Fahrt.
1: Hallo zusammen, Grüße gehen raus an alle, die jetzt gerade noch auf der Arbeit sitzen, im Nachtdienst sind oder vielleicht jetzt endlich Feierabend haben. Dann kommt gut heim und hoffentlich guten Schlaf gleich. Johanna Tänzer ist hier, wir sind die ganze Nacht bei euch. Haltet durch!
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1: Ich bin Tine Klimach. CDU-Chef Friedrich Merz hat das Ausscheiden seiner Partei aus dem Landtag in Mecklenburg-Vorpommern als tiefe Zäsur bezeichnet. Es sei ein für die CDU in Deutschland dramatisches Ergebnis, dass man die 5%-Hürde nicht überwinden konnte.
2: Ich werde auch von meiner Seite aus sehr konkrete Vorschläge machen, wie wir das wieder erreichen, was wir mal waren und was wir leider nur noch in einigen Teilen des Landes sind, nämlich Volkspartei.
1: Merz stellte auch noch mal klar, dass er seine beiden Ämter, Kanzler und CDU-Chef, behalten und seinen Reformkurs fortsetzen will. Nach ihrem Wahlsieg in Berlin will die Linke, Grünen und SPD Sondierungsgespräche über eine gemeinsame Regierung anbieten. Spitzenkandidatin Elif Erhalb kündigte an, in möglichen Koalitionsverhandlungen die Vergesellschaftung großer Wohnungskonzerne gegen Entschädigung in den Mittelpunkt zu stellen. Die Linke war bei den Wahlen in Berlin mit 25,7% stärkste Kraft geworden. Rechnerisch möglich wäre auch ein Bündnis aus CDU, Grünen und SPD. Tragisches Unglück auf dem Münchner Oktoberfest. Ein Mitarbeiter eines Freefall Towers ist nach einem Unfall am Abend an seinen schweren Verletzungen gestorben.
3: Der Sicherheitsmann soll sich nach ersten Erkenntnissen der Polizei wohl in einem Bereich aufgehalten haben, in dem er nicht hätte sein dürfen. Er wurde wahrscheinlich erst von dem Fahrgeschäft getroffen und dann möglicherweise eingequetscht. Der 52-Jährige wurde zunächst reanimiert und ins Krankenhaus gebracht, wo er später verstarb. Augenzeugen vor Ort wurden durch ein Kriseninterventionsteam betreut. Der genaue Unfallhergang soll nun ermittelt werden. Aus München, Joshua Heise.
1: Die Bundesregierung drückt beim angestrebten Tankrabatt aufs Tempo und hat den Gesetzentwurf dazu auf den Weg gebracht. Er wurde nach Angaben einer Regierungssprecherin vom Kabinett am Abend beschlossen. Von Oktober bis Ende Dezember soll die Energiesteuer auf Diesel und Benzin gesenkt werden. Die Mehrwertsteuer eingerechnet, ergibt sich an der Zapfsäule eine Entlastung von bis zu 17 Cent pro Liter. Das Finanzministerium rechnet damit, dass der Bund deswegen rund 2,5 Milliarden Euro weniger Steuern einnimmt. Die Länder sollen die Hälfte davon tragen.
0: Das Düsseldorf-Wetter.
4: Der Tag heute startet stark bewölkt, Regen soll es aber keinen geben und später lockert es dann auch ein bisschen auf. Die Höchstwerte liegen so bei 17 bis 20 Grad.
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5: A4 Aachen-Köln zwischen Kreuz Köln-West und Köln-Eiffeltor, 1 Kilometer Stau. Und A40 Essen-Dortmund zwischen Dortmund-Barob und Dortmund-Hombruch, 1 Kilometer stockender Verkehr. Wir wünschen allen unterwegs gute Fahrt.
4: Hallo, guten Morgen zusammen. Herzlich willkommen im sehr, sehr frühen Dienstag. Wir sind bei euch. Johanna Tänzer ist hier. Kommt gut in den Tag. Ich spiele euch hier Alex Warren mit Eternity.
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0: Ace of Base, All That She Wants. Einen sehr schönen frühen guten Morgen wünsche ich euch. 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

Restaurant auf frischer Tat ertappt. So, und was war? Ja, der hat nicht die Kasse geleert und mitgenommen, sondern er hat sich einfach einen Pudding gekocht und den ausgelöffelt und dabei wurde er erwischt. Also Beute gab es für ihn nicht, aber ganz ehrlich, auf Nachtisch würde ich auch niemals verzichten.

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1: Ich bin Tine Klimach. Trotz des historischen Wahldebakels der CDU setzt Parteichef und Kanzler Friedrich Merz weiter auf den geplanten Reformkurs. Er hat ausgeschlossen, dass es in der CDU-Spitze eine Diskussion über seine politische Zukunft gegeben habe. Das sagte er am Nachmittag nach Beratungen seiner Partei in Berlin.
2: Merz steht nach den Wahlklatschen in Mecklenburg-Vorpommern, Berlin und vor 2 Wochen in Sachsen-Anhalt massiv unter Druck. Gut möglich, dass ihm die Union eine letzte Chance gibt, verlorenes Vertrauen zurückzugewinnen und die nötigen Reformen anzuschieben. Scheitert das Projekt, dürfte sein politisches Ende kaum noch zu verhindern sein. Merz taumelt gewaltig und die AfD reibt sich die Hände. Aus Berlin, David Riemer.
1: Nach dem Ausscheiden der CDU aus dem Landtag in Mecklenburg-Vorpommern ziehen mehrere Parteifunktionäre Konsequenzen. Spitzenkandidat Daniel Peters legte den Landesvorsitz nieder. Auch Generalsekretärin Kathi Hoffmeister trat zurück. Kommissarisch soll Staatsminister Philipp Amthor die Landespartei führen. Die CDU war bei der Wahl auf 4,9% gekommen und hatte damit erstmals den Einzug in ein Landesparlament verpasst. Nach dem Rauswurf des TV-Senders CNN aus dem Weißen Haus eskaliert die Fehde zwischen US-Präsident Trump und mehreren US-Medien. Die vom Ausschluss betroffenen Medien CNN, Politico und MS Now ziehen vor Gericht, um ihre Plätze im Weißen Haus zurückzuerkämpfen.
3: Die verbannten Medien klagen gegen den Rauswurf. Sie sehen das Recht der Öffentlichkeit auf unabhängigen Journalismus unmittelbar bedroht. Die Regierung habe nicht zu entscheiden, worüber die Presse berichtet. Die anderen großen Networks sind solidarisch und verweigern die Begleitung Trumps im sogenannten Pressepool, mit dem die Medien Infos und Material zusammenlegen. Trump reist also ohne Begleitung zur UN-Generaldebatte nach New York. Er bezeichnet CNN und die anderen Medien als Müll, deren Fake News wie ein Krebs wuchere und die nationale Sicherheit bedrohe. Aus den USA, Tina Eck.
1: Auf dem Münchner Oktoberfest ist ein Mitarbeiter eines Fahrgeschäfts nach einem Unfall an seinen schweren Verletzungen gestorben. Das teilte die Polizei mit. Der Mitarbeiter habe sich wohl in einem Bereich aufgehalten, in dem er nicht hätte sein sollen, hieß es. Er sei dann getroffen und möglicherweise auch eingequetscht worden. Der Mann wurde mit lebensgefährlichen Verletzungen ins Krankenhaus gebracht, wo er dann später starb.
0: Das Düsseldorf-Wetter.
4: Der Tag heute startet stark bewölkt, Regen soll es aber keinen geben und später lockert es dann auch ein bisschen auf. Die Höchstwerte liegen so bei 17 bis 20 Grad.
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5: A40 Essen-Dortmund zwischen Dortmund-Barob und Dortmund-Hombruch, 1 Kilometer Stau. Und A42 Dortmund-Kamp-Lindfort zwischen Oberhausen-Zentrum und Oberhausen-Buschhausen, 1 Kilometer stockender Verkehr. Wir wünschen allen unterwegs gute Fahrt.
4: Hallo zusammen, guten Morgen, herzlich willkommen im sehr frühen Dienstag. Ich bin Johanna Tänzer und ich spiele euch jetzt hier Pink mit Runway. Kommt gut in den Tag.
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0: Das ist die neue von Shibuzi. Cowgirl. Yeehaw.
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0: Wichtig ist vor allen Dingen, dass ihr nicht auch noch so rumjehort, aber Kollege Kevin Zimmer ist bei mir. Guten Morgen und du verrätst uns jetzt, was dieser Tag so bringt.
2: Ja, nach deinem Hiha bin ich jetzt übrigens wach.
0: Vielen Dank. Ja, guten Morgen. So.
2: Heute ist UN-Generaldebatte in New York. Das bedeutet die wichtigste Woche des Jahres für die UN. Und wir schauen natürlich vor allen Dingen drauf, weil US-Präsident Donald Trump sprechen wird. Und ich sag mal so, viel Liebe erwarte ich da jetzt nicht in seiner Rede, aber wir warten es mal ab.
0: Ja, wir warten ab. Was aber auf jeden Fall kommen wird, ist ein spannendes Buch, das heute veröffentlicht wird, aber vermutlich hat man im britischen Königshaus ein bisschen Respekt davor.
2: Ja, das glaube ich auch. Der Bruder von Diana, Charles Spencer, veröffentlicht heute die Biografie über seine Schwester Prinzessin Diana aus der Sicht von ihm, wie er das so alles mitbekommen hat, die Scheidung, das Leben als Prinzessin. Es erscheint heute zeitgleich in 12 Sprachen. Deutsch ist natürlich auch dabei.
0: So, und dann endet heute noch was.
2: Ja, wir sagen Ciao Sommer.
0: Ciao.
2: Genau, es war heiß mit dir.
0: Ja, das stimmt.
2: Heute ist offiziell der letzte Sommertag. In der kommenden Nacht endet der Sommer und dann beginnt der Herbst.
0: So, und da sag ich doch herzlich willkommen, lieber Herbst, weil ich bin ja dein größter Fan.
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0: Das Düsseldorf-Wetter.
1: Der Tag ist erst noch ziemlich bewölkt. Im Laufe des Tages kommt dann aber auch mal die Sonne raus und es lockert ein bisschen auf. Maximal werden so 17 bis 20 Grad erreicht und es soll meistens trocken bleiben.
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2: A40 Dortmund-Essen zwischen Dortmund-Hombruch und Dortmund-Barob. 1 Kilometer Stau. Wir wünschen allen unterwegs gute Fahrt.
1: Zusammen. Johanna Tänzer hier für euch und es ist doch wirklich das Beste, um die Uhrzeit.

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0: Tuesday am Dienstag. Sowas macht mich doch einfach glücklich. Guten Morgen zusammen.
1: Augenblick mal.
2: Die Situation der Wohnungslosigkeit ist weiter gravierend. Für NRW waren es 2024 über 122.000 Menschen ohne eigene Wohnung.
3: Sagt Ludger Schulten. Er kümmert sich bei der Caritas im Bistum Münster um das Thema Wohnungslosigkeit und sagt, dass es ja nicht nur eine Zahl ist, sondern hinter jeder Zahl ein einzelnes Schicksal steckt.
2: Besonders schlimm ist es für Personen obdachlos auf der Straße. Das ist aber nur die Spitze des Eisberges. Die meisten Personen ohne Wohnung leben in Unterkünften oder sind prekär untergebracht, dass sie bei Freunden oder Bekannten zumindest für eine kurze Zeit unterkommen und sich dann eine neue Bleibe suchen.
3: Besonders alarmierend sei dabei auch der hohe Anteil von Familien mit Kindern. Ein Viertel aller Wohnungsloser sind Kinder unter 18 Jahre.
2: Für sie ist es besonders gravierend. Sie leben auf engstem Raum, können nicht in Ruhe Hausaufgaben machen, finden schlecht abends in den Schlaf, weil es zu laut ist. Und so wird ihnen viel an Lebensperspektive geraubt.
3: Die Wohnungslosigkeit schränkt also ihre Zukunftschancen massiv ein. Mangel an bezahlbarem Wohnraum, es ist längst zu einer der drängendsten sozialen Fragen geworden. Die Caritas und verschiedene Verbände und Initiativen fordern unter anderem, mehr Investitionen, sozialen Wohnungsbau deutlich auszubauen, damit es also gar nicht erst so weit kommt. Ludger Schulten.
2: Die beste Form, um Wohnungslosigkeit zu verhindern, ist dafür zu sorgen, dass der Wohnraum gar nicht erst verloren geht.
3: Mehr auf augenblickmalonline.de. Stefan Klinkhammer von der

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1: Mit Danny Hoppe. Guten Morgen. Die Autofahrer in Deutschland sind seit Monaten gebeutelt. Die hohen Spritpreise machen vielen immer mehr zu schaffen. Jetzt ist zumindest etwas Entlastung in Sicht. Die Bundesregierung hat am Abend den neuen Tankrabatt auf den Weg gebracht. Das hat eine Regierungssprecherin bestätigt. Malte Albrecht aus dem News-Team. Der Tankrabatt soll ab dem 1. Oktober greifen.
2: Genau, also ab nächster Woche Donnerstag. Bis zum Jahresende soll dann die Energiesteuer auf Diesel und Benzin um rund 14 Cent pro Liter gesenkt werden. Weil damit auch weniger Mehrwertsteuer anfällt, könnten Autofahrer bis zu 17 Cent pro Liter sparen. Also genauso wie schon im Mai und Juni, als es den Tankrabatt schon mal gab. Damals hatten die Mineralölkonzerne die Steuersenkung allerdings nicht vollständig an die Autofahrer weitergegeben. Den Bund kostet die Neuauflage jetzt rund 2,5 Milliarden Euro an Steuereinnahmen. Die Länder sollen die Hälfte davon übernehmen. Bundestag und Bundesrat sollen dem Tankrabatt noch in dieser Woche zustimmen.
1: Ja, ab Januar soll dann ja auch noch ein Spritpreisdeckel kommen und genau den wünschen sich auch viele Menschen.
2: Laut einer aktuellen Forsa-Umfrage sind 69% der Menschen in Deutschland für einen staatlichen Preisdeckel, 26% lehnen diese Maßnahme ab. Scharfe Kritik kommt dagegen aus der Mineralölbranche. Mit dem Preisdeckel würde die Regierung tief in den Markt eingreifen und im schlimmsten Fall die Versorgungssicherheit gefährden, warnt der Verband Fuels und Energie.
1: Danke, Malte. Und jetzt weitere Meldungen im Überblick. Die Heizkosten dürften in diesem Jahr weiter steigen. Davon geht die Beratungsgesellschaft CO2 Online aus. Vor allem Heizöl und Holzpellets dürften deutlich teurer werden, heißt es. Anders sieht es beim Erdgas aus. Da erwartet die Organisation trotz der aktuell gestiegenen Großhandelspreise insgesamt eine leichte Entlastung. Die Unionsfraktion will heute zusammen mit Bundeskanzler Merz die jüngsten Wahldebakel aufarbeiten. Man brauche eine schonungslose Analyse und einen Neustart, forderte Sachsens Ministerpräsident Kretschmer im MDR. Auf dem Oktoberfest hat es einen tödlichen Unfall an einem Fahrgeschäft gegeben. Ein Mitarbeiter hatte sich beim Freefall Tower wohl in einem Bereich aufgehalten, in dem er nicht hätte sein sollen, heißt es von der Polizei. Er sei möglicherweise eingequetscht worden. Wohl kaum jemand polarisiert im internationalen Fußball momentan so stark wie FIFA-Chef Gianni Infantino. Vor allem seit der WM und dem gescheiterten Investorendeal hoffen viele, vor allem in Europa, auf seinen Abgang. Den wird es aber nicht geben. Infantino hat jetzt nochmal in einem Brief an die 211 Mitgliedsverbände klargestellt, dass er im nächsten Jahr erneut bei der Wahl zum FIFA-Chef antreten wird. Aber er reagiert auf die anhaltende Kritik und bietet seinen Gegnern erstmals Gespräche an und zeigt sich auch offen für Reformen. Unter anderem bietet er an, die FIFA-Institutionen früher in große Projekte einzubeziehen. Und das waren die Nachrichten mit Danny Hoppe.
3: Das Düsseldorf-Wetter.
4: Eine eher trübe Angelegenheit heute. Viele Wolken hängen über der Stadt. Die Sonne schafft es kaum durch. Immerhin bleibt es trocken bei knapp 20 Grad. Morgen, ja, so ähnliche Temperaturen, aber viel freundlicher. Schaut immer wieder die Sonne vorbei. Donnerstag genauso freundlich und trocken bei ähnlichen Werten. Im Moment sind es 10 Grad. Guten Morgen, Autofahrer der Antenne Düsseldorf Verkehr. Damit wir gemeinsam besser ankommen, da ist soweit alles frei. Gute Fahrt. Jetzt in ein paar Sekunden. 3:03 am Dienstag. Tag 2 nach den Landtagswahlen in Berlin und Mecklenburg-Vorpommern, die in den Parteizentralen, wir haben es gerade in den Nachrichten auch gehört, für ordentlich Aufregung sorgen. Auch hier bei uns in der Stadt. Was der Düsseldorfer CDU-Chef und Bundestagsabgeordnete Thomas Jatzombek zu den, ja, desaströsen Wahlergebnissen für seine Partei zu sagen hat und wie es jetzt aus seiner Sicht weitergehen muss, ihr hört es bei uns in 5 Minuten.
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4: Und im Greatest Hit aus den 80ern genau das Richtige für so einen grauen Septembermorgen. Richard Marx, Right Here Waiting, vorher noch ein Hit aus diesem wunderschönen Sommer 2026.

0: schönen guten Morgen, ihr hört Antenne Düsseldorf um 10 nach 6 am Dienstag. Das wird bestimmt keine Kuschelrunde heute in Berlin. Da trifft sich die Bundestagsfraktion der CDU. Zum ersten Mal nach den Landtagswahlen vom Wochenende. Die waren für die Partei ja ein Desaster. Bundeskanzler Merz sagt trotzdem, ich bleibe im Amt. Mit dabei in der Fraktion heute ist auch der Düsseldorfer CDU-Chef und Bundestagsabgeordnete Thomas Jatzombek.
1: Da wird natürlich offen geredet, das ist doch auch klar. Und nach solchen Wahlergebnissen kann man jetzt auch nicht so tun, als wäre nichts gewesen. Und gerade im Osten müssen wir uns natürlich die Frage stellen, mit welches Argument wir haben, dass Leute uns wählen. Also bei 5% jetzt in Mecklenburg-Vorpommern gab es ja offensichtlich kein Argument, was die Leute dazu gebracht hat, unsere Partei zu wählen. Und deshalb müssen wir uns da, glaube ich, mal ganz generell die strategische Frage stellen, wo wir uns und wie wir uns im Osten positionieren.
0: Gucken wir mal in den Westen. Nächstes Jahr wird hier in Düsseldorf ein neuer Landtag gewählt. Wie soll denn da das nächste Desaster verhindert werden?
1: Wir dürfen uns jetzt nicht zerfleischen und zerstreiten an diesen Fragen. Beim Tankrabatt hat man jetzt gesehen, dass die Regierung auch sehr schnell handlungsfähig sein kann. Das begrüße ich sehr. Und wenn wir jetzt in diesem Modus weitermachen, dann haben wir auch die Grundlage geschaffen für Wachstum und auch für die Landtagswahl in Nordrhein-Westfalen.
0: Die Bundesregierung müsse jetzt ihr Ding durchziehen und die nötigen Reformen für Deutschland verabschieden, sagt Jatzombek weiter. Ob und wie das in den nächsten Wochen und Monaten gelingt, das behalten wir natürlich für euch im Blick. Weitere Reaktionen auf die Landtagswahlen findet ihr bei uns im Netz antennedüsseldorf.de/Nachrichten.

0: Auf die Sekunde genau, 18 nach 6. Guten Morgen, das ist der Dienstag bei Antenne Düsseldorf. 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
3: Ja, nee, ist klar.
4: Leute, ich habe ja bald Geburtstag. Ob ich da wohl auch einen Ferrari kriege? Wahrscheinlich nicht, weil Heidi Klum ist nicht meine Mutter und Tom Kaulitz ist nicht mein Stiefvater. Ey, was eine Nummer, oder? Habt ihr das mitgekriegt? Tom hat vor 3 Jahren beim Mario Kart zocken gegen Stiefsohn Henry verloren. Die Wette war, gewinnt Henry, kriegt er einen Ferrari zum 21. Geburtstag. Gewinnt Tom, muss Henry 3 Jahre auf Videospiele verzichten. Also hat Tom Ferrari F430 ersteigert. Günstig. Für $152.000. Dummerweise war sein Bruder Bill mit bei der Versteigerung und hat anschließend dann noch bei einem uralten Ford Bronco für knapp $260.000 zugeschlagen. Ja, wenn der Schnapper den Schnapper schnappt, oder? Hätte er mal vorher Ralf Schumacher gefragt. Aber was macht denn jetzt so ein 21-Jähriger ohne Fahrpraxis mit einem 500 PS Ferrari? Einparken üben, wenden in 3 Zügen, Schulterblick. Mann ey, der Henry saß doch bis letzte Woche noch auf seinem Bobbycar und jetzt fährt er mit dem Ferrari durch den McDrive in Los Angeles. Das ist doch auch scheiße. Da musst du aussteigen, um an die Sprechanlage zu kommen. Vorher muss man den ADAC anrufen, weil du auf den Bremshügeln aufgesetzt hast. Gut, dass die Karre ein Cabrio ist. Da können sie ihm das Happy Meal von oben ins Auto werfen.
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0: Guten Morgen. Fünf vor halb sieben. Hier ist Antenne Düsseldorf. 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Und einen kleinen Vorgeschmack gibt's gleich vor den Nachrichten um 6:30 mit Cher und Strong Enough.
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1: Mit Oliver Bend. Guten Morgen. Am 1. Oktober soll der neue Tankrabatt kommen. Nun hat das Kabinett den Gesetzentwurf im Umlaufverfahren beschlossen. Bundestag und Bundesrat sollen ihn noch in dieser Woche billigen. FIFA-Präsident Gianni Infantino hat auf die andauernde Kritik an seinem Führungsstil reagiert und seinen Gegnern erstmals Gespräche über mögliche Reformen im Fußballweltverband angeboten. Auf eine erneute Kandidatur verzichtet der Schweizer nicht. Wir müssen jetzt unsere Dinge durchziehen. Das sagt der Düsseldorfer CDU-Chef und Bundestagsabgeordnete Thomas Jatzombek nach den Landtagswahlen vom Wochenende. Dabei war unter anderem auch die Unzufriedenheit vieler Menschen mit der Bundesregierung deutlich geworden. Das werde heute Vormittag auch ein zentrales Thema beim Treffen der CDU-Bundestagsfraktion sein, so Jatzombek.
2: Da wird natürlich offen geredet, das ist doch auch klar. Und nach solchen Wahlergebnissen kann man jetzt auch nicht so tun, als wäre nichts gewesen. Und gerade im Osten müssen wir uns natürlich die Frage stellen, mit welches Argument wir haben, dass Leute uns wählen. Deshalb müssen wir uns da, glaube ich, mal ganz generell die strategische Frage stellen, wo wir uns und wie wir uns im Osten positionieren.
1: Ansonsten sei es wichtig, dass die Bundesregierung jetzt notwendige Reformen für Deutschland beschließt. So ja zum Weg weiter. Das sei vielleicht nicht unbedingt populär, aber gut und wichtig für unser Land. Henkel.

0: zweistelligen Millionenbetrag in die Bildung von Kindern stecken. Neben dem Zentrum in Düsseldorf sind weltweit 4 weitere Labore und mobile Angebote in 6 Ländern geplant. Langfristig will Henkel bei uns in Düsseldorf und der Umgebung jedes Jahr mehr als 10.000 junge Menschen erreichen.
1: In Düsseldorf müssen sich Bahn- und Busfahrgäste heute auf dem Weg zur Arbeit auf Änderungen einstellen. Die Herderstraße ist seit heute früh 4 Uhr bis Donnerstag um 4 Uhr morgens gesperrt. Grund sind Arbeiten der Stadtentwässerungsbetriebe an der Haltestelle Bremenplatz. Betroffen sind laut Rheinbahn 7 Linien, darunter die U71, die Straßenbahn 706 und die Busse M2 und NE3. Auf vielen Linien gibt es daher Umleitungen oder Ersatzhaltestellen. Die Rheinbahn bittet die Fahrgäste, teilweise auch parallel fahrende Linien zu nutzen. Ausführliche Infos dazu haben wir verlinkt auf unserer Homepage antennedüsseldorf.de/Nachrichten. Und das waren die Nachrichten mit Oliver Bendt.
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3: Und das war's mit dem Sommer. Heute letzter Sommertag 2026. Kalendarisch bringt trübes Herbstwetter. Viele Wolken, kaum Auflockerungen und 18 Grad. Es bleibt aber trocken. Morgen wird's freundlicher mit mehr Sonne als Wolken. 20 Grad. Donnerstag ebenfalls freundlich bei ähnlichen Temperaturen. 10 Grad sind's aktuell. 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Der ADAC meldet von der 46 Heinsberg-Düsseldorf zwischen Norf und Üdesheim einen Kilometer stockenden Verkehr. 2 Minuten dauert es da länger. Und in der Gegenrichtung zwischen Wuppertal-Sonnborn und Hann-Osten Kilometerstau, 3 Minuten plus. Gute Fahrt und guten Morgen am Dienstag, 22. September 2026. Heute ist es genau 40 Jahre her, dass er hier zum ersten Mal aufgetaucht ist.
4: Dr. Gordon Shumway.
3: Dr. Gordon Shumway, auch bekannt als Alf. Heute vor 40 Jahren gab es die TV-Premiere des kleinen, haarigen Außerirdischen, der gerne Katzen isst. Wir schauen zurück und feiern ihn auch ein bisschen ab in 5 Minuten.
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3: Und der Reise ins Jahr 87. Riesenhit damals für die Hooters, Johnny B. Vorher gibt's Laurel und Habits.

0: Schönen guten Morgen, der Dienstag bei Antenne Düsseldorf, gleich 20 vor 7. Ich glaube, wenn ich diesen einen Satz über ihn sage, dann wisst ihr direkt, wen ich meine. Er frisst gerne Katzen. Ist klar, um wen es geht, ne? Natürlich, es geht um Alf, der kleine, zottelige Außerirdische mit der unverkennbaren Stimme. Heute vor genau 40 Jahren flimmert die erste Folge von Alf in den USA über den Fernsehbildschirm. Kollege Niklas Lünebach mit einer Hommage an seine Lieblingsserie.
1: Es ist der 22. September 1986. Ein Raumschiff kracht in die Garage der Familie Tanner. An Bord?
2: Ein echter Außerirdischer.
3: Brian hat recht, das ist ein Alf.
1: Was folgt, sind vier chaotische Jahre mit dem 90 cm großen, orange behaarten Außerirdischen. Seine Lieblingshobbys? Essen?
4: Es war wieder Zeit für meine halbmonatliche Fressorgie. Aber diesmal zählt sie nicht.
5: Sie zählt!
1: Und natürlich die Katze jagen.
6: Weißt du, wo Lucky ist? Ich war hinter ihm her. Mit einer Gabel.
1: Und ansonsten mischt Gordon Shumway, wie er mit bürgerlichem Namen auf seinem Planeten Melmac heißt, das Leben seiner Mitmenschen ordentlich auf.
7: Dr. Gordon Shumway. Ich weiß. Sie wiederholen sich.
1: Für die Schauspieler war Alf das große Karrierehoch. Nicht alle waren aber glücklich darüber. Max Wright, Familienvater Willi, sehnte sich eigentlich immer nach ernsthaften Rollen. Er stirbt 2019. Vor 2 Jahren folgt Benji Gregory, der kleine Brian Tanner. Er stirbt nach einem Hitzeschock im Auto, wird gerade mal 46 Jahre alt. Im Juni diesen Jahres stirbt auch die Familienmama Anne Skedeen. Nur das Teenie-Mädchen Lynn lebt noch. Andrea Elson, Schauspieler, aber lange nicht mehr, betreibt mittlerweile ein Yoga-Studio in Kalifornien. Und Alf? Der ist mittlerweile knapp 270 Jahre alt. Und wer weiß, vielleicht stellt er gerade das Leben einer anderen Familie auf den Kopf. Oder er düst durch den Kosmos mit seinem Kumpel Skip und seiner Jugendliebe Rhonda. So oder so, Dankeschön, Alf. Für 40 Jahre gute Unterhaltung.
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0: Dienstagmorgen. Hier ist Antenne Düsseldorf. Und da ist ja ordentlich Bewegung gerade in der politischen Landschaft in Deutschland. Die CDU fliegt in MEPPOM aus dem Landtag raus. Die Linke holt bei der Wahl in Berlin die meisten Stimmen. Im nächsten Jahr stehen dann bei uns in NRW Landtagswahlen an. Und was die Politik im Landtag im Hafen von den neuesten Wahlen lernen kann, das hat uns Politikprofessor Stefan Marschall von der Heinrich-Heine-Universität mal versucht zu erklären.
1: Die SPD wird insbesondere die soziale Frage nochmal in den Mittelpunkt stellen wollen. Auch das ist ein Learning aus den Wahlen, insbesondere aus der Wahl in Berlin. Sie wird in dieser Frage aber auch sehr stark in Konkurrenz stehen, nun mit der Partei Die Linke, die versuchen wird, auch in den westlichen Bundesländern bei den anstehenden Wahlen dieses Thema, nämlich das Thema der Lebenshaltungskosten, der Mieten und Ähnliches stark zu pushen, für sich zu besetzen.
0: Sagt Stefan Marschall von der Heinrich-Heine-Universität. Mal sehen, wie die Politik hier bei uns in NRW das im nächsten Wahlkampf dann genau umsetzt. Gewählt wird übrigens am 25. April 2027. Alle Infos rund um die Wahlen, auch vom Wochenende, gibt's schon jetzt bei uns im Netz. antennedüsseldorf.de/Nachrichten. 6 Minuten noch bis 7.
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1: Mit Danny Hoppe. Guten Morgen. Der Sommer ist vorbei, so langsam geht es wieder auf die kalte Jahreszeit zu und dann dürfte es für viele Haushalte in Deutschland teurer werden. Denn die Heizkosten werden in diesem Jahr wohl weiter steigen, so steht es im neuen Heizspiegel der Beratungsgesellschaft CO2 Online. Vor allem bei Heizöl und Holzpellets sollen die Preise demnach anziehen. Malte Albrecht aus dem News-Team, was kommt da auf uns genau zu?
2: Die Experten haben das mal für eine 70 Quadratmeter Wohnung in einem Mehrfamilienhaus durchgerechnet. Beim Heizöl erwarten sie demnach einen Anstieg um 24% auf 1.275 Euro im Jahr. Grund dafür ist der Iran-Krieg. Bei Pellets rechnen sie mit einem Plus von 17%, vor allem weil Rohstoffe durch die schwache Baukonjunktur knapp sind. Für Gaskunden wird es dagegen laut Studie leicht um etwa 4% billiger, unter anderem dank geringeren Beschaffungskosten zu Jahresbeginn. Zuletzt sind die Großhandelspreise aber wieder gestiegen, deswegen könnte sich Gas im Laufe des nächsten Jahres wieder verteuern.
1: Und was können Haushalte jetzt tun, um ihre Heizkosten zu senken?
2: Laut Studie haben rund 90% der Haushalte noch Einsparpotenzial. Schon richtiges Heizen und Lüften oder ein geringerer Warmwasserverbrauch könnten die Kosten um bis zu 10% reduzieren, heißt es. Langfristig führt am Umstieg aber kaum ein Weg vorbei. Den Experten zufolge werden sich die Heizkosten für Gas und Öl bis 2045 mehr als verdoppeln. Als Gründe nennen sie unter anderem steigende CO2-Kosten und höhere Netzentgelte. Wärmepumpen blieben dagegen auf Dauer die günstigste Alternative, heißt es.
1: Danke, Malte. Und jetzt weitere Meldungen im Überblick. Das Bundeskabinett hat am Abend den Tankrabatt auf den Weg gebracht. Das hat eine Regierungssprecherin bestätigt. Der Rabatt soll ab dem 1. Oktober bis zum Ende des Jahres gelten. Auch diesmal sollen die Autofahrer wieder um insgesamt 17 Cent pro Liter entlastet werden. In New York beginnt am Nachmittag die UN-Generaldebatte. Mit Spannung wird die Rede von US-Präsident Trump erwartet, vor allem auch mit Blick auf den Iran-Krieg. Am Rande der Veranstaltung will sich Trump auch mit Vertretern der Golfstaaten treffen. Im vergangenen Jahr hat es mehr Schulwegunfälle gegeben. Das zeigen neue Zahlen der deutschen gesetzlichen Unfallversicherung. Demnach waren in fast 91.000 Fällen Schülerinnen und Schüler auf dem Weg zur Schule in Unfälle verwickelt. Das sind 4% mehr als im Vorjahr. 25 dieser Unfälle endeten tödlich. Normalerweise geht Bundespräsident Steinmeier seinen Amtsgeschäften in Schloss Bellevue nach. Für die nächsten 3 Tage verlegt er seinen Amtssitz allerdings. Und zwar ins südliche Ruhrgebiet, nach Hattingen. Und er hat auch schon ein ziemlich volles Programm. Unter anderem will er durch die Stadt bummeln, Unternehmen besuchen, mit Jugendlichen kochen, auf der Ruhr rudern und bei einem Kneipenquiz mitmachen. Hattingen ist Steinmeiers letzte Station seiner Reihe Ortszeit Deutschland. Ziel des Formats ist es, Menschen zuzuhören, die nicht so oft gehört werden. Und das waren die Nachrichten mit Danny Hoppe.
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4: Eine graue Angelegenheit. Der Dienstag bringt viele Wolken, fast gar keine Sonne. Immerhin bleibt es trocken bei knapp 20 Grad. Morgen ein bisschen milder, viel freundlicher. Dann schaut immer wieder die Sonne vorbei. Am Donnerstag ebenfalls Sonne und Wolken im Wechsel bei ähnlichen Temperaturen. 10 Grad sind es aktuell. Schönen guten Morgen, Antenne Düsseldorf, der Verkehr, damit wir gemeinsam besser ankommen. Kurzer Blick zum Hauptbahnhof, wo die S11 zum Flughafen 17 Minuten Verspätung hat. Kommt um 20 nach 7. Ihr kommt auf dem Kennedy-Damm statt einwärts schlechter durch. 3 Minuten plus dort laut ADAC. Auf der 46 Heinsberg-Düsseldorf zwischen Neushafen und Neuss-Süden 1 Kilometer Stau. 5 Minuten plus in der Gegenrichtung zwischen Faresbeck und Hahn-Ost 3 Kilometer und 10 Minuten. Und auf der 57 nach Köln zwischen Mörskapellen und Kreuzmeerbusch 9 Kilometer zähfließend auch 10 Minuten plus. Guten Morgen am Dienstag. Übermorgen ist es soweit, dann stellt der OB den Haushalt fürs neue Jahr vor, sagt, wo Düsseldorf Geld ausgeben und wie die Stadt das Ganze bezahlen will. Schon jetzt ist klar, sie muss den Gürtel enger schnallen. Gespart werden soll unter anderem in der Kulturszene. Aus der Branche kommt jetzt ein lauter Aufschrei. Wir hören ihn in 5 Minuten.
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4: Und einem Hit, der auf unserer 90er-Party am 28. November nicht fehlen wird. Robbie Williams und Angels gibt's jetzt für euren Dienstagmorgen.

0: Hallo am Dienstag, Antenne Düsseldorf, dein Morgen, 12 nach 7. Kurze Frage, was haben das ZAK, das Freie Forum Theater, der Kunstverein Malkasten und das Künstlerkollektiv Loft of Art gemeinsam? Antwort, sie sind alle Teil der freien Kulturszene hier bei uns in Düsseldorf und sie alle machen sich Sorgen um ihre Zukunft, denn sie sind alle, zumindest zu einem gewissen Teil, auf eine Förderung durch den Kulturetat der Stadt angewiesen. Deshalb haben sie jetzt gemeinsam mit rund 30 weiteren Vereinen und Kulturschaffenden einen offenen Brief an die Stadt geschrieben und auch veröffentlicht. Die Message, die Stadt soll trotz Haushaltsloch ihr Wort halten und die freie Kultur weiter unterstützen.
1: Ja, ZAK ist Mitinitiator des Netzwerks Freie Kultur und ich finde es auch total wichtig, sich hier als Akteurin der freien Kultur gemeinsam zu positionieren, gemeinsame Forderungen zu entwickeln, um eben nicht in Konkurrenz zu geraten, um möglicherweise knapper werdende Fördermittel.
2: Unser Aufruf ist ein Appell, die besonders fragilen Arbeitsbedingungen und Strukturen der freien Kultur in den jetzt beginnenden Haushaltsberatungen zu berücksichtigen.
3: Wir wünschen uns, dass die Stadt Wort hält. Wir haben Rahmenverträge erarbeitet und diese Rahmenverträge brauchen wir für die Planungssicherheit.
4: Wir haben den Brief der freien Kultur unterschrieben, weil wir fest davon überzeugt sind, dass freie Kultur genau das schafft, was eine lebendige Stadt wie Düsseldorf ausmacht.
0: Oberbürgermeister Keller will den Haushaltsentwurf für 2027 jetzt am Donnerstag im Stadtrat einbringen. Endgültig beschlossen wird er dann im Dezember. Dazwischen ist noch Zeit für Beratungen und natürlich auch für Veränderungen, auch in Sachen Kultur. Wir behalten das natürlich für euch im Blick. 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

0: einer der Hits dieses Sommers. Zomba und Homewrecker. Schönen guten Morgen, das ist der Dienstag in der schönsten Stadt am Rhein. Am letzten kalendarischen Sommertag schicken wir euch natürlich raus.
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0: Ja, Wetter einigermaßen in Ordnung, knapp 20 Grad und trocken. Wie wär's denn da mit einer Runde Sport im Park? Diese und nächste Woche gibt's hier noch die kostenlosen Fitnesseinheiten in den Grünanlagen in unserer Stadt. Bei euch um die Ecke. Heute Abend gibt's intensives Fitnesstraining. Um 19 Uhr bei euch im Rheinpark Goldsheim oder funktionales Training im Schlosspark Benrath. Hier direkt neben der Orangerie. Auch im Angebot Zumba um 18.30 Uhr im Florapark an der Bilker Allee. Vielleicht habt ihr ja Bock, seid motiviert. Ansonsten empfehlen wir auch eine Ausstellung. Ist am Sonntag gestartet im Stadtmuseum. 100 Jahre Gesolei. Gesolei war eine große Messe, die größte der Weimarer Republik 1926. Da kamen 7,5 Millionen Menschen in unsere Stadt. Ging um Gesundheit, soziale Fürsorge und Leibesübungen, also Sport. War quasi eine Wellnessmesse. 100 Jahre ist das jetzt her. Im Stadtmuseum könnt ihr euch angucken, wie das damals war. Und zwar noch bis Anfang Januar. Wenn ihr was anderes sucht, dann surft mal bei uns im Netz vorbei. Da könnt ihr übrigens auch eigene Events hochladen.
1: 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Einfach eintragen unter antennedüsseldorf.de/tipps. 20 nach

0: Einen schönen Dienstag gehört Antenne Düsseldorf mit Dennis Lieske und mit Softcell. Tainted Love, die 80er, gleich vor den Nachrichten um 7:30. Vorher sagen wir euch schnell, wo ihr heute nicht zu schnell fahren solltet. Die Radarwagen, die fahren heute nämlich wieder raus, unter anderem nach Hassels an die Altenbrückstraße, nach Unterrath auf die Hambonner Straße. Und nach Rath, da stehen sie gleich an zwei Ecken, an der Linienkronstraße und am Rather Kreuzweg. Und die Blitzanhänger, nochmal als Reminder, die stehen die ganze Woche lang in Oberbilk auf der Markenstraße und auf der Adlerstraße in Pempelfort. Auf der Uhr steht 7:25. 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
1: Mit Oliver Bend. Guten Morgen. Haushalte in Deutschland müssen im laufenden Jahr laut einer Studie erneut mit höheren Heizkosten rechnen. Besonders Heizöl und Holzpellets dürften deutlich teurer werden, berichtet die Beratungsgesellschaft CO2 Online in ihrem neuen Heizspiegel für 2026. Am 1. Oktober soll der neue Tankrabatt kommen. Nun hat das Kabinett den Gesetzentwurf im Umlaufverfahren beschlossen. Bundestag und Bundesrat sollen ihn noch in dieser Woche billigen. Nach solchen Wahlergebnissen können wir nicht so tun, als wäre nichts gewesen. So hat der Düsseldorfer CDU-Chef und Bundestagsabgeordnete Thomas Herzombeck hier bei Antenne Düsseldorf den vergangenen Wahlsonntag kommentiert. In Berlin und Mecklenburg-Vorpommern war unter anderem auch die Unzufriedenheit vieler Menschen mit der Bundesregierung deutlich geworden. Wir müssen jetzt die notwendigen Reformen für Deutschland umsetzen, so Herzombeck weiter. Auch vor dem Hintergrund, dass im kommenden Jahr die nächste Landtagswahl hier bei uns in NRW geben wird.
2: Wir dürfen uns jetzt nicht zerfleischen und zerstreiten an diesen Fragen. Beim Tankrabatt hat man jetzt gesehen, dass die Regierung auch sehr schnell handlungsfähig sein kann. Das begrüße ich sehr. Und wenn wir jetzt in diesem Modus weitermachen, dann haben wir auch die Grundlage geschaffen für Wachstum und auch für die Landtagswahl in Nordrhein-Westfalen.
1: Wir müssen die Dinge jetzt durchziehen, so Herzombeck weiter. Die Leute würden jetzt ein klares Konzept der Bundesregierung erwarten. Mehr Bildung für junge Menschen in unserer Stadt. Das will Henkel mit einem neuen MINT-Bildungszentrum in Holthausen erreichen. Bis 2030 will Henkel einen zweistelligen Millionenbetrag in die Bildung von Kindern stecken. Neben dem Zentrum in Düsseldorf sind weltweit 4 weitere Labore und mobile Angebote in 6 Ländern geplant. Das Angebot richtet sich erstmal vor allem an Grundschulkinder und Schulen. Später soll es auch für ältere Schüler erweitert werden. Geplant sind Angebote am Vormittag, am Nachmittag und in den Ferien. Langfristig will Henkel bei uns in Düsseldorf und Umgebung jedes Jahr mehr als 10.000 junge Menschen erreichen.

0: teilgenommen werden. 10 Übungstage kosten 71,50 Euro. Die Gruppen sind auf 8 Kinder begrenzt. Und das waren die Nachrichten mit Oliver Bend.
1: Das Düsseldorf-Wetter.
2: Na, es ist ein eher grauer Dienstag. Viele Wolken heute, bleibt aber trocken. Die Sonne gibt's allerdings kaum zu sehen bei 18 Grad. Morgen schon, da wird's freundlicher mit mehr Sonne als Wolken und 20 Grad. Und genauso wird's auch am Donnerstag. Antenne Düsseldorf, der Verkehr, damit wir gemeinsam besser ankommen. Der Berufsverkehr läuft, ihr steht im Stau, und zwar auf der Völklinger Straße, der Münchner Straße und der Kniebrücke stadteinwärts, ebenfalls auf dem Kennedy-Damm. Dann die A46 Heinsberg-Düsseldorf zwischen Neuss-Hafen und Neuss-Süd, 2 Kilometer zäh fließender Verkehr, 5 Minuten plus. Die 46 jetzt Wuppertal-Düsseldorf zwischen Farresbeck und Hahn-Ost, 3 Kilometer Stau, laut ADAC eine Viertelstunde. Und wenn ihr weiterfahrt zwischen Hilden und Ella, nochmal 6 Kilometer zäh fließender Verkehr, 12 Minuten plus. Die A52 Essen-Düsseldorf zwischen Rath und Mörsenbrucher Ei, stockender Verkehr, 5 Minuten. Und auf der 57 nach Köln zwischen Mörskapellen und Kreuzmeerbusch, 6 Kilometer stockend, 8 Minuten extra. Wo es geht, gute Fahrt. Guten Morgen, es ist gleich 7:45 am Dienstag. Und seit gestern ist es soweit, wir machen wieder eure Wünsche wahr mit dem Antenne Düsseldorf Wunscherfüller. Und wir haben euch schon einige Dinge klar gemacht. Gestern Morgen zum Beispiel gab es einen 500-Euro Tankgutschein für den Sohn von Steffi. Der macht eine Ausbildung und musste zuletzt mit dem Fahrrad die weite Strecke fahren, weil er sich von seinem Lehrgeld den Sprit nicht mehr leisten konnte. Was wir heute bezahlen, ihr hört es gleich in 5 Minuten.
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2: Und Michael Patrick Kelly. Hier ist er, der Paddy. Beautiful Madness. Schön, dass ihr dabei seid.

0: Jonas Kamrad und Feel Alive. Guten Morgen am Dienstag, 20 vor 8.
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0: Wir starten den neuen Tag voller Wünsche mehrmals täglich. Machen wir sie wahr. 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Und für Alexandra wurde es heute Morgen ganz spannend, als Jürgen Bangert aus dem Wünscherfüller-Team sie am Telefon überrascht hat.
2: Hallo Alexandra.
3: Hi, grüß dich.
2: Wie geht's dir denn? Wohin bist du unterwegs? Ich habe dich gerade schwer ausgebremst.
3: Ja, ich bin gerade auf dem Weg von Kassel nach Düsseldorf. Ich bin mit meinem Mann den Halbmarathon in Kassel gelaufen.
2: Das ist so ein Satz, den würde ich auch gerne mal sagen. Ich habe einen Halbmarathon gelaufen. Wirst du von mir nie hören, den Satz?
3: Ah, sag niemals nie, sag ich zumindest immer.
2: Und da jetzt die Marathon- und Halbmarathon-Saison so langsam zu Ende geht, hast du uns geschrieben, dass du gerne mit deinem Mann noch mal was anderes machen möchtest,
3: ja,
2: dieses Jahr?
3: Ja, das ist ganz toll.
2: Erzähl mal.
3: Also, als ich gelesen habe, dass der Wunscherfüller wieder da ist und ihr auch noch Ibiza mit diesem Line-Up quasi Wunsch da drin habt, ich konnte es kaum glauben, weil wir waren tatsächlich letztes Jahr zusammen für 24 Stunden in Ibiza und sind große James Hype und Medusa-Fans.
2: Ihr wäret ja jetzt dann quasi Belohnungstäter, das heißt, ihr wisst ja schon genau, was auf euch zukommt.
3: Absolut. Du kommst an, die Leute haben direkt gute Laune, man selber ist auch direkt irgendwie in Partystimmung, stapft nochmal so ein paar Schritte durch den Sand am Strand und dann geht die Party los.
2: Liebe Alexandra, ihr habt da schon einmal reingeschnuppert und jetzt sollt ihr halt das volle Paket haben, nämlich das VIP-Paket. Für euch geht's in den VIP-Bereich im High Ibiza und dazu hin Rückflug, Hotelübernachtung. Alles mit drin.
3: Nein.
2: Und diesen Wunsch erfüllen wir dir jetzt.
3: Nein, oh mein Gott. Ich kann's nicht glauben, wirklich. Und komm hier gerade wirklich die Tränen. Also das müsst ihr uns hier glauben.
2: Wie heißt dein Mann?
3: Niklas heißt er.
2: Niklas, dieser Wunsch wird auch für dich erfüllt.
4: Danke. Mega. Danke, danke, danke, danke.
3: Das ist besser als Weihnachten, Geburtstag zusammen.
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0: schönen guten Morgen. 7:47, das ist der Dienstag bei Antenne Düsseldorf. Wenn ihr gestern bei uns reingehört habt, dann habt ihr mitbekommen, in NRW könnte es bald einen Hundeführerschein geben. Der Landtag hat sich mit dem Thema beschäftigt. Hintergrund, die Tierheime sind übervoll, weil Menschen überfordert sind und ihren Hund abgeben. Da könnte der Führerschein helfen, findet auch Hundeprofi Martin Rütter. Der fordert auch, dass sich Menschen, die sich einen Hund zulegen, damit beschäftigen sollten, egal was es für ein Hund ist.
1: Und wenn Sie jetzt einen 3 Kilo schweren Hund haben, Sie müssen diesen Führerschein nicht machen, aber ich habe einen, der wiegt 50 Kilo. Jetzt komme ich mit meinem angeleinten Hund und Sie wissen aber von nichts und lassen Ihren Hund einfach zu meinem rennen, obwohl er körpersprachlich sagt, ich möchte das nicht. Jetzt kommt es zum Eklat zwischen den beiden Hunden. Wer hat Schuld? Der Große, der hat gewissen. Wenn der Kleinhundehalter aber versteht, ach guck mal, das ist vielleicht da gar nicht so angesagt, würden wir doch eine Menge Gefahren rausnehmen.
0: Martin Rütter geht es vor allem Dingen um den Tierschutz und er sagt auch, dass zu viele Menschen viel zu wenig Ahnung von Hunden haben und trotzdem welche halten. Hunde werden oft aus einer Laune rausgekauft, sagt Rütter. Dabei fehlt den meisten das Wichtigste.
1: Zeit. Ja, ich glaube, der größte Faktor ist und bleibt Zeit. Also wenn jetzt die ganze Familie berufstätig ist und der Hund muss jeden Tag 9 Stunden alleine bleiben, scheidet das aus. Der Hund ist ein soziales Lebewesen, der braucht familiären Anschluss, der braucht Kontakt. Also wenn ich berufstätig bin, ich kann den Hund nicht mit zur Arbeit nehmen, dann scheidet das aus. Was man nicht braucht, ist nämlich ein großes Haus mit Garten. Das wird immer gesagt, ja, ein Hund braucht doch einen Garten und so. Für uns Menschen ist das ein Vorteil. Ich kann morgens sagen, komm, Gartentür auf, kann er meinen Garten pinkeln. Aber der Hund braucht das faktisch nicht, denn wenn ein Hund ausgelastet ist, liegt er zu Hause eigentlich nur rum. Das bedeutet, solange Sie Ihren Hund draußen genügend bewegen und beschäftigen, können Sie auch in einer kleinen Etagenwohnung wunderbar ein Tier halten.
0: Also wer arbeitet und den Hund nicht mitnehmen kann, der sollte sich keinen zulegen, sagt Rütter, und er sollte sich auch vorher mit dem Thema beschäftigen. Deswegen wird hier in NRW jetzt über einen Hundeführerschein diskutiert. Wir bleiben da für euch dran.
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0: Schönen guten Morgen um 8 vor 8. Ist der Dienstag bei Antenne Düsseldorf. Er sieht so ein bisschen aus wie eine Mischung aus Orang-Utan und Mammut, ist besessen von Katzen und kommt vom Planeten Melmark. Ganz genau, es geht um Alf. Heute, vor 40 Jahren, ist die Serie in Amerika in den Start gegangen und wir schauen zurück, haben euch gefragt, ob ihr sie noch kennt.
1: Na klar, ja. Alf, den Alf, ja. Natürlich.
2: Weißt du, dass das für außerirdische Lebensform steht, ne?
3: Willi Tenner, der Stiefvater.
4: Ja, genau. Ja.
5: Oh, war lustig.
6: Bisschen, weiß ich nicht, abgedreht halt so.
7: Seine Lieblingsspeise war interessant. Katzen wollte der da immer fressen.
1: Bisschen chaotisch, lustig.
6: Ja, verfressen.
1: Ja. Verfressen, ja. Genau.
2: Da habe ich auf jeden Fall auch geguckt. Das war ja ein anderes Fernsehen, ne? Da war das schon so ein bisschen derberer Humor, sei mal, wie man so sagt. Ein Comeback, nee. Weil der Synchronsprecher ist ja auch gestorben schon, der Tommy Pieper. Und deswegen ist immer schlecht, ne? Das war, der lebte viel dadurch auch.
0: Alf müsste übrigens jetzt 270 Jahre alt sein. Das sieht man ihm nicht an, finde ich. 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

0: Unsere Nachrichten nach nur einem Spot.
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4: Mit Danny Hoppe. Guten Morgen. Die CDU taumelt und die AfD befindet sich gerade auf einem Höhenflug. Und deshalb beschäftigt man sich bei der AfD offenbar immer stärker mit der Frage, wie man das für sich nutzen könnte. Das zeigt jetzt ein internes Debattenpapier, aus dem die Bild zitiert. Malte Albrecht aus dem News-Team, darin geht es um eine mögliche Zusammenarbeit mit der Union, zum Beispiel auch bei einer Minderheitsregierung.
5: Ja, offenbar bereitet sich die AfD-Fraktion auf drei mögliche Szenarien vor. Dazu zählen laut Bericht eine punktuelle Kooperation bis zur nächsten Bundestagswahl und eine grundsätzliche Bereitschaft zur Zusammenarbeit von Fall zu Fall. Eine Unterstützung für eine Minderheitsregierung, so wird die AfD zitiert, gäbe es allerdings nicht umsonst. Als konkrete Bedingungen fordert die AfD laut Bericht unter anderem einen Posten als Bundestagsvizepräsident und dass sie stärker in parlamentarische Beratungen eingebunden wird. Gleichzeitig werden in dem Papier mehrere Vorhaben genannt, bei denen sich die AfD eine Zusammenarbeit mit der Union vorstellen kann. Dazu gehört zum Beispiel das Staatsangehörigkeitsrecht verschärfen, den Doppelpass abschaffen und die Bürgergeldleistungen für ukrainische Geflüchtete streichen. Also viele Migrationsthemen, aber auch in der Energiepolitik, speziell bei einer möglichen Rückkehr zur Atomkraft, sieht die AfD inhaltliche Schnittmengen mit der Union.
4: Danke, Malte. Und jetzt weitere Meldungen im Überblick. Die Heizkosten dürften in diesem Jahr weiter steigen. Davon geht die Beratungsgesellschaft CO2 Online aus. Vor allem Heizöl und Holzpellets dürften deutlich teurer werden, heißt es. Die Bundesregierung hat am Abend den neuen Tankrabatt auf den Weg gebracht. Das hat eine Regierungssprecherin bestätigt. Autofahrer sollen bei den Spritpreisen wieder um 17 Cent pro Liter entlastet werden. Der neue Tankrabatt soll ab dem 1. Oktober gelten. In den USA eskaliert der Streit zwischen Präsident Trump und mehreren US-Medien immer mehr. Die Sender CNN, MS Now und das Nachrichtenportal Politico ziehen vor Gericht, um ihre Plätze im Weißen Haus zurückzuerkämpfen. Gleichzeitig hat das Weiße Haus am Abend einen eigenen Online-Kanal auf Sendung gebracht. Er heißt Trump TV. Sport, Großereignisse sind für viele Konzerne höchst interessant. Wenn man dort Werbung schaltet, erreicht man zum Teil hunderte Millionen Menschen. Das war auch bei der Fußball-WM in diesem Sommer so. Und ein englisches Forschungsteam hat sich mal angeschaut, für was da so geworben wurde. Und es waren oft ungesunde Lebensmittel und Getränke, Alkohol, Glücksspiel, Prognosemärkte und Kryptowährungen. Insgesamt mehr als 93.000 solcher Logos wurden bei den Live-Übertragungen während der WM erfasst. Das heißt, etwa alle 7 Sekunden war ein solches Logo zu sehen. Die Forscher kritisieren, man stehe vor einer weltweiten Krise von Fettleibigkeit bei Kindern. Trotzdem sei das größte Sportereignis der Welt durchsetzt mit Werbung für ungesunde Speisen und Getränke. Und das waren die Nachrichten mit Danny Hoppe.
6: Das Düsseldorf-Wetter.
7: Grau. Viele Wolken hängen heute über der Stadt. Die Sonne schafft es kaum mal durch. Immerhin bleibt es trocken bei 20 Grad, knapp 20 Grad. Morgen wird es ein bisschen milder. Da schaffen wir die 20 Grad. Es wird auch freundlicher. Die Sonne guckt immer vorbei. Am Donnerstag wird es genauso freundlich und trocken bei ähnlichen Temperaturen. 11 Grad aktuell. Antenne Düsseldorf, der Verkehr, damit wir gemeinsam besser ankommen. Voll auf der Rotenbergstraße, stadteinwärts auf der Bergischen Landstraße. Zwischen Knittkull und dem Staufenplatz eine Viertelstunde laut ADAC. Die B8 zwischen der Uniklinik und dem Hennekamp 5 Minuten und auf dem Südring stadteinwärts auch 5 Minuten plus. Münchner Straße von dem Südring ist ebenfalls voller. Und das hier ist auf den Autobahnen los, die Staus, die euch mindestens 6 Minuten kosten, laut ADAC. A46 Heinsberg-Düsseldorf zwischen Grevenbruch und Kreuznach-West, 6 Kilometer zäh fließen, 6 Minuten plus. Die 46 weiter zwischen Neushafen und Neuss-Süd, 3 Kilometer stocken, nochmal 6 Minuten. A46 jetzt Wuppertal-Düsseldorf zwischen Farresbeck und Düsseldorf-Süd, 7 Kilometer Stau, 20 Minuten gehen da verloren. Die 57 nach Köln zwischen Mörskapellen und Kreuz-Meerbusch, 8 Kilometer stockend, 10 Minuten plus. Und die 59 Köln-Düsseldorf zwischen Benrath und Düsseldorf-Süd, stockender Verkehr, 8 Minuten extra. Dienstag, Tag 2 nach den Landtagswahlen in Meckpomm und Berlin, die in der Politik für viel Aufregung sorgen, vor allem bei der CDU. Kanzler Merz hat gestern nochmal klargemacht, ich bleibe, ich ziehe die Reformen durch. Ja, da werden sie hoffen, dass das klappt, auch hier bei uns in NRW, denn im Frühjahr wird hier der Landtag gewählt. Was bis dahin passieren muss, damit die Parteien der Mitte wieder in die Spur kommen, das sagt uns Politikexperte Stefan Marschall von der Heine-Uni in 5 Minuten.
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7: Einen schönen Dienstag. Ich bin Dennis Lieske. 5 Minuten nach 8 haben wir jetzt.

0: 11 nach 8 am Dienstag. Schönen guten Morgen. Hier ist Antenne Düsseldorf und da ist ordentlich Bewegung drin in der politischen Landschaft in Deutschland. Am Wochenende ist die CDU in Mecklenburg-Vorpommern erstmals aus dem Landtag geflogen. Die Linke holt gleichzeitig bei der Wahl des Berliner Abgeordnetenhauses die meisten Stimmen. Wir gucken auch drauf, weil im nächsten Jahr bei uns in NRW Landtagswahlen anstehen. Und was die Politik im Düsseldorfer Landtag von den neuesten Wahlen lernen kann, das hat uns Politikprofessor Stefan Marschall von der Heinrich-Heine-Uni gesagt.
1: Die SPD wird insbesondere die soziale Frage nochmal in den Mittelpunkt stellen wollen. Auch das ist ein Learning aus den Wahlen, insbesondere aus der Wahl in Berlin. Sie wird in dieser Frage aber auch sehr stark in Konkurrenz stehen, nun mit der Partei Die Linke, die versuchen wird, auch in den westlichen Bundesländern bei den anstehenden Wahlen dieses Thema, nämlich das Thema der Lebenshaltungskosten, der Mieten und Ähnliches, stark zu pushen, für sich zu besetzen.
0: Mehr soziale Fragen, ganz runtergebrochen, also mehr auf die Wünsche der Menschen hören, die am Ende wählen gehen. Und das hat Stefan Marschall auch so bestätigt.
1: Wir beobachten schon seit geraumer Zeit, dass es einen großen Protest und eine große Unzufriedenheit mit der Regierung gibt. Und das führt dazu, dass Parteien an den Rändern eher stärker werden. Und das ist ein Trend, der sich schon seit geraumer Zeit abzeichnet und der nur dadurch gestoppt werden könnte, dass die Zufriedenheit mit der Arbeit der Bundesregierung größer wird und dass dort geliefert wird und dass dort Politik gemacht wird und den Menschen sagen, ja, das ist die Politik für uns, da werden wir mitgesehen.
0: Ja, mal abwarten, was die Politik bei uns in NRW dann im nächsten Wahlkampf davon umsetzt. Gewählt wird übrigens am 25. April 2027. Alle Infos rund um die Wahlen vom Wochenende gibt's bei uns im Netz. antennedüsseldorf.de/Nachrichten.

0: Dienstagmorgen, gleich 20 nach 8. Hier ist Antenne Düsseldorf. 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
3: Ja, nee, ist klar. Leute, ich habe ja bald Geburtstag. Ob ich da wohl auch einen Ferrari krieg? Wahrscheinlich nicht, weil Heidi Klum ist nicht meine Mutter und Tom Kaulitz ist nicht mein Stiefvater. Ey, was eine Nummer, oder? Habt ihr das mitgekriegt? Tom hat vor 3 Jahren beim Mario Kart zocken gegen Stiefsohn Henry verloren. Die Wette war, gewinnt Henry, kriegt er einen Ferrari zum 21. Geburtstag. Gewinnt Tom, muss Henry 3 Jahre auf Videospiele verzichten. Also hat Tom Ferrari F430 ersteigert. Günstig. Für $152.000. Dummerweise war sein Bruder Bill mit bei der Versteigerung und hat anschließend dann noch bei einem uralten Ford Bronco für knapp $260.000 zugeschlagen. Ja, wenn der Schnapper den Schnapper schnappt, oder? Hätte er mal vorher Ralf Schumacher gefragt. Aber was macht denn jetzt so ein 21-Jähriger ohne Fahrpraxis mit einem 500 PS Ferrari? Einparken üben, wenden in 3 Zügen, Schulterblick. Mann ey, der Henry saß doch bis letzte Woche noch auf seinem Bobbycar und jetzt fährt er mit dem Ferrari durch den McDrive in Los Angeles. Das ist doch auch scheiße. Da musst du aussteigen, um an die Sprechanlage zu kommen. Vorher muss man den ADAC anrufen, weil du auf den Bremshügeln aufgesetzt hast. Gut, dass die Karre ein Cabrio ist. Da können sie ihm das Happy Meal von oben ins Auto werfen.
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0: 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Und einen kleinen Vorgeschmack gibt's gleich vor den Nachrichten um 8:30 mit Britney Spears und Baby One More Time.
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1: Mit Oliver Bend. Guten Morgen. Haushalte in Deutschland müssen im laufenden Jahr laut einer Studie erneut mit höheren Heizkosten rechnen. Besonders Heizöl und Holzpellets dürften deutlich teurer werden, berichtet die Beratungsgesellschaft CO2 Online in ihrem neuen Heizspiegel für 2026. Am 1. Oktober soll der neue Tankrabatt kommen. Nun hat das Kabinett den Gesetzentwurf im Umlaufverfahren beschlossen. Bundestag und Bundesrat sollen ihn noch in dieser Woche billigen. Wir müssen jetzt unsere Dinge durchziehen. Das sagt der Düsseldorfer CDU-Chef und Bundestagsabgeordnete Thomas Jatzombek nach den Landtagswahlen vom Wochenende. Dabei war unter anderem auch die Unzufriedenheit vieler Menschen mit der Bundesregierung deutlich geworden. Das werde heute Vormittag auch ein zentrales Thema beim Treffen der CDU-Bundestagsfraktion sein, so Jatzombek.
2: Da wird natürlich offen geredet, das ist doch auch klar. Und nach solchen Wahlergebnissen kann man jetzt auch nicht so tun, als wäre nichts gewesen. Und gerade im Osten müssen wir uns natürlich die Frage stellen, mit welches Argument wir haben, dass Leute uns wählen. Deshalb müssen wir uns da, glaube ich, mal ganz generell die strategische Frage stellen, wo wir uns und wie wir uns im Osten positionieren.
1: Ansonsten sei es wichtig, dass die Bundesregierung jetzt notwendige Reformen für Deutschland beschließt. So Jatzombek weiter. Das sei vielleicht nicht unbedingt populär, aber gut und wichtig für unser Land. Henkel will sein Bildungsangebot bei uns in Düsseldorf stark ausbauen. Zum 150. Firmenjubiläum plant das Unternehmen in Holthausen ein neues MINT-Zentrum für Kinder, Jugendliche und Familien. Dort sollen junge Menschen Naturwissenschaft und Technik praktisch erleben können. Mehr Infos von Antenne Düsseldorf-Reporterin Jacqueline Kosanke.
3: Das Angebot richtet sich erstmal vor allem an Grundschulkinder und Schulen. Später soll es auch für ältere Schüler erweitert werden. Geplant sind Angebote am Vormittag, am Nachmittag und in den Ferien. Bis 2030 will Henkel einen zweistelligen Millionenbetrag in die Bildung von Kindern stecken. Neben dem Zentrum in Düsseldorf sind weltweit 4 weitere Labore und mobile Angebote in 6 Ländern geplant. Langfristig will Henkel bei uns in Düsseldorf und der Umgebung jedes Jahr mehr als 10.000 junge Menschen erreichen.
1: In den Herbstferien können Düsseldorfer Kinder wieder schwimmen lernen. Die Bädergesellschaft Düsseldorf bietet dazu erneut die Ferienschwimmaktion an. Ab heute Mittag ab 12 Uhr können Eltern ihre Kinder anmelden. Ein Link dazu steht auf antennedüsseldorf.de/Nachrichten. Die Kurse laufen in beiden Ferienwochen und finden in 7 Hallenbädern statt, unter anderem im Schwimmen Bilk, im Badehaus Benrath und im Familienbad Niederheid. Je nach Vorkenntnissen können die Abzeichen Seepferdchen,

0: DRC. B8 zwischen Wörsnerkreuz und Hennekamp, 5 Minuten. Nochmal die B8 jetzt der Lastring zwischen der Grafenberger Allee und dem Höherweg in Flingern, 5 Minuten. Und die B8 ganz im Norden, Danziger Straße von Kalkum bis zum Kennedy-Damm, eine knappe Viertelstunde laut ADAC. Die Autobahnstaus mit einem Zeitverlust von mehr als 5 Minuten. A46 Heinsberg-Düsseldorf zwischen Neuss-Hafen und Neuss-Süd, 3 Kilometer, 10 Minuten plus. Die 46 Wuppertal-Düsseldorf zwischen Katernberg und Hahn-Ost, 5 Kilometer Stau, eine Viertelstunde. A52 nach Essen zwischen Breitscheid und Rüttenscheid, 8 Kilometer zähfließend, gut 10 Minuten. Die 52 in der Gegenrichtung zwischen Rath und Mörsenbrucher Eid, 2 Kilometer, 10 Minuten plus. A57 nach Köln zwischen Mörskapellen und Kreuzmeerbusch, 7 Kilometer zähfließend, eine Viertelstunde. Und die 59 Köln-Düsseldorf zwischen Benrath und Düsseldorf Süd, 1 Kilometer Stau, 10 Minuten. Dienstag, der 22. September 2026. Heute ist es genau 40 Jahre her, dass er hier zum ersten Mal aufgetaucht ist.
1: Dr. Gordon Shumway.
0: Dr. Gordon Shumway. So viel Zeit muss sein. Bekannt auch als Alf. Heute vor 40 Jahren gab es die TV-Premiere des kleinen, haarigen Außerirdischen. Wir schauen nochmal zurück und feiern ihn ein bisschen ab in 10 Minuten.
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0: Und dem Flashback in die 80er mit Kim Wilde. You keep me hanging on. Vorher fließen Tränen, viele Tränen mit Justin Timberlake. Cry me a river.

0: Dienstagmorgen, 8.41 Uhr, hier ist Antenne Düsseldorf. Und die Kulturszene in unserer Stadt ist in Aufruhr. Das Zack, das Forum Freies Theater und andere machen sich Sorgen um ihre Zukunft, denn sie alle sind zumindest zu einem gewissen Teil auf Förderungen durch die Stadt angewiesen. Deshalb haben sie jetzt gemeinsam mit 30 weiteren Vereinen und Kulturschaffenden einen offenen Brief veröffentlicht. Die Message darin, die Stadt soll trotz Haushaltslücke ihr Wort halten und die freie Kulturszene weiter unterstützen.
1: Ja, Zack ist Mitinitiator des Netzwerks Freie Kultur. Und ich finde es auch total wichtig, sich hier als Akteurin der freien Kultur gemeinsam zu positionieren, gemeinsame Forderungen zu entwickeln, um eben nicht in Konkurrenz zu geraten, um möglicherweise knapper werdende Fördermittel.
2: Unser Aufruf ist ein Appell, die besonders fragilen Arbeitsbedingungen und Strukturen der freien Kultur in den jetzt beginnenden Haushaltsberatungen zu berücksichtigen.
3: Wir wünschen uns, dass die Stadt Wort hält. Wir haben Rahmenverträge erarbeitet und diese Rahmenverträge brauchen wir für die Planungssicherheit.
4: Wir haben den Brief der freien Kultur unterschrieben, weil wir fest davon überzeugt sind, dass freie Kultur genau das schafft, was eine lebendige Stadt wie Düsseldorf ausmacht.
0: Oberbürgermeister Keller will den Haushaltsentwurf am Donnerstag im Rat vorstellen. Endgültig beschlossen wird der Etat 2027 dann im Dezember. Dazwischen ist noch Zeit für Beratungen und auch für Veränderungen, vielleicht in Sachen Kultur. Behalten wir natürlich für euch im Blick. 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

0: Olly Murph und Dear Darling. Antenne Düsseldorf am Dienstag, der 22. September 2026. Heute vor genau 40 Jahren flimmert die erste Folge ALF in den USA über den Fernsehbildschirm. Zeit für Kollege Niklas Lünebach für eine Hommage an seine Lieblingsserie.
1: Es ist der 22. September 1986. Ein Raumschiff kracht in die Garage der Familie Tanner. An Bord?
2: Ein echter Außerirdischer.
3: Brian hat recht, es ist ein Alf.
1: Was folgt, sind vier chaotische Jahre mit dem 90 cm großen, orange behaarten Außerirdischen. Seine Lieblingshobbys? Essen?
4: Es war wieder Zeit für meine halbmonatliche Fressorgie. Aber diesmal zählt sie nicht.
5: Sie zählt?
1: Und natürlich die Katze jagen.
6: Weißt du, wo Lucky ist? Ich war hinter ihm her. Mit einer Gabel.
1: Und ansonsten mischt Gordon Shumway, wie er mit bürgerlichem Namen auf seinem Planeten Melmark heißt, das Leben seiner Mitmenschen ordentlich auf.
4: Dr. Gordon Shumway. Ich weiß. Sie wiederholen sich.
1: Für die Schauspieler war ALF das große Karrierehoch. Nicht alle waren aber glücklich darüber. Max Wright, Familienvater Willi, sehnte sich eigentlich immer nach ernsthaften Rollen. Er stirbt 2019. Vor 2 Jahren folgt Benji Gregory, der kleine Brian Tanner. Er stirbt nach einem Hitzeschock im Auto, wird gerade mal 46 Jahre alt. Im Juni diesen Jahres stirbt auch die Familienmama Ann Skedeen. Nur das Teenie-Mädchen Lynn lebt noch. Andrea Elson, schauspielert aber lange nicht mehr, betreibt mittlerweile ein Yoga-Studio in Kalifornien. Und ALF? Der ist mittlerweile knapp 270 Jahre alt. Und wer weiß, vielleicht stellt er gerade das Leben einer anderen Familie auf den Kopf. Oder er düst durch den Kosmos mit seinem Kumpel Skip und seiner Jugendliebe Rhonda. So oder so, Dankeschön, ALF. Für 40 Jahre gute Unterhaltung.
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0: Schönen Dienstag. Wir sind's. Antenne Düsseldorf. Wir sagen euch ganz schnell, wo ihr heute nicht zu schnell fahren solltet. Die Radarwagen sind wieder unterwegs, fahren unter anderem nach Unterrad auf die Hamborner Straße, nach Rath an den Rather Kreuzweg und die Linienkronstraße und auf die Altenbrüchstraße in Hassels. Und geblitzt wird auch in Oberbeck auf der Markenstraße und in Tempelfort auf der Adlerstraße. Wenn ihr noch mehr entdeckt, gebt uns kurz Bescheid per Text oder Sprachnachricht über die Antenne Düsseldorf App, damit wir gemeinsam besser ankommen. Dankeschön. 6 von 9 haben wir.
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3: Mit Danny Hoppe, guten Morgen. Es ist eine never-ending Story. US-Präsident Trump und sein Streit mit den Medien. Das war schon immer schwierig, aber jetzt spitzt sich die Lage nochmal deutlich zu. Trump hatte ja unter anderem den Sender CNN und das Nachrichtenportal Politico aus dem Weißen Haus verbannt, weil sie Fake News über ihn verbreiten würden, wie er sagt. Malte Albrecht aus dem News-Team, jetzt wehren sich die Medien dagegen juristisch.
4: Genau, sie ziehen vor Gericht, sie wollen ihre Zugänge zum Weißen Haus zurück. Die Medien sehen in dem Hausverbot nämlich eine Bedrohung für die Pressefreiheit. Unterstützung bekommen sie von anderen Medien. Große Fernsehsender wie ABC, CBS und Fox News haben ihre Berichterstattung über Trump-Auftritte aus Protest eingeschränkt. Dass auch Fox News dabei ist, ist bemerkenswert, denn der Sender berichtet häufig wohlwollend über Trump. Das Weiße Haus hat inzwischen einen eigenen Streaming-Kanal gestartet, nennt sich Trump TV. Dort laufen rund um die Uhr Reden, Auftritte und andere Inhalte aus der Regierung. Journalistische Beiträge sind Fehlanzeige.
3: Und wie stehen die Chancen, dass das Hausverbot jetzt vor Gericht gekippt wird?
4: Eigentlich sehr gut, denn wie in Deutschland ist auch in den USA die Pressefreiheit verfassungsrechtlich verankert. Und US-Gerichte haben in der Vergangenheit schon mehrfach entschieden, dass die Regierung kritische Medien nicht einfach ausschließen darf, heißt es vom Verband der White House-Korrespondenten. Die Medien haben ihre Klage als Eilantrag eingereicht. Schon in den nächsten Tagen dürfte es also eine erste Entscheidung geben.
3: Danke, Malte. Und jetzt weitere Meldungen im Überblick. Die AfD bereitet sich offenbar auf die Möglichkeit einer unionsgeführten Minderheitsregierung vor. Das meldet die Bild und sie beruft sich auf ein internes Debattenpapier der AfD. Darin geht es demnach um verschiedene Formen einer möglichen Zusammenarbeit mit der Union, außerdem um die Bedingungen dafür. Auf dem Oktoberfest hat es einen tödlichen Unfall an einem Fahrgeschäft gegeben. Ein Mitarbeiter hatte sich beim Freefall Tower wohl in einem Bereich aufgehalten, in dem er nicht hätte sein sollen, heißt es von der Polizei. Er sei möglicherweise eingequetscht worden. FIFA-Chef Gianni Infantino hat auf die anhaltende Kritik reagiert. In einem Brief an die 211 Mitgliedsverbände hat er sich offen für Reformen gezeigt. Unter anderem bietet er an, die FIFA-Institutionen früher in große Projekte einzubeziehen. Gleichzeitig macht er klar, dass er im nächsten Jahr zur Wiederwahl antreten will. Die Autofahrer warten sehnsüchtig auf den 1. Oktober, denn dann soll der neue Tankrabatt kommen. Das Bundeskabinett hat den Gesetzentwurf dazu gestern Abend auf den Weg gebracht. Das hat eine Regierungssprecherin bestätigt. Der neue Rabatt soll dann bis Ende des Jahres gelten und die Autofahrer um 17 Cent pro Liter entlasten. Währenddessen sind in Deutschland immer mehr Menschen auch für einen Spritpreisdeckel. Das zeigt eine neue Forsa-Umfrage für RTL. Demnach sind 69% der Befragten für so eine Maßnahme. Und das waren die Nachrichten mit Danny Hoppe.
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6: Es ist grau draußen, viele Wolken an diesem Dienstag, fast gar keine Sonne, aber trocken bleibt's bei 18 Grad. Morgen wird's ein bisschen milder und insgesamt auch freundlicher. Die Sonne schaut häufig vorbei, am Donnerstag ebenfalls. Ein Mix aus Sonne und Wolken bei ähnlichen Temperaturen wie heute. 12 Grad sind's aktuell hier bei uns in Herz. Raus auf die Straßen der schönsten Stadt am Rhein im Antenne Düsseldorf Verkehr, damit wir gemeinsam besser ankommen. Es ist noch einiges los auf der B1 und zwar zwischen der Oberkasseler Brücke und der Gladbacher Straße im Rhein-Ufer-Tunnel. 10 Minuten plus dort. In der Gegenrichtung zwischen Neuss-Hafen und der Fährstraße 6 Minuten laut ADAC. Nochmal 6 Minuten auf der B8 zwischen Werstner Kreuz und Hennekamp. Und ebenfalls auf der B8 im Norden Danziger Straße stadteinwärts zwischen Stockholm und dem Nordfriedhof. Die Autobahnstaus, die euch laut ADAC mindestens 7 Minuten kosten, sind diese hier. A46 Heinsberg-Düsseldorf zwischen Neuss-Hafen und Neuss-Süd 2 Kilometer Stau, 7 Minuten. Gegenrichtung zwischen Farresbeck und Hahn-Ost 3 Kilometer Stau, eine Viertelstunde. Die 52 nach Essen zwischen Breitscheid und Rüttenscheid 3 Kilometer Stau, 7 Minuten plus. In der Gegenrichtung zwischen Kreuz Düsseldorf Nord und dem Mörsenbrucher Ei 2 Kilometer und 10 Minuten. Und die 57 nach Köln zwischen den Kreuzen Mörs und Meerbusch 7 Kilometer zähfließend, Viertelstunde obendrauf. Gute Fahrt und hallo, Dennis Lieske ist hier und seit gestern ist es soweit. Wir machen eure Wünsche wieder wahr mit dem Antenne Düsseldorf Wunscherfüller. Und wir haben euch schon ein paar Dinge organisiert. Gestern Morgen zum Beispiel gab es einen 500-Euro-Tankgutschein für den Sohn von Steffi. Der macht eine Ausbildung und musste zuletzt mit dem Fahrrad die weite Strecke fahren, weil er sich von seinem Lehrgeld den Sprit nicht mehr leisten konnte. Was wir heute Morgen bezahlt haben, falls ihr es verpasst habt, ihr hört es nochmal in 5 Minuten.
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6: Der Dienstag, 8:55, in 3 Minuten singt Max Giesinger von seiner Mutter. Wenn sie tanzt. Vorher Sarah Larsen am Start. Hier ist sie mit Lush Life.

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1: Das singt Alexandra jetzt in Dauerschleife. Sie hat nämlich heute Morgen bei uns im Wunscherfüller richtig abgeräumt und eine VIP-Partynacht auf Ibiza klar gemacht. Ist für sie ein bekanntes Pflaster.
2: Ja, also als ich gelesen habe, dass der Wunscherfüller wieder da ist und ihr auch noch Ibiza mit diesem Line-Up als quasi Wunsch da drin habt, ich konnte es kaum glauben. Wir sind große James Hype und Medusa-Fans und die hatten letztes Jahr im High aufgelegt, da waren wir schon richtig on fire.
1: Ja, und jetzt geht's für sie nochmal nach Ibiza ins High, da ist die Freude natürlich riesig.
2: Nein, oh mein Gott, ich kann es nicht glauben, wirklich. Uns kommen hier gerade wirklich die Tränen, also das müsst ihr uns hier glauben. Es ist besser als Weihnachten, Geburtstag zusammen.
1: Ja, und genauso kann es euch auch gehen. Wir erfüllen euch eure Wünsche. Klickt gerne mal bei uns im Netz vorbei und sucht euch was aus der Liste. Oder wenn ihr einen eigenen Wunsch habt, den wir erfüllen sollen, dann reicht den gerne ein mit ein paar Klicks auf antennedüsseldorf.de.
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0: Einen schönen guten Morgen. Antenne Düsseldorf ist hier am Dienstag, 8:45 durch. Ja, das wird keine Kuschelrunde gleich in Berlin. Da trifft sich die Bundestagsfraktion der CDU zum ersten Mal nach den Landtagswahlen vom Wochenende. Die waren ja für die Partei, so hat es Kanzler Merz gesagt, ein Desaster. Er sagt trotzdem, ich bleibe im Amt, will das Ruder rumreißen. Mit dabei in der Fraktionssitzung heute auch der Düsseldorfer CDU-Chef und Bundestagsabgeordnete Thomas Jatzombek. Seine Erwartungen?
1: Da wird natürlich offen geredet, das ist doch auch klar. Und nach solchen Wahlergebnissen kann man jetzt auch nicht so tun, als wäre nichts gewesen. Und gerade im Osten müssen wir uns natürlich die Frage stellen, mit welches Argument wir haben, dass Leute uns wählen. Also bei 5% jetzt in Mecklenburg-Vorpommern gab es ja offensichtlich kein Argument, was die Leute dazu gebracht hat, unsere Partei zu wählen. Und deshalb müssen wir uns da, glaube ich, mal ganz generell die strategische Frage stellen, wo wir uns und wie wir uns im Osten positionieren.
0: Wir gucken jetzt aber mal wieder hier in den Westen. Nächstes Jahr wird nämlich bei uns in NRW ein neuer Landtag gewählt. Wie soll denn Datendesaster wie jetzt verhindert werden?
1: Wir dürfen uns jetzt nicht zerfleischen und zerstreiten an diesen Fragen. Beim Tankrabatt hat man jetzt gesehen, dass die Regierung auch sehr schnell handlungsfähig sein kann. Das begrüße ich sehr. Und wenn wir jetzt in diesem Modus weitermachen, dann haben wir auch die Grundlage geschaffen für Wachstum und auch für die Landtagswahl in Nordrhein-Westfalen.
0: Die Bundesregierung müsse jetzt ihr Ding durchziehen und die nötigen Reformen verabschieden, so Jatzombek weiter. Ob und wie das in den nächsten Wochen und Monaten gelingt, behalten wir natürlich für euch im Blick. Weitere Reaktionen auf die Landtagswahl findet ihr jetzt schon bei uns im Netz antennedüsseldorf.de/Nachrichten.

0: Das sind die 80er mit Fleetwood Mac und Little Lies. Einen schönen guten Morgen. 9.25 Uhr, genau das ist der Dienstag in der schönsten Stadt am Rhein. Heute schicken wir euch raus, auch wenn es grau ist draußen.
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0: Es bleibt trocken und 20 Grad kriegen wir. Wie wär's denn da mit einer Runde Sport im Park? Diese und nächste Woche geht das noch. Da gibt's hier noch die kostenlosen Fitnesseinheiten hier bei uns in den Grünanlagen der schönsten Stadt am Rhein. Heute Abend zum Beispiel intensives Fitnesstraining, 19 Uhr Rheinpark Golzheim. Oder funktionales Training bei euch in Benrath im Schlosspark neben der Orangerie. Auch im Angebot eine halbe Stunde früher Zumba im Florapark. Vielleicht habt ihr ja Bock. Ansonsten empfehlen wir auch eine Ausstellung, die am Sonntag gestartet ist im Stadtmuseum. 100 Jahre Gesulei. Gesulei war eine große Messe, die größte der Weimarer Republik. 7,5 Millionen Menschen sind damals in unsere Stadt gekommen. Es ging um Gesundheit, soziale Fürsorge und Leibesübungen. Also Sport war sozusagen eine Wellnessmesse. 100 Jahre ist das jetzt her. Im Stadtmuseum könnt ihr euch angucken, wie das damals war. Und zwar noch bis Anfang Januar. Noch mehr Tipps findet ihr bei uns im Netz, antennedüsseldorf.de/tipps.
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1: Mit Oliver Bend. Guten Morgen. Haushalte in Deutschland müssen im laufenden Jahr laut einer Studie erneut mit höheren Heizkosten rechnen. Besonders Heizöl und Holzpellets dürften deutlich teurer werden, berichtete die Beratungsgesellschaft CO2 Online in ihrem neuen Heizspiegel für 2026. Beim Unfall an einem Freefall-Turm auf dem Oktoberfest ist ein Mitarbeiter ums Leben gekommen. Nach ersten Erkenntnissen wurde der Mann von einer Gondel getroffen. Zur Unfallursache ermittelt die Polizei. Die freie Kulturszene in Düsseldorf schaut mit Sorge in die Zukunft und auf mögliche Kürzungen des Kulturetats. Mehr als 1000 Angebote erreichten jedes Jahr mindestens 1 Million Menschen, heißt es in einem offenen Brief, den über 30 Vereine und Kulturschaffende unterschrieben haben. Sie alle sind zu einem gewissen Anteil durch den Kulturetat der Stadt mitfinanziert und wären von einer Kürzung unmittelbar betroffen. Am Donnerstagmorgen stellt Oberbürgermeister Keller den Haushaltsentwurf für 2027 im Stadtrat vor. Dann erfahren wir, wo die Stadt sparen will. Nach solchen Wahlergebnissen können wir nicht so tun, als wäre nichts gewesen. So hat der Düsseldorfer CDU-Chef und Bundestagsabgeordnete Thomas Jatzombek hier bei Antenne Düsseldorf den vergangenen Wahlsonntag kommentiert. In Berlin und Mecklenburg-Vorpommern war unter anderem auch die Unzufriedenheit vieler Menschen mit der Bundesregierung deutlich geworden. Wir müssen jetzt die notwendigen Reformen für Deutschland umsetzen, so Jatzombek weiter. Auch vor dem Hintergrund, dass im kommenden Jahr die nächste Landtagswahl hier bei uns in NRW geben wird.
2: Wir dürfen uns jetzt nicht zerfleischen und zerstreiten an diesen Fragen. Beim Tankrabatt hat man jetzt gesehen, dass die Regierung auch sehr schnell handlungsfähig sein kann. Das begrüße ich sehr. Und wenn wir jetzt in diesem Modus weitermachen, dann haben wir auch die Grundlage geschaffen für Wachstum und auch für die Landtagswahl in Nordrhein-Westfalen.
1: Wir müssen die Dinge jetzt durchziehen, so Jatzombek weiter. Die Leute würden jetzt ein klares Konzept der Bundesregierung erwarten. Die Polizei Düsseldorf warnt aktuell vor Diebstählen aus Autos rund um die Königsallee. Hintergrund sind mehrere Vorfälle in den vergangenen Wochen. Laut Polizei sollen sich mutmaßliche Diebe mit einem Störsender unberechtigt Zugang zu Fahrzeugen verschafft haben. Antenne Düsseldorf-Reporter Christopher Batschek hat weitere Infos dazu.
3: Erst in der vergangenen Woche wurden nach Polizeiangaben 2 Männer festgenommen, weil sie einen BMW an der Kö aufgebrochen haben sollen. Jetzt hat die Polizei 3 weitere Männer auf frischer Tat ertappt. Sie stehen demnach im Verdacht, sich am vergangenen Mittwoch auf der Königsallee mit einem Störsender Zugang zu hochwertigen Fahrzeugen verschafft zu haben. Die Ermittler fanden bei ihnen neben Bargeld auch 2 Geräte, mit denen Funksignale gestört werden. Damit wird verhindert, dass Autos abgeschlossen werden können. Die Polizei rät deshalb, gründlich zu prüfen, ob das eigene Auto wirklich abgeschlossen ist. Zudem sollten keine Wertgegenstände im Auto zurückgelassen werden.
1: Und das waren die Nachrichten mit Oliver Bend.
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5: Es ist grau draußen, viele Wolken hängen über der Stadt. Regen kommt aber nicht runter. Die Sonne gibt's bei 18 Grad allerdings auch fast gar nicht zu sehen. Morgen schon, da wird's freundlicher mit mehr Sonne als Wolken und 20 Grad. 12 sind's gerade. Gerade ist es 3 Minuten nach 9:30 geworden. Schönen guten Morgen, Autofahrer der Antenne Düsseldorf Verkehr, damit wir gemeinsam besser ankommen. Das klappt besser als noch vor einer halben Stunde. Es stockt noch auf dem Lastring zwischen Höherweg und Grafenberger Allee. 5 Minuten laut ADAC dort und auf dem Kennedy-Damm stadteinwärts auch 5 Minuten plus. A3 nach Köln zwischen Langenfeld und Leverkusener Kreuz, 2 Kilometer Stau, 5 Minuten sind's da. Auf der 46 Heinsberg-Düsseldorf zwischen Neuss-Hafen und Üdesheim, 2 Kilometer, 6 Minuten. In der Gegenrichtung zwischen

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1: Ja, einfach mal die Wahrheit aussprechen. Das kann nicht jeder. Martin Rütter kann's und James Blunt auch. Er singt das sogar richtig schön. Hier ist aber Antenne Düsseldorf. The Truth.

0: Schönen guten Morgen. Es ist gleich 20 vor 10, das ist der Dienstag. Hier bei Antenne Düsseldorf. Wenn ihr gestern reingehört habt, habt ihr mitgekriegt, in NRW könnte es bald einen Hundeführerschein geben. Der Landtag hat sich mit dem Thema beschäftigt. Hintergrund, die Tierheime sind überfüllt, weil Menschen oft überfordert sind und dann ihren Hund abgeben. Da könnte der Führerschein was gegen tun, findet auch Hundeprofi Martin Rütter. Der fordert, dass sich Menschen, die sich einen Hund zulegen, damit beschäftigen sollen. Egal, was es für ein Hund ist.
1: Und wenn Sie jetzt einen 3 Kilo schweren Hund haben, Sie müssen diesen Führerschein nicht machen, aber ich habe einen, der wiegt 50 Kilo. Jetzt komme ich mit meinem angeleinten Hund und Sie wissen aber von nichts und lassen Ihren Hund einfach zu meinem rennen, obwohl er körpersprachlich sagt, ich möchte das nicht. Jetzt kommt es zum Eklat zwischen den beiden Hunden. Wer hat Schuld? Der Große, der hat gebissen. Wenn der Kleinhundehalter aber versteht, ach guck mal, das ist vielleicht da gar nicht so angesagt, würden wir doch eine Menge Gefahren rausnehmen.
0: Martin Rütter geht es vor allen Dingen um den Tierschutz und er sagt auch, dass zu viele Menschen zu wenig Ahnung haben von Hunden und trotzdem welche halten. Hunde werden oft aus einer Laune gekauft, sagt Rütter. Dabei fehlt vielen das Wichtigste, nämlich Zeit.
1: Ja, ich glaube, der größte Faktor ist und bleibt Zeit. Also wenn jetzt die ganze Familie berufstätig ist und der Hund muss jeden Tag 9 Stunden alleine bleiben, scheidet das aus. Der Hund ist ein soziales Lebewesen, der braucht familiären Anschluss, der braucht Kontakt. Also wenn ich berufstätig bin, ich kann den Hund nicht mit zur Arbeit nehmen, dann scheidet das aus. Was man nicht braucht, ist nämlich ein großes Haus mit Garten. Das wird immer gesagt, ja, ein Hund braucht doch einen Garten und so. Für uns Menschen ist das ein Vorteil. Ich kann morgens sagen, komm, Gartentür auf, kann er meinen Garten pinkeln. Aber der Hund braucht das faktisch nicht. Denn wenn ein Hund ausgelastet ist, liegt er zu Hause eigentlich nur rum. Das bedeutet, solange Sie Ihren Hund draußen genügend bewegen und beschäftigen, können Sie auch in einer kleinen Etagenwohnung wunderbar ein Tier halten.
0: Also, wer arbeitet und den Hund nicht mitnehmen kann, der sollte sich keinen zulegen, sagt Martin Rütter. Und er sollte sich vorher, das ist ganz wichtig, mit dem Thema Hunde beschäftigen. Deswegen wird hier im NRW-Landtag auch über einen Hundeführerschein diskutiert. Wir bleiben da natürlich für euch dran. Antenne Düsseldorf. Ich bin Dennis Lieske.

0: Morgen, Antenne Düsseldorf um 9.47 Uhr. Die Stadt soll ihr Wort halten. Das fordern mehr als 30 Vereine und Kulturschaffende hier bei uns in Düsseldorf in einem offenen Brief. Die machen sich Sorgen um die Zukunft der freien Kulturszene bei uns in der Stadt. Julia Trompeter, Antenne Düsseldorf, du hast mit den Initiatoren des Briefs gesprochen. Was ist da los?
1: Ja, die freie Kulturszene möchte mit dem offenen Brief ein Statement setzen und sagen, schaut mal her, wir sind viele, wir sind unglaublich divers und wir leisten einen wichtigen Beitrag in dieser Stadt. Wichtig zu wissen an der Stelle ist vielleicht, dass mit freie Kulturszene alle Angebote gemeint sind, die keine städtische Leitung haben. Dazu gehören zum Beispiel das Chance-Festival, das Zack, der Bütchentag, das Weltkunstzimmer, die Jazzschmiede, aber auch das Marionettentheater, das Asphaltfestival, Music Düsseldorf und. Noch ganz viele mehr, die eben Kultur erlebbar machen bei uns.
0: Warum sind die Kulturschaffenden so in Sorge? Warum sollte die Stadt nicht ihr Wort halten?
1: Den Kern des Problems kennen wir alle schon. Düsseldorf muss sparen. Die Stadt erwartet zum Ende des Jahres ein Haushaltsloch von rund 470 Millionen Euro. Normalerweise wird so ein Defizit aus einer Art Sparbuch der Stadt ausgeglichen, das es extra dafür gibt. Da ist aber nicht genug Geld drauf. Es bleibt also auf jeden Fall eine Lücke und das bedeutet dann Kürzungen im Haushalt für das nächste Jahr. Und dabei könnte die Stadt halt auch den Kulturetat kürzen.
0: Ist das denn schon klar, dass da wirklich beim Kulturetat gekürzt wird?
1: Nee, klar ist da noch gar nichts. Oberbürgermeister Keller wird den Haushaltsentwurf fürs nächste Jahr erst am Donnerstag vorstellen. Dann wird noch 3 Monate lang beraten und nachverhandelt und erst im Dezember soll dann abgestimmt werden. Man muss aber dazu sagen, dass die Förderung für die freie Kultur schon jetzt nur 5% des gesamten Kulturhaushalts ausmacht. Also man kann sich vorstellen, wenn da noch gekürzt wird, dann sieht es für einige Angebote düster aus.
0: Danke Julia für die Hintergründe. Die Stadt muss sparen und der freien Kulturszene macht das Sorgen. Noch ist da aber nichts entschieden. Wir bleiben natürlich für euch dran, hier bei Antenne Düsseldorf.
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0: Tick-Tock, singt Kescher, Tick-Tack, macht die Uhr und zeigt 10 vor 10. Robert Janz übernimmt gleich mit dem Antenne Düsseldorf Vormittag und du machst weiter bei uns mit der Zeitreise, ne?
1: Genau, wir haben heute ja schon drüber gesprochen. Vor 40 Jahren lief in den USA die erste Folge ALF, der braune, zottlige Außerirdische mit der großen Nase. Wir haben ja alle noch ein Bild vor Augen, ne?
2: Wow, es regnet Hunde und Katzen.
3: Es regnet Katzen? Dann mach die Dachfenster auf. Ich hol schon mal die Mayonnaise.
1: Welche Erinnerungen habt ihr denn so an ALF? Sprechen wir gleich drüber, nach einem kurzen Frühstück.
4: Sag mir doch mal, wo deine Auflaufformen stehen.
5: Warum?
4: Weil der Kater nicht in den Toaster passt.
0: In diesem Sinne, guten Appetit, einen schönen Dienstag und bis morgen. Ich bin Dennis Lieske.
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3: Mit Danny Hoppe, guten Morgen. Der Sommer ist vorbei und so langsam geht es wieder auf die kalte Jahreszeit zu. Das merken wir schon an den Nächten und der ein oder andere hat vielleicht auch schon wieder die Heizung an. Das dürfte für viele Haushalte in Deutschland in diesem Jahr nochmal teurer werden. So steht es im neuen Heizspiegel der Beratungsgesellschaft CO2 Online. Vor allem bei Heizöl und Holzpellets ziehen die Preise demnach an. Malte Albrecht aus dem News-Team, worauf müssen wir uns da einstellen?
4: Die Experten haben das mal für eine 70 Quadratmeter Wohnung in einem Mehrfamilienhaus durchgerechnet. Beim Heizöl erwarten sie demnach einen Anstieg um 24% auf 1.275 Euro im Jahr. Grund dafür ist der Iran-Krieg. Bei Pellets rechnen sie mit einem Plus von 17%, vor allem weil Rohstoffe durch die schwache Baukonjunktur knapp sind. Für Gaskunden wird es dagegen laut Studie leicht um etwa 4% billiger, unter anderem dank geringeren Beschaffungskosten zu Jahresbeginn. Zuletzt sind die Großhandelspreise aber wieder gestiegen, deswegen könnte sich Gas im Laufe des nächsten Jahres wieder verteuern.
3: Und was können Haushalte da tun, um ihre Heizkosten zu senken?
4: Laut Studie haben rund 90% der Haushalte noch Einsparpotenzial. Schon richtiges Heizen und Lüften oder ein geringerer Warmwasserverbrauch könnten die Kosten um bis zu 10% reduzieren, heißt es. Langfristig führt am Umstieg aber kaum ein Weg vorbei. Den Experten zufolge werden sich die Heizkosten für Gas und Öl bis 2045 mehr als verdoppeln. Als Gründe nennen sie unter anderem steigende CO2-Kosten und höhere Netzentgelte. Wärmepumpen blieben dagegen auf Dauer die günstigste Alternative, heißt es.
3: Danke, Malte. Und jetzt weitere Meldungen im Überblick. Der Chemiekonzern Evonik setzt den Rotstift an. Er will 3.200 Stellen abbauen, 2.150 davon in Deutschland. Das hat das Unternehmen vorhin in Essen mitgeteilt. Man befinde sich in einer strukturellen und ökonomischen Krise der Industrie. In New York beginnt am Nachmittag die UN-Generaldebatte. Mit Spannung wird die Rede von US-Präsident Trump erwartet, vor allem auch mit Blick auf den Iran-Krieg. Am Rande der Veranstaltung will sich Trump auch mit Vertretern der Golfstaaten treffen. Die Unionsfraktion will heute zusammen mit Bundeskanzler Merz die jüngsten Wahldebakel aufarbeiten. Man brauche eine schonungslose Analyse und einen Neustart, forderte Sachsens Ministerpräsident Kretschmer im MDR. Merz hatte gestern klargemacht, dass er an seinem Reformkurs festhalten will. Porsche-Fahrer sind die schlimmsten, zumindest was das Verhalten auf der Straße angeht. Das zeigt eine Auswertung des Vergleichsportals Verivox. Demnach haben Porsche-Fahrer 71% häufiger Punkte in Flensburg als der Durchschnitt. Dahinter folgen Fahrer von Range Rovern und Tesla und auch BMW und Audi-Fahrer sind vorne mit dabei. Generell seien es eher die Fahrer von Oberklasse-Autos und Sportwagen, die häufiger mit Regelverstößen auffielen, meistens durch zu schnelles Fahren, heißt es von Verivox. Fahrer einer Miniklasse oder eines Kleinwagens hätten dagegen deutlich seltener Punkte. Und das waren die Nachrichten mit Danny Hoppe.
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6: Noch haben wir viele Wolken am Himmel, aber im Tagesverlauf, da lockert es später auch noch mal ein bisschen auf. Regen ist heute eigentlich kein Thema und es sind bis zu 20 Grad drin. Morgen geht es ähnlich weiter. Erst einmal viele Wolken und später dann auch ein bisschen freundlicher und dann sogar auch ein paar Grad wärmer als heute.
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6: 10 Uhr ist durch, ab 10 Minuten die A2 Oberhausen-Dortmund zwischen Oberhausen-Königshardt und Gladbeck-Ellinghorst. 3 Kilometer Stau, 12 Minuten plus. Dann die A3 Arnheim-Köln zwischen dem Kreuz Oberhausen und dem Kreuz Kaiserberg. 7 Kilometer, eine Viertelstunde. Und nochmal 10 Minuten plus auf der A4 Olpe-Aachen zwischen dem Kreuz Köln-Ost und Köln-Eifeltor. 5 Kilometer Stau. Allen unterwegs eine gute Fahrt und kommt gut an. Hallo zusammen, Robert Janz ist hier. Rein geht es in diesen Dienstagvormittag. Schön, dass ihr mit dabei seid. Und wir starten rein mit Shakira und Burna Boy, Die Die.
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0: Das war Musik von Eva Max und wir feiern heute Geburtstag. Den Geburtstag einer Legende, das ist nicht übertrieben, einer sehr haarigen Legende. Alf. Ja, heute vor 40 Jahren ging die Serie in Amerika an den Start und ihr erinnert euch noch gut.
1: Na klar, ja, Alf, den Alf, ja. Natürlich.
2: Danke dir, Schatz.
3: Heißt ja, dass das für außerirdische Lebensform steht, ne?
4: Willi Tenner, der Stiefvater.
1: Ja, genau. Ja.
2: Morgen.
5: Morgen, Willi.
2: Was kochst du da?
5: Das ist eine Überraschung.
2: Oh nein.
5: Feine Schnitzel an einer leichten Maikäfersoße.
2: Du brätst Maikäfer?
5: Raupen und Regenwürmer werden gebraten. Maikäfer werden sortiert.
6: Oh, war lustig.
7: Bisschen abgedreht halt so.
6: Lieblingsspeise war interessant. Katzen wollte der da immer fressen.
5: Hey, Kate, sag mir doch mal, wo deine Auflaufformen stehen.
7: Warum?
5: Weil der Kater nicht in den Toaster passt.
1: Bisschen chaotisch, lustig.
7: Ja.
5: Ha!
1: Verfressen, genau.
5: Hey, was hier am besten hilft, ist ein Glas frisch gepresster Katzensaft. Null Problemo.
8: Katzensaft?
2: Was ist Katzensaft?
5: Ja, wie frisch gepresster Orangensaft. Nur, dass man nicht eine Orange verwendet, sondern man presst den Saft frisch aus einer.
2: Will das nicht hören?
5: Dann halt dir die Ohren zu. Katze!
0: Also Alf müsste jetzt nach der Serie übrigens 270 Jahre alt sein. Dafür sieht er noch ganz fresh aus, ne?
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1: Mit Oliver Bend. Guten Tag. Die Stadt muss sparen und das auch bei der Kultur. Das befürchten jedenfalls mehr als 30 Kulturschaffende und Vereine bei uns in Düsseldorf. Sie alle haben jetzt einen offenen Brief an die Stadt unterschrieben. Das Ziel: aufzeigen, wie divers die Kultur in Düsseldorf ist und wie viele Angebote von einer möglichen Etatkürzung betroffen werden. Das betreffe uns dann alle, sagt Christoph Westermeier vom Künstlerverein Malkasten.
2: Die Landeshauptstadt verfügt über eine sehr lebendige, sehr vielfältige und sehr diverse freie Kulturszene. Diese freie Kulturszene ist der Kitt, der die Gesellschaft zusammenhält. Und wir wollen mit diesem Brief darauf aufmerksam machen, wie viel bürgerschaftliches Engagement, wie viel Ehrenamt und wie viel Herzblut in der freien Kultur vertreten ist.
1: Die Stadt rechnet für Ende des Jahres mit einem Haushaltsdefizit von rund 470 Millionen Euro. Wo genau sie im kommenden Jahr sparen will, wird Oberbürgermeister Keller am Donnerstagmorgen im Stadtrat vorstellen. Das Netzwerk Freie Kultur hat für Donnerstagmittag zu einer Kundgebung vor dem Rathaus eingeladen. Die SPD wird die soziale Frage jetzt mehr in den Mittelpunkt stellen. Das ist ein Learning. Das sagt der Düsseldorfer Politikprofessor der Heinrich-Heine-Universität Stefan Marschall nach den Landtagswahlen in Mecklenburg-Vorpommern und Berlin mit Blick auf die anstehenden Wahlen bei uns in NRW im nächsten Jahr. Er geht aber noch weiter.
3: Ein Schluss ist, dass man in NRW auch stärker versuchen muss, sich zu profilieren gegenüber der Bundesebene. Das wird dann die Aufgabe des Amtsinhabers Wüst sein, der versuchen muss, klarzumachen, dass er in einigen Hinsichten nicht der Linie auf Bundesebene entspricht.
1: Marschall glaubt, dass die Landtagswahlen in den beiden Bundesländern wichtige Signale für zukünftige Wahlen liefern würden. Zum Beispiel auch das historisch schlechte Ergebnis von 4,9% für die CDU in Mecklenburg-Vorpommern. Rund um die Königsallee warnt die Polizei Düsseldorf aktuell vor Diebstählen aus Autos. Auslöser sind mehrere Vorfälle in den vergangenen Wochen. Laut Polizei haben mutmaßliche Täter Störsender genutzt, damit Fahrzeuge nicht richtig verriegelt werden. Am vergangenen Mittwoch hat die Polizei drei Männer auf frischer Tat festgenommen. Schon kurz davor waren zwei weitere Männer festgenommen worden. Die Polizei empfiehlt daher, nach dem Abschließen dringend zu kontrollieren, ob das Auto wirklich zu ist. Außerdem sollten wir keine Wertgegenstände im Auto lassen. Und das waren die Nachrichten mit Oliver Bend.
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5: Ja, der Dienstag, der muss sich noch so ein bisschen eingrooven. Es sind noch viele Wolken unterwegs. Es kann hier und da mal ein bisschen nieseln, aber eigentlich ist es die meiste Zeit trocken und später wird es auch freundlicher. Heute sind so ungefähr bis 20 Grad drin. Morgen geht es dann so ähnlich weiter. Also erst viele Wolken, später dann mehr Sonne und bis zu 21 Grad sogar.
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5: Wir checken schnell die Lage auf den Straßen. Ab 15 Minuten die A4 Aachen-Köln zwischen dem Kreuz Köln-West und Köln-Eifeltor 5 Kilometer eine Viertelstunde plus. Dann die A4 Köln-Aachen zwischen dem Dreieck Köln-Horst.

0: darüber gesprochen, hört ihr gleich.
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0: Ich bin Robert Jans, hallo.

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0: 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Ja, das fragen sich auch viele Hundebesitzer, ne? Wenn der Hund einmal abzischt im Wald und dann nicht mehr zurückkommt. Wer sich so einen Hund anschafft, der sollte vorher auf jeden Fall wissen, worauf er sich einlässt und das im Zweifel auch nachweisen können. Sonst ist es blöd für Hund und Besitzer und für alle Menschen drumherum, die dann so Sätze hören wie: Das hat er noch nie gemacht. Genau deshalb wird über eine Art Hundeführerschein diskutiert. Hintergrund ist, viele Tierheime sind voll, viele Menschen sind mit ihren Hunden überfordert. Und einer, der so einen Sachkundenachweis fordert, das ist Hundeprofi Martin Rütter. Den kennen wir von seinen Shows auf RTL. Und Martin Rütter fordert, ja, ich sag mal, den Lappen für alle. Also egal, ob kleiner oder großer Hund.
1: Und wenn Sie jetzt einen 3 Kilo schweren Hund haben, und Sie müssen diesen Führerschein nicht machen, aber ich habe einen, der wiegt 50 Kilo. Jetzt komme ich mit meinem angeleinten Hund und Sie wissen aber von nichts und lassen Ihren Hund einfach zu meinem rennen, obwohl er körpersprachlich sagt, ich möchte das nicht. Jetzt kommt es zum Eklat zwischen den beiden Hunden. Wer hat Schuld? Der Große, der hat Gewissen. Wenn der Kleinhundehalter aber versteht, ach guck mal, das ist vielleicht da gar nicht so angesagt, würden wir doch eine Menge Gefahren rausnehmen.
0: Ja, und Rütter sagt, vielen fehlt einfach vor allem Wissen und oft auch die nötige Zeit für einen Hund.
1: Ja, ich glaube, der größte Faktor ist und bleibt Zeit. Also wenn jetzt die ganze Familie berufstätig ist und der Hund muss jeden Tag 9 Stunden alleine bleiben, scheidet das aus. Der Hund ist ein soziales Lebewesen, der braucht familiären Anschluss, der braucht Kontakt. Also wenn ich berufstätig bin, ich kann den Hund nicht mit zur Arbeit nehmen, dann scheidet das aus. Was man nicht braucht, ist nämlich ein großes Haus mit Garten. Das wird immer gesagt, ja, ein Hund braucht doch einen Garten und so. Für uns Menschen ist das ein Vorteil. Ich kann morgens sagen, komm, Gartentür auf, kann er meinen Garten pinkeln. Aber der Hund braucht das faktisch nicht, denn wenn ein Hund ausgelastet ist, liegt er zu Hause eigentlich nur rum. Das bedeutet, solange Sie Ihren Hund draußen genügend bewegen und beschäftigen, können Sie auch in einer kleinen Etagenwohnung wunderbar ein Tier halten.
0: Deshalb wurde das Thema jetzt auch, wie gesagt, im NRW-Landtag diskutiert und Experten wurden da angehört, darunter auch gerade gehört Martin Rütter, der sich klar für einen Hundeführerschein ausspricht. Wenn sich da was tut, dann hört ihr das natürlich bei uns.
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4: Mit Danny Hoppe. Guten Tag. E-Autos werden immer beliebter, auch bei uns in Deutschland. Immer mehr Menschen denken aktuell über einen Umstieg nach, auch wegen der hohen Spritpreise. Aber auch im letzten Jahr haben sich schon viele für einen Stromer entschieden, und zwar nicht nur in Deutschland, sondern in der gesamten EU. Das zeigen neue Daten der Statistikbehörde Eurostat. Malte Albrecht aus dem News-Team. Der E-Auto-Anteil war 2025 demnach so hoch wie noch nie.
5: Ja, gut, jeder sechste Neuwagen in der EU war im letzten Jahr ein reines E-Auto. Das entspricht gut 17%, ein absoluter Rekord. Vor 10 Jahren lag der Anteil gerade mal bei 0,4%. Seitdem hat sich also einiges getan. Noch beliebter waren allerdings Hybride, also die Kombi aus Elektro und Verbrenner, die machten mehr als 42% aus. Deutschland liegt bei den E-Auto-Neuzulassungen mit gut 19% zwar leicht über dem EU-Schnitt, hinkt Ländern wie Dänemark aber weit hinterher. Dort sind fast 7 von 10 Neuwagen ein Stromer.
4: Und was sind die Gründe für diese zum Teil doch recht großen Unterschiede?
5: Das liegt vor allem an den Rahmenbedingungen. Spitzenreiterländer fördern den Umstieg ziemlich stark, zum Beispiel mit Steuervorteilen oder ermäßigten Maut- und Parkgebühren. Und sie bauen das Ladenetz viel schneller aus. Aber auch bei uns zieht das Thema schon längere Zeit an. Ein besseres Ladenetz, günstigere Modelle, die staatliche Förderprämie und nicht zuletzt eben die hohen Spritpreise geben der E-Mobilität Aufwind. Für ganz Europa bleibt Deutschland der wichtigste Markt. Fast 29% aller EU-weit verkauften E-Autos wurden hier bei uns zugelassen.
4: Danke, Malte. Und jetzt weitere Meldungen im Überblick. Der Krankenstand in Deutschland ist im ersten Halbjahr etwas gesunken. Das zeigt eine Analyse der HKK-Krankenkasse. Gleichzeitig gibt es demnach aber inzwischen deutliche Unterschiede bei den Erkrankungsarten. Zum ersten Mal stünden psychische Erkrankungen an der Spitze, heißt es, gefolgt von Atemwegserkrankungen und Erkrankungen des Muskel-Skelett-Systems. Der Chemiekonzern Evonik will 3.200 Stellen abbauen, 2.150 davon in Deutschland. Das hat der Konzern am Morgen in Essen mitgeteilt. Damit bekräftigte Evonik seine Umbaupläne, die schon im Juni veröffentlicht wurden. Gute Wachstumschancen sieht der Konzern vor allem in Asien und Amerika. In den USA eskaliert der Streit zwischen Präsident Trump und mehreren US-Medien immer mehr. Die Sender CNN, MS Now und das Nachrichtenportal Politico ziehen vor Gericht, um ihre Plätze im Weißen Haus zurückzuerkämpfen. Gleichzeitig hat das Weiße Haus am Abend einen eigenen Online-Kanal auf Sendung gebracht. Er heißt Trump TV. In Deutschland kommt immer mehr künstliche Intelligenz zum Einsatz. Für viele von uns gehört sie längst zum Alltag dazu, aber auch immer mehr Unternehmen setzen verstärkt auf KI. Das beobachtet der Digitalverband Bitkom. Demnach wächst der KI-Markt bei uns in diesem Jahr deutlich. Bitkom geht von Ausgaben von fast 29 Milliarden Euro aus für Software, Hardware und Dienstleistungen. Das wären 48% mehr als im Vorjahr. Man befinde sich gerade im Übergang von der Experimentierphase hin zu einem breiten Einsatz, heißt es. KI werde inzwischen in allen Branchen genutzt und auch in Unternehmen jeder Größe. Und das waren die Nachrichten mit Danny Hoppe.
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7: Noch hängen da oben einige Wolken, aber im Laufe des Tages bekommen wir immer häufiger Auflockerungen. Das wird also besser. Ein bisschen Regen ist örtlich möglich, aber die meiste Zeit bleibt es trocken. Heute bis etwa 20 Grad. Morgen erstmal wieder wolkig, später dann aber freundlicher und dann auch ein bisschen wärmer sogar als heute.
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7: 11 Uhr ist durch, ab 15 Minuten habe ich aktuell die A4 vor euch. Aachen-Köln zwischen dem Kreuz Köln-West und Köln-Eiffeltor 4 Kilometer, 20 Minuten plus. Und ungefähr genauso lange dauert es auf der A59 Köln-Bonn zwischen dem Flughafen Köln-Bonn und Köln-Wahn. Dort aktuell 2 Kilometer Stau. Allen unterwegs eine gute Fahrt und kommt gut an. 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
7: Und mit bisschen Glück klappt das dann. Ich bin Robert Jans, ich wünsche euch einen schönen Vormittag und jetzt starten wir rein mit einem richtig fetten Brett aus den 90ern. Ich spiele euch Guns N' Roses mit Knocking on Heaven's Door.

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0: Das alles haben wir schon rausgehauen an euch bei unserem Wunscherfüller. Und dabei haben wir ja gerade erst einmal Tag 2. Heißt also, ihr könnt euch noch richtig viel wünschen. Entweder gebt ihr uns auf unserer Homepage selbst einen Wunsch an oder ihr sucht euch was Schickes aus. Wir haben da nämlich ordentlich was im Angebot. Es geht zum Beispiel zu diesem Mann hier.
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1: Mit Oliver Benz. Guten Tag. Die freie Kulturszene in Düsseldorf schaut mit Sorge in die Zukunft und auf mögliche Kürzungen des Kulturetats. Mehr als 1000 Angebote erreichten jedes Jahr mindestens 1 Million Menschen, heißt es in einem offenen Brief, den über 30 Vereine und Kulturschaffende unterschrieben haben. Sie alle sind zu einem gewissen Anteil durch den Kulturetat der Stadt mitfinanziert und wären von einer Kürzung unmittelbar betroffen. Beim Kulturzentrum Zack macht die städtische Förderung gut 30% der Einnahmen aus. Sie sei das Rückgrat des Zentrums, so Geschäftsführerin Kirstin Schwierz. Schwierz erwartet jetzt von der Stadt, dass sie ihr Wort hält.
2: Wir haben in diesem Jahr, wie noch 60 weitere Träger der freien Kultur, einen 3-Jahres-Vertrag erhalten, der unter anderem eine jährliche Anpassung des Zuschusses in Höhe der Inflationsrate vorsieht. Und wir erhoffen uns, dass die Zusagen der Politik und der Beschluss von 2025 hier Bestand hat, dass die Verträge auch Bestand haben, um hier eben für eine bessere Planbarkeit zu sorgen.
1: Am Donnerstagmorgen stellt Oberbürgermeister Keller den Haushaltsentwurf für 2027 im Stadtrat vor. Dann erfahren wir, wo die Stadt sparen will. Die Zufriedenheit mit der Arbeit der Bundesregierung müsse wachsen, damit die Parteien an den Rändern nicht weiter Zuwachs gewinnen. Das sagt der Düsseldorfer Politikprofessor der Heinrich-Heine-Universität Stefan Marschall nach den Landtagswahlen in Mecklenburg-Vorpommern und Berlin. Auch für die kommende Wahl bei uns in NRW im nächsten Jahr können aus den Wahlen Schlüsse gezogen werden, so Marschall.
3: Was auch wichtig ist, ist die Frage der sozialen Gerechtigkeit, die für die Menschen eine große Rolle spielt. Parteien, die in der Lage sind, diese ganz konkreten Alltagsprobleme zu adressieren und diese aufzunehmen. Und das haben die Linken insbesondere in Berlin geschafft. Solche Parteien werden gewählt und finden Zuspruch in der Wählerschaft generell.
1: Die Wahlen für den neuen Landtag bei uns in Düsseldorf finden am 25. April 2027 statt. Mehr Bildung für junge Menschen in unserer Stadt. Das will Henkel mit einem neuen MINT-Bildungszentrum in Holthausen erreichen. Bis 2030 will Henkel einen 2-stelligen Millionenbetrag in die Bildung von Kindern stecken. Neben dem Zentrum in Düsseldorf sind weltweit 4 weitere Labore und mobile Angebote in 6 Ländern geplant. Das Angebot richtet sich erstmal vor allem an Grundschulkinder und Schulen. Später soll es auch für ältere Schüler erweitert werden. Geplant sind Angebote am Vormittag, am Nachmittag und in den Ferien. Langfristig will Henkel bei uns in Düsseldorf und Umgebung jedes Jahr mehr als 10.000 junge Menschen erreichen. Und das waren die Nachrichten mit Oliver Bent.
4: Das Düsseldorf-Wetter.
5: Richtung Mittag wird es langsam immer freundlicher, die Wolken bekommen immer mehr Lücken und die Temperaturen, die steigen heute so auf bis zu 20 Grad. Und morgen geht es dann so weiter, dass wir erstmal wieder viele Wolken haben, später dann aber wieder auch mehr Sonne, das Ganze bei ähnlichen Temperaturen wie heute.
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5: Das machen wir mal ganz schnell mit den Meldungen ab 15 Minuten. Und da habe ich nur die A4 Aachen-Köln zwischen dem Kreuz Köln-West und Köln-Eifeltor. 6 Kilometer Stau dort, 20 Minuten plus. Allen unterwegs eine gute Fahrt, kommt gut an. Robert Jantz ist hier und jetzt starten wir erstmal rein mit Musik von Lost Frequencies. Spiele ich euch mit The Feeling. Und überlegt euch schon mal, was es bei euch gleich zum Mittag gibt. Wonach steht euch da der Sinn?
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5: Ich glaube, ich mache heute mal Currywurst-Pommes. Mal was Gesundes, ist mir doch egal.

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0: Daddy Swims war das mit Mr. Know-It-All. Und da fällt die Überleitung nicht schwierig zu unserem Haus und Hof-Comedian Hannes Höfer. Ja, und der stellt euch heute mal eine Frage. Geht ihr gerne ins Fitnessstudio? Ich würde sagen, niemand geht gern ins Fitnessstudio. Aber besonders in der Erkältungssaison ist es natürlich wichtig, fit zu sein. Wobei, der Gang ins Fitnessstudio kann dann natürlich auch zum Risiko werden.
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2: Gibt's eigentlich einen Hygienebeauftragten im Fitnessstudio? Kerler legen ja die meisten alles ab, was sie irgendwann mal gelernt haben. Also direkt vom Affenfelsen an die Hantelbank. Ich bin vom Muskelaufbau direkt in den Immunsystemaufbau übergegangen. Ja, an einer Hantel findest du ja mehr Viren als auf dem Lebendtiermarkt in Wuhan. Da wird die komplette Körperhygiene von den eigenen vier Wänden in die Fitte outgesourced. Ich lag da gerade auf so einer Yogamatte, hab ums Überleben gekämpft. Und kein Meter von meiner Rübe puppelt sich da irgendeine Influencerin die Flusen aus den Füßen. In der Umkleide, da wurde es erst richtig wild. Ne? Da wurde sich rasiert, die Nägel geschnitten und alles ausgedünstet, was keine Miete zahlt. Ich bin da durch eine Wolke Schweiß-Proteinfurz gegangen, überdeckt mit Brun und Banani for Man. Ich war völlig benebelt von dem Dunst. Auf einmal bombe ich unfreiwillig das Fotoshooting vom Ganzkörperspiegel vom Bodybuilder-Verein Herne Süd. Hast ja gar keinen Bock mehr. Und dann gehst du nach Hause und irgendwie fühlst du dich ja trotzdem unfitter als vorher, weil Selbstzweifel, die haben ja keine Inkubationszeiten. Die haben bei mir direkt zugeschlagen. Und als ich mich wieder aufrappeln wollte, wieder hinzugehen, da hat dann der grippale Infekt bei mir angeklopft, den ich mir von irgendeinem Gerät abgewischt habe. Also immer dran denken, Leute. Regeneration ist extrem wichtig. Und wenn ich die richtig beherrsche, gehe ich auch wieder ins Fitnessstudio.
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1: Mit Danny Hoppe, guten Tag. Bundeskanzler Merz hat sich in der Vergangenheit ja schon häufiger darüber ausgelassen, dass ihm die Beschäftigten in Deutschland zu oft krank sind. Von daher dürfte er sich über diese Nachricht freuen. Der Krankenstand ist im ersten Halbjahr leicht gesunken. Das zeigt eine aktuelle Analyse der HKK-Krankenkasse. Malte Albrecht aus dem News-Team. Im Schnitt kommt jeder auf 18 Fehltage. Und was auffällt, die Ursachen für Krankheitsausfälle haben sich deutlich verändert.
2: Ja, zum ersten Mal stehen psychische Erkrankungen an der Spitze der Fehlzeiten, also zum Beispiel Depressionen oder Angststörungen. Sie haben die Atemwegserkrankungen abgelöst, die deutlich zurückgegangen sind, nämlich um über 19%. Die Fehltage wegen psychischer Erkrankungen nahmen dagegen um gut 9% zu. Und das hat deutliche Auswirkungen auf die Fehlzeiten. Wer wegen psychischer Belastungen krankgeschrieben wird, fällt im Schnitt fast 39 Tage aus. Eine Erkältung ist dagegen meist schon nach rund 6 Tagen auskuriert. Es sind also die langfristigen Erkrankungen, die Fehlzeiten nach oben treiben, nicht etwa die kurzen oder telefonischen Krankschreibungen, die im Moment öffentlich diskutiert werden, sagt die HKK-Versorgungsmanagerin Sabrina Jakob. Psychische Erkrankungen betrachtet die Expertin deshalb als wichtigste Herausforderung für die Arbeitswelt. Sie fordert ein Umdenken in den Unternehmen. Wichtig seien eine viel frühere Prävention und ein betriebliches Gesundheitsmanagement, das mentale Belastungen genauso konsequent anpackt wie körperliche Beschwerden.
1: Danke, Malte. Und jetzt weitere Meldungen im Überblick. Nach den Landtagswahldebakeln will die Bundestagsfraktion der Union am Nachmittag über die Konsequenzen beraten. Sachsens Ministerpräsident Kretschmer forderte einen Neustart und auch Thüringens Ministerpräsident Vogt sagte, ein Weiter-so könne es nicht geben. In New York beginnt am Nachmittag die UN-Generaldebatte. Zum Auftakt spricht auch US-Präsident Trump. Mit Spannung wird erwartet, was er zum Iran-Krieg sagt. Schon vor dem Start der Debatte hat Trump mit Frankreichs Präsident Macron über die Lage in der Straße von Hormuz beraten. Im vergangenen Jahr hat es mehr Schulwegunfälle gegeben. Das zeigen neue Zahlen der deutschen gesetzlichen Unfallversicherung. Demnach waren in fast 91.000 Fällen Schülerinnen und Schüler auf dem Weg zur Schule in Unfälle verwickelt. Das sind 4% mehr als im Vorjahr. 25 dieser Unfälle endeten tödlich. Sport-Großereignisse sind für viele Konzerne höchst interessant, denn wenn man dort Werbung schaltet, erreicht man zum Teil hunderte Millionen Menschen. Das war auch bei der Fußball-WM in diesem Sommer so. Und ein englisches Forschungsteam hat sich mal angeschaut, für was da so geworben wurde. Und das waren oft ungesunde Lebensmittel und Getränke, Alkohol, Glücksspiel, Prognosemärkte und Kryptowährungen. Insgesamt mehr als 93.000 solcher Logos wurden bei den Live-Übertragungen während der WM erfasst. Das heißt, etwa alle 7 Sekunden war ein solches Logo zu sehen. Die Forscher kritisieren, man stehe vor einer weltweiten Krise von Fettleibigkeit bei Kindern. Trotzdem sei das größte Sportereignis der Welt durchsetzt mit Werbung für ungesunde Speisen und Getränke. Und das waren die Nachrichten mit Danny Hoppe.
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4: Jetzt am Mittag haben wir eigentlich so einen Mix aus Sonne und Wolken. Im weiteren Tagesverlauf lockert es aber auch immer weiter auf. Es bleibt trocken und maximal 20 Grad sind drin. Morgen geht es mit vielen Wolken los. Später wird es dann aber freundlicher und auch etwas wärmer sogar als heute.
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4: Kurz nach 12 und ab 15 Minuten habe ich da eine Meldung, die kommt von der A4 Aachen-Köln. Zwischen dem Kreuz Köln-West und Köln-Eiffeltor aktuell 5 Kilometer Stau, 15 Minuten plus. Allen unterwegs eine gute Fahrt, kommt gut an. Deckel drauf auf den Spritpreis und dann ist Ruhe. Das wünschen sich laut Forsa-Umfrage inzwischen fast 70%. Und ganz ehrlich, ich kann es verstehen. Die Bundesregierung, die plant so ein Modell spätestens ab Januar. Ja, lasst euch Zeit, Leute. Aber wie funktioniert das dann eigentlich genau an der Zapfsäule? So ein möglicher Spritpreisdeckel. Das klären wir gleich. Jetzt für euch erstmal Marshmallow, Pink und Sting mit Dreamin'.
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0: Musik von Michael Schulte war das bei uns. Und das ist doch jetzt mal eine gute Nachricht. Ja, die gibt es wirklich noch. Die Spritpreise werden voraussichtlich runtergehen. Ab Oktober allerdings nicht, weil die Mineralölfirmen irgendwie ein Einsehen hätten. Nein, sondern weil die Bundesregierung am Abend den neuen Tankrabatt beschlossen hat. Dazu soll auch ein sogenannter Spritpreisdeckel kommen. Thorsten Ortmann aus unserem News-Team. Thorsten, wie viel günstiger wird es denn jetzt durch den neuen Tankrabatt?
1: Ja, insgesamt dürften es rund 17 Cent pro Liter weniger werden, weil die Regierung die Energiesteuer entsprechend senkt. Der Tankrabatt läuft dann erstmal bis Ende des Jahres und dann soll im kommenden Jahr der Spritpreisdeckel kommen.
0: Den gibt es ja schon, also diesen Spritpreisdeckel in Luxemburg und Belgien. Wie funktioniert der da genau?
1: In Belgien zum Beispiel, da legt das Wirtschaftsministerium jeden Tag eine Preisobergrenze fest. Der Preis wird durch eine Formel berechnet, die die Regierung zusammen mit der Energiewirtschaft vereinbart hat. Dabei wird dann der Rohölpreis berücksichtigt, aber auch die Produktionskosten und auch die maximale Gewinnmarge der Mineralölfirmen. Die Tankstellen dürfen dann maximal zu diesem Höchstpreis verkaufen oder darunter. In Belgien ist Benzin aktuell oft 20 bis 30 Cent pro Liter günstiger als in Deutschland. Allerdings erhebt auch die belgische Regierung weniger Energiesteuern auf den Sprit.
0: Jetzt klingt das erstmal alles ganz cool, finde ich, wenn ich das gerade höre. Aber es gibt auch viel Kritik an den Maßnahmen und die kommt von führenden Wirtschaftsforschenden.
1: Ja, Beispiel Tankrabatt, den haben die Mineralölfirmen schon beim letzten Mal nicht komplett an die Autofahrenden weitergegeben und er ist wenig zielgerichtet, weil ihn jeder bekommt, sagt Rainer Holznagel vom Bund der deutschen Steuerzahler.
2: Der Staat hat in den letzten Jahren durch sehr hohe Steuern und Abgaben auch einen gewissen Preisanteil und der sollte langfristig abgesenkt werden. Und beispielsweise bei den Fernpendlern und beispielsweise auch bei kleinen und mittleren Einkommen, da könnte man mit direkten Zuschüssen eher was bewirken als mit der Gießkanne.
1: Und auch der Präsident des Deutschen Instituts für Wirtschaftsforschung, Marcel Fratscher, sieht die Maßnahmen kritisch. Er sagt, der Tankrabatt sei zu teuer, sozial ungerecht und der Spritpreisdeckel würde eh nur manche Preisspitzen abfedern.
0: Der Tankrabatt kommt ab Oktober zurück. Dazu soll es ab Januar dann einen Spritpreisdeckel geben. Thorsten Ortmann war das mit den Infos. Danke dir.
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1: Mit Oliver Benz. Guten Tag. Die Stadt muss sparen und das auch bei der Kultur. Das befürchten jedenfalls mehr als 30 Kulturschaffende und Vereine bei uns in Düsseldorf. Sie alle haben jetzt einen offenen Brief an die Stadt unterschrieben. Das Ziel: aufzeigen, wie divers die Kultur in Düsseldorf ist und wie viele Angebote von einer möglichen Etatkürzung betroffen werden. Das betreffe uns dann alle, sagt Christoph Westermeier vom Künstlerverein Malkasten.
2: Die Landeshauptstadt verfügt über eine sehr lebendige, sehr vielfältige und sehr diverse freie Kulturszene. Diese freie Kulturszene ist der Kitt, der die Gesellschaft zusammenhält. Und wir wollen mit diesem Brief darauf aufmerksam machen, wie viel bürgerschaftliches Engagement, wie viel Ehrenamt und wie viel Herzblut in der freien Kultur vertreten ist.
1: Die Stadt rechnet für Ende des Jahres mit einem Haushaltsdefizit von rund 470 Millionen Euro. Wo genau sie im kommenden Jahr sparen will, wird Oberbürgermeister Keller am Donnerstagmorgen im Stadtrat vorstellen. Das Netzwerk Freie Kultur hat für Donnerstagmittag zu einer Kundgebung vor dem Rathaus eingeladen. Die SPD wird die soziale Frage jetzt mehr in den Mittelpunkt stellen. Das ist ein Learning. Das sagt der Düsseldorfer Politikprofessor der Heinrich-Heine-Universität Stefan Marschall nach den Landtagswahlen in Mecklenburg-Vorpommern und Berlin mit Blick auf die anstehenden Wahlen bei uns in NRW im nächsten Jahr. Er geht aber noch weiter.
3: Ein Schluss ist, dass man in NRW auch stärker versuchen muss, sich zu profilieren gegenüber der Bundesebene. Das wird dann die Aufgabe des Amtsinhabers Wüst sein, der versuchen muss, klarzumachen, dass er in einigen Hinsichten nicht der Linie auf Bundesebene entspricht.
1: Marschall glaubt, dass die Landtagswahlen in den beiden Bundesländern wichtige Signale für zukünftige Wahlen liefern würden. Zum Beispiel auch das historisch schlechte Ergebnis von 4,9% für die CDU in Mecklenburg-Vorpommern. Rund um die Königsallee warnt die Polizei Düsseldorf aktuell vor Diebstählen aus Autos. Auslöser sind mehrere Vorfälle in den vergangenen Wochen. Laut Polizei haben mutmaßliche Täter Störsender genutzt, damit Fahrzeuge nicht richtig verriegelt werden. Am vergangenen Mittwoch hat die Polizei drei Männer auf frischer Tat festgenommen. Schon kurz davor waren zwei weitere Männer festgenommen worden. Die Polizei empfiehlt daher, nach dem Abschließen dringend zu kontrollieren, ob das Auto wirklich zu ist. Außerdem sollten wir keine Wertgegenstände im Auto lassen. Und das waren die Nachrichten mit Oliver Bent.
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5: Die Sonne kämpft sich immer weiter durch an diesem Dienstag. Regen spielt eigentlich gar keine Rolle. Heute bis 20 Grad in der Spitze. Schauen wir schon mal auf morgen. Da haben wir erstmal wieder gerade zum Start viele Wolken. Später lockert es dann aber immer weiter auf und es wird sogar ein Tacken wärmer als heute.
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5: Ab 15 Minuten die A4 Aachen-Köln zwischen dem Kreuz Köln-West und Köln-Eiffeltor. 5 Kilometer Stau, 25 Minuten plus. Allen unterwegs eine gute Fahrt, kommt gut an. Glockenbach und Ella Henderson, die haben ihren Song Lifeline zusammen im Studio zusammengeklöppelt bei so einer Studio-Session. Und da ist ein ganz großartiger Song entstanden, und zwar über einen Menschen, ohne den es irgendwie alles deutlich schwieriger wäre. Und den hören wir jetzt. Ich bin Robert Jans. Schönen Mittag wünsche ich euch.
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0: war Ellie Goulding mit Lights, ein Song aus ihrer Anfangszeit. Heute ist sie schon bei Album Nummer 6 angekommen. Die Zeit rast. Merkt man auch daran, dass wieder Herbst ist, ne? Also ab morgen ist ja offizieller Herbstanfang. Also geht das ganze Geschniefe und Gehuste wieder los. Und irgendwie ist das ja auch total bescheuert, oder? Wenn man mal so drüber nachdenkt. Wir waren alle mal erkältet. Der Körper hat das Virus bekämpft und sich gemerkt und gecheckt, das war richtig blöd. Ein Jahr später kommt das Virus dann wieder an, hat sich aber so ein bisschen verändert und auf einmal erkennt unser Immunsystem das nicht mehr. Bei allem, was unser Körper kann, ist es irgendwie bescheuert, oder?
1: Hallo, Grenzkontrolle, der Name bitte?
2: Reiz. Hustenreiz.
1: Wissen Sie, Sie sehen aus wie jemand, den wir letztes Jahr schon hier hatten. Aber das sind Sie ja nicht, also der hatte ja kein Schnurrbart. Für das Einlassformular, da müsste ich jetzt dann nur noch wissen, was machen Sie denn beruflich?
2: Ich bin Influencer.
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3: Mit Sarah Heinz. Guten Tag. Künstliche Intelligenz ist nicht nur bei vielen von uns im Alltag angekommen. In Deutschland gibt es einen Boom. Die Firmen bei uns haben so viel in KI investiert wie noch nie. Thorsten Adolfs aus dem News-Team, dazu gibt es ja aktuelle Zahlen.
4: Ja, der Markt wächst rasant. Der Digitalverband Bitkom sagt, dass Firmen in diesem Jahr in Deutschland fast 30 Milliarden Euro in Software und Hardware investieren. Das ist ein riesiger Sprung gegenüber dem letzten Jahr. Besonders spannend dabei ist, dass wir die Phase des reinen Ausprobierens verlassen haben. Das bedeutet, dass wir KI in Zukunft in fast jedem Unternehmen und in allen Bereichen als festen Begleiter bei der Arbeit haben werden und auch wenn es darum geht, Dienstleistungen zu nutzen.
3: Das klingt ja erstmal positiv, es gibt aber auch große Risiken und deshalb will die Politik ja schärfere Regeln beim Einsatz von KI.
4: Genau, weil die Technik so schnell wächst, wächst auch die Sorge vor Sicherheitslücken. Kanzler Merz macht sich deshalb zusammen mit anderen Regierungschefs für weltweit verbindliche Sicherheitsregeln stark. In Washington wurde dazu ein gemeinsames Abkommen unterzeichnet. Es besteht nämlich die Sorge, dass leistungsfähige KI-Modelle ohne Kontrolle zu ernsten Risiken werden könnten. Es gab ja zuletzt schon Fälle, in denen KI-Modelle Schutzmechanismen umgangen haben. Die Grünen im Bundestag sagen, dass die Standards in den Firmen in Deutschland im Moment nicht ausreichen. Sie fordern deshalb einen klaren Schutzplan von der Regierung. Und in diesem Bereich tut sich auch schon einiges. Seit August gibt es in Berlin ein neues Institut für KI-Sicherheit. Dort werden die Risiken der verschiedenen Modelle bewertet und dort wird auch daran gearbeitet, wie Unternehmen in diesem Bereich widerstandsfähiger werden können, damit die Kontrolle immer in menschlicher Hand bleibt.
3: Danke, Thorsten, für die Infos. Mehr Meldungen hört ihr jetzt in der Zusammenfassung. Die Bundesregierung hat einen neuen Tankrabatt beschlossen. Ab dem 1. Oktober soll er gelten, das ist nächste Woche Donnerstag. Bis zum Jahresende soll die Energiesteuer auf Kraftstoff dann um rund 14 Cent pro Liter gesenkt werden. Insgesamt könnten Autofahrer so bis zu 17 Cent pro Liter sparen. Im ersten Halbjahr waren weniger Menschen in Deutschland krank. Laut einer Analyse der HKK-Krankenkasse ist der Krankenstand etwas gesunken. Gleichzeitig gibt es aber deutliche Unterschiede bei den Erkrankungen. Die meisten Ausfälle gehen inzwischen auf psychische Erkrankungen zurück. Danach folgen Atemwegserkrankungen und Erkrankungen des Muskel-Skelett-Systems. Zollfahnder in NRW haben wieder eine illegale Zigarettenfabrik ausgehoben. Mehrere Objekte wurden laut Zoll- und Staatsanwaltschaft durchsucht und 21 Personen wurden festgenommen. In der Fabrik sollen Zigaretten hergestellt, in gefälschte Markenverpackungen gefüllt und dann auf dem Schwarzmarkt verkauft worden sein. Einmal zu lange aufs Handy schauen oder zu früh über die Straße laufen und dann kann es ganz schnell gehen, auch auf dem Weg zur Schule. Im letzten Jahr sind genau da wieder mehr Kinder und Jugendliche in Unfälle geraten. Laut einer neuen Statistik der Deutschen Gesetzlichen Unfallversicherung ist die Zahl der Unfälle auf dem Schulweg bundesweit um rund 3.300 auf fast 90.700 Fälle gestiegen. 25 davon sind tödlich geendet. Besonders gefährlich kann es demnach werden, wenn Radwege fehlen oder Kreuzungen schwer einsehbar sind. Und das waren die Nachrichten mit Sarah Heinz.
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6: Der Nachmittag rückt näher und wir gehen durch die nächsten Stunden mit so einem Mix aus Sonne und Wolken. Die meiste Zeit bleibt es trocken bei bis zu 20 Grad. Morgen geht es erstmal wieder mit vielen Wolken los. Später wird es aber freundlicher und sogar ein bisschen wärmer als heute.
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6: 13 Uhr ist durch, ab 15 Minuten aktuell die A4 Aachen-Köln. Zwischen dem Kreuz Köln-West und Köln-Eifeltor 5 Kilometer 24 Minuten plus. Und dann die A40 Venlo-Essen zwischen Duisburg-Homberg und dem Kreuz Kaiserberg. 2 Kilometer Stau, eine Viertelstunde plus da. Allen unterwegs eine gute Fahrt, kommt gut an. 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
6: gehen wir aber erst einmal ziemlich genau 24 Jahre zurück. Ich spiele euch ein bisschen was auf dem Klavier und dazu singt Vanessa Carlton 1000 Miles.

0: The Lights Off habe ich euch gespielt.
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2: Du hast einen ganz tollen Wunsch, wie ich finde.
3: Ja, genau. Ich würde gerne mit meiner Freundin einmal zu dem Musical Der Glöckner von Notre Dame.
2: Warum Der Glöckner von Notre Dame? Also im Musical hast du mich erstmal mit, ne? Also ich bin auch hier regelmäßig ins Musical, aber im Disney war ich noch nie und auch im Glöckner nicht. Was fasziniert dich denn daran so?
3: Also das ist erstmal, das Musical kenne ich noch gar nicht und ich mag auch den Film sehr gerne und ich würde mich einfach mal freuen, das Musical besuchen zu dürfen.
2: Also weil du eher Disney-Fan bist oder weil du auch Musical so magst?
3: Beides eigentlich, beides. Also ich mag gerne Disney, aber ich gucke mir auch gerne Musicals an.
2: Na guck mal, da haben die doch was richtig Schönes für dich gebaut. Das passt doch sehr. Das ist doch schön. So, und welche Musicals hast du denn schon gesehen in deinem Leben?
3: Ich habe schon in Hamburg die Eiskönigin gesehen und König der Löwen. Und in Oberhausen gab es vor ein paar Jahren Tarzan.
2: Und König der Löwen läuft ja, glaube ich, in Hamburg in Dauerschleife.
3: Genau, richtig. Ja, das ist unendlich.
2: So, wenn du Hamburg am Ortsschild vorbeifährst, dann hörst du ja schon. Und deine beste Freundin möchtest du mitnehmen. Wer ist das denn? Erzähl mal ein bisschen was über sie.
3: Genau, das ist die Julia und die würde ich gerne dann mitnehmen, dass wir mal wieder gemeinsame Zeit zusammen haben. Die ist momentan etwas kurz gekommen, weil sie auch alleine Mama ist und das würde ihr auf jeden Fall mal gut tun, mit mir wieder einen Abend zu verbringen.
2: Ja, du hast da richtig Bock drauf, kann das sein?
3: Ja, habe ich, ja.
2: Ja. Was machen wir denn da?
3: Das sagst du mir.
2: Ich wünsche dir viel Spaß.
3: Echt? Ah, super, boah, wie geil ist das denn, ey?
2: Wir erfüllen dir diesen Wunsch. Du kriegst von uns zwei Tickets für das Musical Der Glöckner von Notre Dame in Düsseldorf.
3: Ah, cool.
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1: Mit Oliver Bend. Guten Tag. Die freie Kulturszene in Düsseldorf schaut mit Sorge in die Zukunft und auf mögliche Kürzungen des Kulturetats. Mehr als 1000 Angebote erreichten jedes Jahr mindestens 1 Million Menschen, heißt es in einem offenen Brief, den über 30 Vereine und Kulturschaffende unterschrieben haben. Sie alle sind zu einem gewissen Anteil durch den Kulturetat der Stadt mitfinanziert und wären von einer Kürzung unmittelbar betroffen. Beim Kulturzentrum Zack macht die städtische Förderung gut 30% der Einnahmen aus. Sie sei das Rückgrat des Zentrums, so Geschäftsführerin Kirstin Schwierz. Schwierz erwartet jetzt von der Stadt, dass sie ihr Wort hält.
2: Wir haben in diesem Jahr, wie noch 60 weitere Träger der freien Kultur, einen 3-Jahres-Vertrag erhalten, der unter anderem eine jährliche Anpassung des Zuschusses in Höhe der Inflationsrate vorsieht. Und wir erhoffen uns, dass die Zusagen der Politik und der Beschluss von 2025 hier Bestand hat, dass die Verträge auch Bestand haben, um hier eben für eine bessere Planbarkeit zu sorgen.
1: Am Donnerstagmorgen stellt Oberbürgermeister Keller den Haushaltsentwurf für 2027 im Stadtrat vor. Dann erfahren wir, wo die Stadt sparen will. Die Zufriedenheit mit der Arbeit der Bundesregierung müsse wachsen, damit die Parteien an den Rändern nicht weiter Zuwachs gewinnen. Das sagt der Düsseldorfer Politikprofessor der Heinrich-Heine-Universität Stefan Marschall nach den Landtagswahlen in Mecklenburg-Vorpommern und Berlin. Auch für die kommende Wahl bei uns in NRW im nächsten Jahr können aus den Wahlen Schlüsse gezogen werden, so Marschall.
3: Was auch wichtig ist, ist die Frage der sozialen Gerechtigkeit, die für die Menschen eine große Rolle spielt. Parteien, die in der Lage sind, diese ganz konkreten Alltagsprobleme zu adressieren und diese aufzunehmen. Und das haben die Linken insbesondere in Berlin geschafft. Solche Parteien werden gewählt und finden Zuspruch in der Wählerschaft generell.
1: Die Wahlen für den neuen Landtag bei uns in Düsseldorf finden am 25. April 2027 statt. Mehr Bildung für junge Menschen in unserer Stadt. Das will Henkel mit einem neuen MINT-Bildungszentrum in Holthausen erreichen. Bis 2030 will Henkel einen 2-stelligen Millionenbetrag in die Bildung von Kindern stecken. Neben dem Zentrum in Düsseldorf sind weltweit 4 weitere Labore und mobile Angebote in 6 Ländern geplant. Das Angebot richtet sich erstmal vor allem an Grundschulkinder und Schulen. Später soll es auch für ältere Schüler erweitert werden. Geplant sind Angebote am Vormittag, am Nachmittag und in den Ferien. Langfristig will Henkel bei uns in Düsseldorf und Umgebung jedes Jahr mehr als 10.000 junge Menschen erreichen. Und das waren die Nachrichten mit Oliver Bend.
4: Das Düsseldorf-Wetter. Ein paar harmlose Wolken sind am Start, aber auch die Sonne kämpft sich durch. Heute erreichen wir bis 20 Grad. Morgen geht es dann erstmal wieder mit vielen Wolken los. Später kämpft sich dann aber die Sonne durch und es wird freundlicher und sogar ein bisschen wärmer als heute.
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4: Wir checken die Lage auf den Straßen ab. 15 Minuten, 2 Meldungen. Einmal die A1 Münster-Dortmund zwischen Ascheberg und Hamm-Bockum-Werne. 4 Kilometer Stau, 20 Minuten. Und genauso lang dauert es auf der A40 Duisburg-Essen zwischen Duisburg-Häfen und dem Kreuz Kaiserberg. 2 Kilometer Stau. Allen unterwegs eine gute Fahrt. Kommt gut an. Hallo zusammen, Robert Jantz ist hier und ich wünsche euch einen schönen Dienstag. Ich versorge euch mit Musik und als nächstes kommt ihr jetzt von Natasha Bedingfield.
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4: War in diesem Sommer wieder tatsächlich auch auf mehreren Festivals unterwegs und da stand auch immer dieser Song hier auf der Setlist. Einer ihrer großen 2000er-Hits, Soulmate.

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0: Applaudieren die für mich? Naja, wohl eher nicht, ne? Wenn überhaupt, dann ist der Applaus für unseren Atze, den hören wir jetzt nämlich gleich wieder, beziehungsweise seinen Podcast. Ne? Das Schöne an so einem Podcast ist ja, dass man viele private Dinge über die Künstler erfährt. Zum Beispiel verrät Atze in der aktuellen Folge seines Podcasts, wann er Geburtstag hat, nämlich am kommenden Sonntag. Okay. Leider reicht er uns auch direkt seinen Geschenkewunsch mit rein. Naja, vielleicht schmeißen wir da jetzt einfach mal alle zusammen, dann schaffen wir das.
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3: Ja, nee, ist klar.
4: Leute, ich habe ja bald Geburtstag. Ob ich da wohl auch einen Ferrari kriege? Wahrscheinlich nicht, weil Heidi Klum ist nicht meine Mutter und Tom Kaulitz ist nicht mein Stiefvater. Ey, was eine Nummer, oder? Habt ihr das mitgekriegt? Tom hat vor 3 Jahren beim Mario Kart zocken gegen Stiefsohn Henry verloren. Die Wette war, gewinnt Henry, kriegt er einen Ferrari zum 21. Geburtstag. Gewinnt Tom, muss Henry 3 Jahre auf Videospiele verzichten. Also hat Tom Ferrari F430 ersteigert. Günstig. Für $152.000. Dummerweise war sein Bruder Bill mit bei der Versteigerung und hat anschließend dann noch bei einem uralten Ford Bronco für knapp $260.000 zugeschlagen. Ja, wenn der Schnapper den Schnapper schnappt, oder? Hätte mal vorher Ralf Schumacher gefragt. Aber was macht denn jetzt so ein 21-Jähriger ohne Fahrpraxis mit einem 500 PS Ferrari? Einparken üben, wenden in 3 Zügen, Schulterblick. Mann ey, der Henry saß doch bis letzte Woche noch auf seinem Bobbycar und jetzt fährt er mit dem Ferrari durch den McDrive in Los Angeles. Das ist doch auch scheiße. Da musst du aussteigen, um an die Sprechanlage zu kommen. Vorher muss man den ADAC anrufen, weil du auf den Bremshügeln aufgesetzt hast. Gut, dass die Karre ein Cabrio ist. Da können sie ihm das Happy Meal von oben ins Auto werfen.
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4: Mit Sarah Heinz, guten Tag. Die Finanznot in NRW spitzt sich weiter zu. Das zeigen neue Zahlen vom Städtetag und dem Städte- und Gemeindebund NRW. Die Zahlen wurden heute in Düsseldorf vorgelegt. Mehr als 2/3 der Kommunen bewerten ihre finanzielle Lage demnach als mangelhaft. 85% der Städte und Gemeinden rechnen sogar damit, dass es in den kommenden 5 Jahren noch schlechter aussehen wird. Kollege José Nasiani, was ist denn der wichtigste Grund für diese Schieflage?
5: Ja, das liegt vor allem daran, dass in den vergangenen Jahren immer mehr Aufgaben für die Städte dazugekommen sind, beschlossen vom Bund, vor allem im Sozialbereich. Der Bund wiederum beteiligt sich aber nicht vernünftig an diesen Ausgaben, sagen die Städte. Und es entsteht die verrückte Situation, dass egal wie sehr die Kommunen sparen oder Steuern anheben, sie kommen mit den Kosten einfach nicht hinterher. Aktuell gibt es in NRW ein Defizit von 9 Milliarden Euro und das mit massiven Folgen für die Bevölkerung, wie mir der Essener Oberbürgermeister Thomas Kufen sagte.
6: Spielgeräte können nicht aufgestellt werden, die Straße kann nicht gepflegt werden, die Laterne kann nicht repariert werden, die Schule kann nicht saniert werden und das sehen die Bürgerinnen und Bürger, weil einfach kein Geld da ist.
5: Die Kommunen in NRW fordern, dass sie in Berlin immer dann mit am Tisch sitzen, wenn es um neue Aufgaben für sie geht und um Geldzuweisungen und dass sich die Bundesregierung am Prinzip, wer bestellt, der bezahlt auch, beteiligt. Wer einen funktionierenden Staat haben wolle, der müsse dafür sorgen, dass die Kommunen mehr Spielräume bekommen, heißt es.
4: Danke für die Infos, José. Was uns noch wichtig ist, hört ihr im Überblick. Im Zuge neuer EU-Sanktionen gegen Russland könnten 2 Oligarchen bald von der bestehenden Liste gestrichen werden. Dieser Punkt hat für heftige Diskussionen unter den EU-Ländern gesorgt. Die Einigung wurde gestern Abend von Lettland blockiert. Die Botschafter der Mitgliedstaaten sind deswegen erneut in Brüssel zusammengekommen. Die Bevölkerung in NRW ist wieder zurückgegangen, allerdings nur minimal um knapp 42.000 Menschen. Nach Angaben des Statistischen Landesamts IT NRW liegt der Rückgang insgesamt an weniger Geburten und daran, dass Menschen weggezogen sind. In den USA eskaliert der Streit zwischen Präsident Trump und mehreren US-Medien immer weiter. Die Sender CNN, MS Now und das Nachrichtenportal Politico ziehen vor Gericht, um ihre Plätze im Weißen Haus zurückzubekommen. Gleichzeitig hat das Weiße Haus am Abend einen eigenen Online-Kanal auf Sendung gebracht. Er heißt Trump TV. Mit Blick auf das Verhalten auf der Straße ist der Fall klar, Porsche-Fahrer sind die Schlimmsten. Das zeigt eine Auswertung des Vergleichsportals Verivox. Demnach haben Porsche-Fahrer zu 71% häufiger Punkte in Flensburg als der Durchschnitt. Dahinter folgen Fahrer von Range Rovern und Teslas und auch BMW- und Audi-Fahrer sind vorne mit dabei. Generell seien es eher die Fahrer von Oberklasse-Autos und Sportwagen, die öfter mit Regelverstößen auffielen, meistens durch zu schnelles Fahren, sagt Verivox. Fahrer einer Mini-Klasse oder eines Kleinwagens hätten dagegen deutlich seltener Punkte. Und das waren die Nachrichten mit Sarah Heinz.
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7: Hier in Düsseldorf bleibt es heute eher trüb. Viele Wolken sind unterwegs, die Sonne muss arg kämpfen. Es bleibt immerhin trocken, das alles bei knapp 20 Grad in der Spitze. In der kommenden Nacht bleibt es dann bewölkt, dazu gehen die Temperaturen runter auf rund 10 Grad. Morgen am Mittwoch wird es dann deutlich freundlicher mit mehr Sonne und bis zu 20 Grad. Aktuell sind es 18 hier bei uns in Herth.
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7: Am meisten Zeit verliert er gerade auf der Lichtstraße Richtung Dorotheenstraße. Da kommen rund 5 Minuten obendrauf. Ebenfalls CSDB 8 Kettwiger Straße Richtung Dorotheenstraße. Zwischen Höherweg und Grafenberger Allee braucht ihr aktuell mindestens 5 Minuten länger. Dann die Rotenbergstraße mit der Baustelle Richtung A46 kostet euch das aktuell 4 Minuten Richtung Gerresheim rund 3. Und auch die Herzogstraße Richtung Rhein-Kniebrücke sowie die Erkraterstraße stadteinwärts vor der Kettwiger Straße brauchen im Moment jeweils etwa 3 Minuten mehr. Dann noch der Blick auf die Autobahnen rund um Düsseldorf. Auf der A57 Richtung Krefeld steht ihr zwischen dem Kreuz Meerbusch und Krefeld-Oppum in 1 Kilometer Stau und verliert mindestens 3 Minuten. Die A3 Richtung Oberhausen läuft zwischen dem Kreuz Hilden und Mettmann ebenfalls nur dicht. Da kommt aktuell mindestens 1 Minute dazu. Da, wo es geht, gute und sichere Fahrt. 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
7: Einen schönen guten Tag, ich bin Philipp Klees, schön, dass ihr dabei seid. Alle Infos zur Party und auch den Link zum Ticketshop findet ihr schon jetzt auf unserer Homepage antennedüsseldorf.de/90erparty.

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0: Das ist der Dienstagnachmittag hier bei Antenne Düsseldorf. Helft mir bitte kurz mal weiter. Wie beschreibt man Alf mit nur einem Satz? Ja, ganz einfach. Er frisst gerne Katzen und damit wissen wahrscheinlich schon die meisten Bescheid. Alf, der kleine, zottelige Außerirdische mit der unverkennbaren Stimme. Vor genau 40 Jahren lief in den USA die erste Folge im Fernsehen und ich weiß noch, ich war als kleiner Junge mal bei einer Autogrammstunde mit Tommy Pieper, also der deutschen Stimme von Alf, und war damals mega stolz, ein Autogramm von ihm bekommen zu haben. Antenne Düsseldorf-Kollege Niklas Lünebach mit einer kleinen Hommage an eine Serie, die viele bis heute nicht vergessen haben.
1: Es ist der 22. September 1986. Ein Raumschiff kracht in die Garage der Familie Tanner. An Bord?
2: Ein echter Außerirdischer.
3: Brian hat recht, es ist ein Alf.
1: Was folgt, sind vier chaotische Jahre mit dem 90 cm großen, orange behaarten Außerirdischen. Seine Lieblingshobbys? Essen?
4: Es war wieder Zeit für meine halbmonatliche Fressorgie. Aber diesmal zählt sie nicht.
5: Sie zählt?
1: Und natürlich die Katze jagen.
6: Weißt du, wo Lucky ist? Ich war hinter ihm her. Mit einer Gabel.
1: Und ansonsten mischt Gordon Shumway, wie er mit bürgerlichem Namen auf seinem Planeten Melmark heißt, das Leben seiner Mitmenschen ordentlich auf.
4: Dr. Gordon Shumway. Ich weiß. Sie wiederholen sich.
1: Für die Schauspieler war Alf das große Karrierehoch. Nicht alle waren aber glücklich darüber. Max Wright, Familienvater Willi, sehnte sich eigentlich immer nach ernsthaften Rollen. Er stirbt 2019. Vor 2 Jahren folgt Benji Gregory, der kleine Brian Tanner. Er stirbt nach einem Hitzeschock im Auto, wird gerade mal 46 Jahre alt. Im Juni diesen Jahres stirbt auch die Familienmama Ann Skedeen. Nur das Teenie-Mädchen Lynn lebt noch. Andrea Elson, Schauspielerin, aber lange nicht mehr, betreibt mittlerweile ein Yoga-Studio in Kalifornien. Und Alf? Der ist mittlerweile knapp 270 Jahre alt. Und wer weiß, vielleicht stellt er gerade das Leben einer anderen Familie auf den Kopf. Oder er düst durch den Kosmos mit seinem Kumpel Skip und seiner Jugendliebe Rhonda. So oder so, Dankeschön, Alf. Für 40 Jahre gute Unterhaltung.
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7: Ich werde dich nicht brauchen.
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0: einen wunderschönen Dienstagnachmittag. Düsseldorf sieht ja jeden Tag ein bisschen anders aus. Morgens am Rhein, abends in der Altstadt irgendwie und irgendwo zwischen Kiez, Kö und Kalkum. Und genau euren Blick auf die Stadt wollen wir sehen. Schickt uns eure schönsten Düsseldorf-Fotos, damit wir sie in unserem Instagram-Feed zeigen können. Wenn wir ein Bild von euch posten, verlinken wir euch natürlich auch. Alle Infos dazu gibt's auch online auf antennedüsseldorf.de/Instagram.
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1: Mit Christopher Batschik. Guten Tag. Auf der A46 bei Ella hat es in der vergangenen Nacht einen tödlichen Verkehrsunfall gegeben. Kurz vor 23 Uhr waren dort in Fahrtrichtung Heinsberg ein Auto und ein Motorrad zusammengestoßen. Der Motorradfahrer ist noch an der Unfallstelle verstorben. Antenne Düsseldorf-Reporter Joachim Bonn.
2: Nach ersten Ermittlungen wollte ein BMW-Fahrer aus Düsseldorf die A46 an der Ausfahrt Eller verlassen. Der Motorradfahrer aus Neuss hinter ihm habe daraufhin beschleunigt. Möglicherweise sei das Auto dann laut Polizeibericht zurück auf die Hauptfahrbahn gezogen, sodass es zum Zusammenprall kam. Dadurch zog sich der Motorradfahrer tödliche Verletzungen zu. Ein Unfallaufnahmeteam hat in der Nacht die Unfallspuren gesichert. Die A46 in Richtung Heinsberg blieb deswegen dort bis heute Morgen um 7:30 gesperrt. Die Ermittlungen zur Unfallursache dauern an.
1: Wie zufrieden sind die Besucher der Düsseldorfer Innenstadt im Hinblick auf Erlebnis, Einkauf und Erreichbarkeit? Dieser Frage will der Düsseldorfer Einzelhandel in dieser Woche mit einer Passantenbefragung nachgehen. Ziel der Befragung sei es, ein Feedback von Kunden und Besuchern zu erhalten, um das eigene Angebot kritisch zu hinterfragen, heißt es vom Handelsverband NRW Rheinland. Dieser organisiert die Befragung gemeinsam mit den Werbegemeinschaften Altstadt, Königsallee und Schadowstraße. Befragt wird am Donnerstag und Samstag, jeweils während der Öffnungszeiten der Geschäfte in der Innenstadt. Die Fortuna hat ein großes Talent langfristig an sich gebunden. Sie hat den 17-jährigen Mittelfeldspieler Elias Aden mit einem Profivertrag ausgestattet. Das hat die Fortuna am Vormittag mitgeteilt. Der Vertrag läuft bis Ende Juni 2029. Aden kam mit 12 Jahren zur Fortuna und durchlief alle Nachwuchsteams in Flingern. In dieser Saison gehört er erstmals zum Profikader und kam schon 4-mal in der 3. Liga zum Einsatz. Für Aden gehe damit ein großer Traum in Erfüllung, heißt es in einem Statement auf der Vereins-Homepage. Er wolle das Vertrauen zurückgeben, weiter hart arbeiten und sich jeden Tag weiterentwickeln, so Aden weiter. Und das waren die Nachrichten mit Christopher Batschik.
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4: Heute kommt Düsseldorf eher grau daher. Viele Wolken sind unterwegs. Die Sonne muss immer wieder kämpfen, setzt sich aber auch zum Glück immer wieder durch. Es bleibt meist trocken und die Temperaturen liegen bei knapp 20 Grad. In der kommenden Nacht bleibt es dann bewölkt und es kühlt auf 10 Grad ab. Morgen wird es freundlicher und zwischendurch auch deutlich sonniger mit bis zu 20 Grad in der Spitze. Die aktuelle Temperatur hier bei uns in Herd 19 Grad.
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4: Am meisten Zeit kostet euch gerade die Rothenbergstraße Richtung A46. Wegen der Baustelle kommen dort rund 6 Minuten obendrauf. Danach die Dorotheenstraße Richtung Kettwigerstraße. Zwischen Grafenberger Allee und Höher Weg läuft es im Moment nur dicht. Da braucht ihr mindestens 4 Minuten länger. Dann raus auf die Autobahn rund um Düsseldorf. Das dickste Problem ist gerade die A52 Richtung Düsseldorf. Zwischen Schiefbahn und Karst-Nord steht ihr in einem 2 Kilometer langen Stau und verliert dabei mindestens 11 Minuten. Und auf der A57 Richtung Krefeld geht es zwischen dem Kreuz Meerbusch und Krefeld-Oppum auf 2 Kilometer nur stockend voran. Da kommen mindestens 3 Minuten dazu. Ja, gerade in der Erkältungszeit wollen viele im Fitnessstudio etwas für die Gesundheit tun. Blöd nur, wenn man sich ausgerechnet da erst recht was einfängt. Genau darum geht's gleich in der neuesten Hannes Höfer Comedy.
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4: Hi, ich bin Philipp Klees, schön, dass ihr dabei seid.

0: Nächster Dienstagnachmittag hier bei Antenne Düsseldorf mit Philipp Klee. Sag mal, geht ihr eigentlich gerne ins Fitnessstudio? Gerade jetzt in der Erkältungszeit wollen ja viele etwas für die Gesundheit tun, aber vielleicht ist genau das manchmal auch keine ganz so keimfreie Idee.
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2: Gibt's eigentlich einen Hygienebeauftragten im Fitnessstudio? Kerder, legen ja die meisten alles ab, was sie irgendwann mal gelernt haben. Also direkt vom Affenfelsen an die Hantelbank. Ich bin vom Muskelaufbau direkt in den Immunsystemaufbau übergegangen. Ja, an einer Hantel findest du ja mehr Viren als auf dem Lebendtiermarkt in Wuhan. Da wird die komplette Körperhygiene von den eigenen vier Wänden in die Fitte outgesourced. Ich lag da gerade auf so einer Yogamatte, hab ums Überleben gekämpft. Und kein Meter von meiner Rübe puppelt sich da irgendeine Influencerin die Flusen aus den Füßen. In der Umkleide, da wurde es erst richtig wild. Ne? Da wurde sich rasiert, die Nägel geschnitten und alles ausgedünstet, weil keine Miete zahlt. Ich bin da durch eine Wolke Schweiß-Proteinfurz gegangen, überdeckt mit Brun und Bananen. Ich war völlig benebelt von dem Dunst. Auf einmal bombe ich unfreiwillig das Fotoshooting vom Ganzkörperspiegel vom Bodybuilder-Verein Herne Süd. Hast ja gar keinen Bock mehr. Und dann gehst du nach Hause und irgendwie fühlst du dich ja trotzdem unfitter als vorher, weil Selbstzweifel, die haben ja keine Inkubationszeiten. Die haben bei mir direkt zugeschlagen. Und als ich mich wieder aufrappeln wollte, wieder hinzugehen, da hat dann der grippale Infekt bei mir angeklopft, den ich mir von irgendeinem Gerät abgewischt habe. Also immer dran denken, Leute. Regeneration ist extrem wichtig. Und wenn ich die richtig beherrsche, gehe ich auch wieder ins Fitnessstudio.
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0: Am Dienstag, Antenne Düsseldorf, hier um 3:15. In Düsseldorf wächst aktuell die Sorge, und zwar in der freien Kulturszene. Mehr als 30 Vereine und Kulturschaffende haben sich mit einem offenen Brief an die Stadt gewandt. Mit dabei sind zum Beispiel das ZAK, das Freie Forum Theater, der Kunstverein Malkasten und das Künstlerkollektiv Loft of Art. Der Hintergrund: viele dieser Orte sind zumindest teilweise auf Fördergeld aus dem Kulturetat der Stadt angewiesen. Und weil Düsseldorf sparen muss, wächst dort die Angst vor Kürzungen. Die Kulturschaffenden fordern deshalb, die Stadt soll ihr Wort halten und die freie Kultur weiter unterstützen.
1: Ja, ZAK ist Mitinitiator des Netzwerks Freie Kultur, und ich finde es auch total wichtig, sich hier als Akteurin der freien Kultur gemeinsam zu positionieren, gemeinsame Forderungen zu entwickeln, um eben nicht in Konkurrenz zu geraten, um möglicherweise knapper werdende Fördermittel.
2: Unser Aufruf ist ein Appell, die besonders fragilen Arbeitsbedingungen und Strukturen der freien Kultur in den jetzt beginnenden Haushaltsberatungen zu berücksichtigen.
3: Wir wünschen uns, dass die Stadt Wort hält. Wir haben Rahmenverträge erarbeitet, und diese Rahmenverträge brauchen wir für die Planungssicherheit.
4: Wir haben den Brief der freien Kultur unterschrieben, weil wir fest davon überzeugt sind, dass freie Kultur genau das schafft, was eine lebendige Stadt wie Düsseldorf ausmacht.
0: Ja, für viele in Düsseldorf ist das eben mehr als eine Debatte über Zahlen im Haushalt. Es geht um Kulturorte in der Stadt, um Veranstaltungen, um Begegnung und darum, wie vielfältig Düsseldorf auch in Zukunft bleibt. Oberbürgermeister Keller will den Haushaltsentwurf für 2027 am Donnerstag im Stadtrat vorstellen. Endgültig beschlossen werde soll er aber erst im Dezember. Heißt, noch ist nichts entschieden. Wir behalten das für euch weiter im Blick hier bei Antenne Düsseldorf. An diesem Dienstagnachmittag mit Philipp Klees. Schön, dass ihr dabei seid.

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4: Mit Sarah Heinz, guten Tag. Immer mehr Menschen in der EU setzen auf E-Autos. Im letzten Jahr gab es einen Rekord bei den Neuzulassungen. Fast jeder sechste Neuwagen, der in der EU auf die Straße gekommen ist, war ein reines E-Auto. Thorsten Adolfs aus dem News-Team, das Statistische Bundesamt und Eurostat haben zu dem Thema noch mehr Zahlen veröffentlicht.
5: Genau, sie sagen, besonders hoch ist der E-Auto-Anteil in der EU in Dänemark und den Niederlanden. Deutschland liegt mit knapp 20% leicht über dem europäischen Durchschnitt. Und der Aufwärtstrend setzt sich auch in diesem Jahr weiter fort. Im ersten Halbjahr lag der Anteil von reinen E-Autos in der EU schon bei gut 20%. Das zeigt, dass E-Autos immer mehr im Alltag ankommen und schon lange nicht mehr nur ein Nischenthema sind.
4: Warum wechseln denn immer mehr Menschen vom Benziner zum E-Auto?
5: Dafür gibt es mehrere Gründe. Zum einen werden E-Autos im Alltag immer praktischer, weil die Reichweiten besser werden und das Ladenetz wächst. Zum anderen schauen viele natürlich auf die Kosten. Strom ist oft günstiger als Benzin. Und auch bei Wartung und Verschleiß können E-Autos Vorteile haben. Außerdem gibt es in mehreren EU-Ländern finanzielle Förderungen für den Wechsel. Und viele mögen das ruhige Fahren, die direkte Beschleunigung und das moderne Fahrgefühl bei E-Autos. Es gibt auch immer mehr Modelle, sodass mehr Leute ein E-Auto finden, das in ihren Alltag passt. Für manche ist auch der Umweltaspekt wichtig, also der Wunsch, klimafreundlicher mit weniger Emissionen unterwegs zu sein.
4: Danke, Thorsten, für die Infos. Noch mehr Meldungen sind das jetzt kurz und kompakt. Die Kommunen in NRW haben zu wenig Geld und die meisten von ihnen haben die Sorge, dass sich ihre finanzielle Lage in den nächsten 5 Jahren noch verschlimmern könnte. Das zeigen neue Zahlen vom Städtetag und dem Städte- und Gemeindebund NRW. Sie fordern deswegen mehr Unterstützung vom Bund. Nach dem Wahlsieg der Linken in Berlin wird sich der Parteiabgeordnete Kurczak vorerst wohl zurückziehen. Das teilte die Fraktionsspitze heute in der Hauptstadt mit. Zuvor hatten viele Kurczak scharf kritisiert. Er sei beispielsweise mit antisemitischen Vorfällen aufgefallen. Bei einem Einbruch in ein italienisches Weingut wurden mehr als 3000 Flaschen Barolo gestohlen. Das ist einer der bekanntesten und teuersten Weine Italiens. Italienischen Medienberichten zufolge liegt der Gesamtwert der gestohlenen Flaschen bei mehreren 100.000 Euro. Nach den Tätern wird aktuell noch gesucht. Mitten auf einem Acker bei Wesseling in der Nähe von Köln hat ein Familienvater einen römischen Münzschatz entdeckt. Der Mann war dort vorher mit einem Metalldetektor unterwegs gewesen und fand plötzlich eine Silbermünze nach der anderen, bis die Detektorsignale gar nicht mehr aufhören wollten. Statt dann selbst drauf loszugraben, informierte er das LVR, Amt für Bodendenkmalpflege im Rheinland. Die Archäologen machten sich dann an die Arbeit und fanden insgesamt 934 Silbermünzen aus der Epoche der Römerzeit mit einem Gewicht von insgesamt über 3 Kilo. Das ist der größte Münzschatz, der je in Deutschland gefunden wurde und der 5. größte weltweit. Die Münzen dürften laut den Experten um die 2000 Jahre alt sein. Sie gehören jetzt dem Land NRW und werden ab sofort im Bonner Landesmuseum ausgestellt. Und das waren die Nachrichten mit Sarah Heinz.
6: Das Düsseldorf-Wetter.
7: Bleibt heute eher eine trübe Angelegenheit. Viele Wolken, kaum Sonne, aber trocken bei maximal 20 Grad. Die Nacht wird dann bewölkt und es geht runter auf etwa 10 Grad. Morgen sieht es schon besser aus, freundlicher mit deutlich mehr Sonne und ebenfalls Höchstwerten um die 20 Grad. Aktuell sind es 19 Grad.
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7: Am meisten Zeit kostet euch gerade die Kettwiger Straße Richtung Dorotheenstraße. Zwischen Hörweg und Grafenberger Allee kommen bei dichtem Verkehr mindestens 6 Minuten obendrauf. Dann die Rotenbergstraße mit der Baustelle Richtung A46 verliert ihr aktuell rund 4 Minuten, Richtung Gerresheim etwa 2. Und auch der Kennedy-Damm stadteinwärts braucht im Moment für euch rund 3 Minuten mehr. Dann der Blick auf die Autobahn rund um Düsseldorf. Das nächste Problem ist aktuell die A3 Richtung Oberhausen. Zwischen dem Kreuz Breitscheid und Oberhausen-Lierich steht ihr in einem 4 Kilometer Stau und verliert mindestens 15 Minuten. Danach die A52 Richtung Düsseldorf zwischen Schiefbahn und Karst Nord. 2 Kilometer Stau im Moment, knapp 10 Minuten plus. Und auch auf der A57 Richtung Krefeld geht es zwischen Bovert und Krefeld-Oppum in 2 Kilometern Stau nur langsam voran. Da kommen aktuell für euch mindestens 6 Minuten dazu. Wenn ihr für heute oder die kommenden Tage in Düsseldorf noch nach einer guten Idee zum Ausgehen sucht, gleich gibt's bei uns den Tipp des Tages. Mehr Inspiration findet ihr schon jetzt auf antennedüsseldorf.de/tipps.
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7: Ja, willkommen am Dienstagnachmittag. Ich bin Philipp Klees. Schön, dass ihr dabei seid. Gleich gibt's Infos zur Comedy für Freunde Profi-Testbühne.

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0: Wenn ihr für heute Abend hier in Düsseldorf noch einen entspannten Tipp sucht, in der Lupin Gin Bar auf der Ackerstraße 109 läuft Comedy für Freunde, Profi-Testbühne. Da stehen erfahrene Comedians und frische Talente gemeinsam auf der Bühne und testen neue Geschichten und Witze, also eher nah dran und spontan als geschniegelt durchgeplant. Los geht das Ganze um 20 Uhr, Ende gegen 22 Uhr. Tickets liegen so zwischen 10 und 13 Euro. Noch mehr Ausgetipps für heute und auch schon die kommenden Tage findet ihr bei uns im Netz auf antennedüsseldorf.de/tipps und Veranstalter können ihre Events dort übrigens auch selbst eintragen.

Dienstagnachmittag in Düsseldorf und die Polizei hat gerade einen wichtigen Hinweis für alle, die rund um die Kühe mit dem Auto unterwegs sind. Dort warnt sie im Moment vor Diebstählen aus Autos. Hintergrund sind gleich mehrere Fälle in den vergangenen Wochen. Die Masche dahinter ist offenbar besonders tückisch. Laut Polizei sollen Täter mit einem Störsender gearbeitet haben. Heißt unterm Strich, das Auto wirkt abgeschlossen, ist es aber womöglich gar nicht. Und genau das merkt man oft nicht sofort. Erst in der vergangenen Woche hatte die Polizei nach eigenen Angaben schon zwei Männer festgenommen, die einen BMW an der Kühe aufgebrochen haben sollen. Jetzt auch der nächste Fall. Drei weitere Männer sollen sich am vergangenen Mittwoch auf der Kühe mit so einem Störsender Zugang zu hochwertigen Autos verschafft haben. Die Ermittler fanden bei ihnen laut Polizei neben Bargeld eben auch zwei Geräte, mit denen sich Funksignale stören lassen. Für euch heißt das ganz konkret, bitte eben nicht nur kurz klicken und weitergehen, sondern lieber wirklich nochmal nachschauen, ob der Wagen abgeschlossen ist. Also kurz an der Tür prüfen. Das dauert nur einen Moment und lasst nach Möglichkeit, auch das wiederholt die Polizei immer wieder, keine Wertgegenstände im Auto, keine Tasche, keine Technik, nichts, was von außen interessant aussieht. Gerade rund um die Königsallee lohnt sich im Moment also ein bisschen extra Aufmerksamkeit. Das sind nur ein paar Sekunden mehr, kann euch aber am Ende jede Menge Ärger ersparen. Die aktuellen Infos für unsere Stadt hier bei Antenne Düsseldorf.

0: Hier ist der Antenne Düsseldorf Verkehrsservice. Heute wird in Düsseldorf unter anderem auf der Altenbrückstraße, der Adlerstraße, der Hamborner Straße, der Lilienkronstraße, der Markenstraße, am Rather Kreuzweg und auf der Quadenhofstraße geblitzt. Wenn ihr noch weitere Blitzer seht, die wir noch nicht auf dem Zettel haben, meldet sie uns gerne über die Antenne Düsseldorf App oder per Sprachnachricht an die 0175 570 35 40.
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2: Mit Christopher Batschig. Guten Tag. Nach einem tödlichen Verkehrsunfall auf der A46 bei Ella sucht die Polizei jetzt nach Zeugen, die Infos zum Ablauf des Unfalls haben. In der vergangenen Nacht waren dort gegen kurz vor 11 ein Auto und ein Motorrad zusammengeprallt. Der Motorradfahrer starb noch an der Unfallstelle. Antenne Düsseldorf-Reporter Joachim Bonn.
3: Nach ersten Ermittlungen wollte ein BMW-Fahrer aus Düsseldorf die A46 an der Ausfahrt Eller verlassen. Der Motorradfahrer aus Neuss hinter ihm habe daraufhin beschleunigt. Möglicherweise sei das Auto dann laut Polizeibericht zurück auf die Hauptfahrbahn gezogen, sodass es zum Zusammenprall kam. Dadurch zog sich der Motorradfahrer tödliche Verletzungen zu. Ein Unfallaufnahmeteam hat in der Nacht die Unfallspuren gesichert. Die A46 in Richtung Heinsberg blieb deswegen dort bis heute Morgen um 7:30 gesperrt. Die Ermittlungen zur Unfallursache dauern an.
2: Wer in dieser Woche in der Innenstadt unterwegs ist, kann bei der diesjährigen Passantenbefragung des Düsseldorfer Einzelhandels mitmachen. Ziel sei es, ein Feedback von Kunden und Besuchern zu erhalten, um das eigene Angebot kritisch zu hinterfragen, heißt es vom Handelsverband NRW Rheinland. Der organisiert die Befragung gemeinsam mit den Werbegemeinschaften Altstadt, Königsallee und Schadowstraße. Befragt wird am Donnerstag und Samstag, jeweils während der Öffnungszeiten der Geschäfte. Die Fortuna hat einen weiteren Nachwuchsspieler mit einem Profivertrag ausgestattet. Der 17 Jahre alte Elias Aden hat einen Vertrag bis Ende Juni 2029 unterschrieben. Das hat der Verein am Vormittag mitgeteilt. Aden spielt seit seinem 12. Lebensjahr für Fortuna und hat alle Nachwuchsmannschaften in Flingern durchlaufen. In dieser Saison gehört er erstmals zum Profikader in der dritten Liga. Dort kam der Mittelfeldspieler schon in 4 Spielen zum Einsatz. Fortunas Sportvorstand Samir Arabi lobt Aden in der Vereinsmitteilung für seine sehr gute Entwicklung. Er habe sich diesen Schritt mit seinen Leistungen verdient und sei ein vollwertiges Teil des Profikaders. Und das waren die Nachrichten mit Christopher Batschig.
4: Das Düsseldorf-Wetter.
5: Heute meistens grau, viele Wolken, nur ab und zu Sonne und dazu knapp 20 Grad. Immerhin bleibt es trocken. In der kommenden Nacht dann ebenfalls bewölkt und es geht runter auf etwa 10 Grad. Morgen gibt es dann auf jeden Fall wieder mehr Licht in Form von Sonne und dann auch Höchstwerte um die 20 Grad. Die aktuelle Temperatur hier bei uns am Studio in Herd 19 Grad.
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5: Das allergrößte Problem ist gerade die Völklinger Straße Richtung Südring. Vor der Fährstraße steht hier im Moment rund 11 Minuten länger. Dann wird es auch auf der Kölner Straße ab dem Oberbilker Markt Richtung Stoffeler Straße zäh mit knapp 6 Minuten extra. Und auch die Rotenbergstraße Richtung Gerresheim kostet euch wegen der Baustelle aktuell rund 6 Minuten. Auf der Worringer Straße Richtung Amwehrhahn und auf der Rotenbergstraße Richtung A46 kommen aktuell jeweils rund 5 Minuten dazu. Außerdem noch die Votierstraße Richtung Stauffenplatz, die Kettwiger Straße Richtung Norden und die Corneliusstraße Richtung Süden. Da braucht ihr im Moment jeweils knapp 4 Minuten länger. Dann raus auf die Autobahn rund um Düsseldorf. Auf der A57 Richtung Krefeld geht es zwischen Bowert und Krefeld Zentrum auf 3 Kilometern nur stockend voran. Da verliert ihr mindestens 5 Minuten. Und die A52 Richtung Essen läuft zwischen Breitscheid und Essen-Kettwig etwas dichter mit mindestens einer Minute extra. In der nächsten Viertelstunde wird es bei uns wieder spannend. Dann ziehen wir hier bei Antenne Düsseldorf den nächsten Wunsch aus dem Wunscherfüller. Wollt ihr mitmachen? Überhaupt kein Problem. Schaut gerne auf antennedüsseldorf.de vorbei. Sucht euch einen Wunsch aus der langen Wunschliste aus oder schreibt euren eigenen Wunsch auf. Und mit etwas Glück seid ihr dann dabei.
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5: Einen schönen guten Tag. Ich bin Philipp Klees. Bleibt gerne dran. Gleich wissen wir, welcher Wunsch an diesem Dienstagnachmittag dran ist.

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0: Ihr habt das vielleicht schon bei uns bei Antenne Düsseldorf gehört. Donald Trump legt sich mal wieder mit großen Medien in den USA an. Der US-Präsident hat unter anderem dem Sender CNN den Zugang zum Weißen Haus untersagt. Mehrere große Medien haben daraufhin angekündigt, Termine und Reisen des Präsidenten nicht mehr zu begleiten. Unter anderem, das überrascht vielleicht auch Fox News, die ja sonst immer gerne sehr pro Trump unterwegs waren. Wie sich dieser Protest anhört, das klingt dann in etwa so. Für Antenne Düsseldorf berichtet Thomas Bremser aus den USA. Thomas, das klingt erstmal nach einer Panne, ist aber offenbar Absicht. Was steckt dahinter?
1: Donald Trump hat einen neuen Hubschrauberlandeplatz eingeweiht am Weißen Haus. Doch seine Rede war kaum zu hören, weil keine Mikros vor ihm standen durch den Boykott der TV-Sender. Nur das Weiße Haus hat das Event übertragen im Livestream. Doch da war bloß der laute Hubschrauber zu hören, der hinter Trump stand. Der Zoff mit den US-Medien beschäftigt jetzt auch die Gerichte. CNN und Co. haben nämlich geklagt gegen ihre Verbannung. Das Weiße Haus hat kurzerhand einen eigenen Online-Kanal gestartet, Trump TV. Da sollen die besten Momente des US-Präsidenten zu sehen sein.
0: Dankeschön, Thomas. Trump spricht heute übrigens bei den Vereinten Nationen. Mal schauen, wie die Sender dort mit seinem Auftritt umgehen.
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2: Lena, ich grüße dich.
3: Ja, hallo.
2: Wie geht's dir?
3: Mir geht's sehr gut.
2: Ich habe dich gerade von der Arbeit weggeholt, vom Schreibtisch. Was machst du beruflich?
3: Ja, ich habe dieses Jahr eine Ausbildung angefangen als Versicherungskauffrau.
2: Okay, das heißt, du hast auch eine gute Lebensversicherung selber wahrscheinlich.
3: Ja.
2: Weil sonst würdest du dich nicht bewerben für diesen Wunsch einer Heißluftballonfahrt.
3: Oh ja, das wäre wirklich so ein toller Wunsch. Also das ist wirklich ein Traum.
2: Bei dir ist ja die Frage, Traum oder Albtraum, weil eigentlich hast du ja Flugangst.
3: Ja, tatsächlich.
2: Was ist denn los?
3: Ja, da gehen mir immer echt die Beine. Da zitter ich immer, wenn ich ins Flugzeug muss oder so. Also es ist schon immer sehr, sehr kritisch.
2: Okay, und deswegen wünschst du dir dann aber auch direkt gleich eine Ballonfahrt, wo man wirklich
3: ja,
2: dann nur in diesem Korb und dann an der frischen Luft und so. Also das stelle ich mir ja noch viel kribbeliger vor, als ein Flugzeug zu besteigen.
3: Ja, das glaube ich tatsächlich auch. Aber ich möchte das so gerne machen mit meinem Freund.
2: Ist dein Freund schon mal Ballon gefahren, sagt man ja. Das heißt nicht fliegen, es heißt fahren.
3: Nee, tatsächlich noch nicht.
2: Das heißt, ist für euch beide das erste Mal.
3: Ja, genau.
2: Dein Freund und du hast uns geschrieben, ihr seht euch demnächst eine Weile nicht. Was?
3: Ja, genau, weil der geht auf Weltreise 10 Monate.
2: Oder nimmt er dich nicht mit?
3: Ich kann nicht, wegen meiner Ausbildung. Das würde ich sehr gerne mit.
2: Also dann wäre es ja vielleicht auch ein gutes Trainingslager, mal diese Ballonfahrt zu machen, weil auf so einer Weltreise, vielleicht kommt er ja da auch nochmal in die Gelegenheit.
3: Ja.
2: Ja? Wir reden gar nicht mehr groß drum rum. Wir erfüllen dir diesen Wunsch der Ballonfahrt. Jawohl.
3: Oh, jetzt habe ich richtig Tränen in den Augen. Oh, da freue ich mich sehr drüber.
2: Ihr beide hebt ab in die Lüfte. Und
3: ich kann es gar nicht glauben.
2: Ihr kriegt von uns natürlich den besten Piloten an die Seite, den wir finden können.
3: Oder? Oh, wow. Oh, ich freue mich richtig. Wow.
2: Lena, herzlichen Glückwunsch.
3: Dankeschön, Dankeschön.
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4: Mit Sarah Heinz, guten Tag. Nach dem Statement von Kanzler Merz zur Krankenversicherung sieht die SPD jetzt eine Chance, bei dem Thema etwas zu bewegen. Merz hatte das aktuelle Nebeneinander von gesetzlichen und privaten Kassen als Problem bezeichnet und damit viele überrascht. Thorsten Adolfs aus dem News-Team, überraschte Reaktionen gab es ja auch aus der Union selbst.
5: Das kann man wohl sagen, denn eigentlich wollte er sich ja nur noch mal zu den klaren Wahlniederlagen der CDU äußern. Als dann aber die Nachfragen kamen, da hat er das aktuelle Krankenversicherungssystem kritisch hinterfragt. Die SPD-Fraktion sieht darin jetzt eine Art Aufbruchstimmung. Fraktionschef Mirsch sagt, seine Partei nehme diese Aussage des Kanzlers sehr ernst. Mirsch sieht darin die Chance, endlich strukturelle Veränderungen anzupacken. In der Union sind nicht alle bei dem Thema auf einer Linie. Die SPD hofft aber, dass Merz Aussagen neuen Schwung in die Debatte bringen. Hintergrund ist, dass sich die Sozialdemokraten schon seit Ewigkeiten für eine solidarische Bürgerversicherung stark machen, in die alle fair einzahlen.
4: Was genau wird denn am bestehenden System kritisiert?
5: Also der Kern der Kritik ist, dass gesetzlich Versicherte und die Kassen selbst im Moment einen viel zu großen Teil der Kosten für die Allgemeinheit tragen, zum Beispiel wenn es ums Thema Pflege geht. Laut Mirsch fehlen faire Ausgleichsmechanismen, die auch Privatversicherte stärker in die Pflicht nehmen würden. Und genau darüber will die SPD jetzt sprechen. Es geht also um die Frage, wie die Lasten besser verteilt werden können, damit es für alle gerecht bleibt. Und natürlich auch darum, wie wir langfristig stabil und bezahlbar krankenversichert bleiben können.
4: Danke, Thorsten. Mehr Themen jetzt im Überblick. Wegen der hohen Energiepreise hat Frankreichs Präsident Macron in Brüssel vorgeschlagen, die EU-Vorgaben für Benzin und Gas für eine Zeit zu lockern, zum Beispiel die Regelungen zur Kraftstoffqualität. So könnte nach ihm mehr Treibstoff hergestellt werden. Die EU-Kommission müsse vorher aber gemeinsam mit der Autobranche prüfen, was möglich wäre, ohne für Schäden zu sorgen. Nicht nur die CDU, auch die SPD hat bei den Landtagswahlen in Berlin einige Prozentpunkte verloren. Der Berliner SPD-Fraktionsvorsitzende Saleh will deswegen nicht noch einmal für das Amt kandidieren. Seine Partei habe weder sachlich noch personell überzeugt, sagte er am Nachmittag. Nach so einer Zäsur könne man nicht einfach zur Tagesordnung übergehen. Alexander Blessin ist der neue Cheftrainer von Borussia Mönchengladbach. Das teilte die Borussia heute mit. Der frühere St. Pauli-Coach erhält demnach einen Vertrag über 2 Jahre. Morgen soll er vorgestellt werden. In einem wird Blessin auch erklären müssen, wie er die Gladbacher Defensive stabilisieren will. Für viele von uns gehört künstliche Intelligenz längst zum Alltag dazu, aber auch immer mehr Unternehmen bei uns nutzen sie. Das zeigt eine Auswertung des Digitalverbands Bitkom. Der KI-Markt in Deutschland ist dieses Jahr deutlich gewachsen. Bitkom rechnet mit Ausgaben in Höhe von fast 29 Milliarden Euro für Software, Hardware und Dienstleistungen. Das sind ungefähr 48% mehr Ausgaben als im Jahr davor. Gleichzeitig fordern immer mehr, dass der Einsatz von KI stärker reguliert werden soll. Weil die Technik so schnell wächst, wächst nämlich auch die Sorge vor Sicherheitslücken. Und das waren die Nachrichten mit Sarah Heinz.
6: Das Düsseldorf-Wetter.
7: Ja, die Sonne hat sich zumindest hier in Herd endlich mal durchgesetzt. Jetzt am Nachmittag bekommen wir dazu maximal 20 Grad. In der kommenden Nacht bleibt es bewölkt bei rund 10 Grad. Morgen am Mittwoch wird es dann deutlich freundlicher und zwischendurch auch häufiger sonnig. Bis 20 Grad bekommen wir morgen. Die messen wir fast hier in Herd. Aktuell sind es bei uns 19 Grad.
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7: Ja, bitte anschnallen, sehr, sehr viel los in der Stadt und auch auf den Autobahnen. Die größten Probleme habt ihr gerade auf der Berliner Allee Richtung Norden und rund um den Rhein-Ufer-Tunnel. Auf der Berliner Allee gehen im Moment rund 10 Minuten drauf und auch zwischen Düsseldorf Zentrum und der Gladbacher Straße steht ja auf der Völklinger Straße im Bereich Rhein-Ufer-Tunnel bei dichtem Verkehr mindestens 10 Minuten länger. In der Gegenrichtung Rhein-Ufer-Tunnel, also Richtung Rhein-Ufer-Tunnel, ist die Völklinger Straße ebenfalls gut voll. Da kommen aktuell 5 Minuten dazu. Dann noch die Kaiserstraße Richtung Kürbogentunnel mit etwa 9 Minuten, die Dorotheenstraße Richtung Oberbilker Markt mit rund 5 Minuten und die Rotenbergstraße Richtung A46 wegen der Baustelle ebenfalls mit rund 5 Minuten. Auf der Rotenbergstraße Richtung Gerresheim und der Corneliusstraße Richtung Süden verliert ihr aktuell jeweils rund 3 Minuten. Dann raus auf die Autobahnen rund um Düsseldorf. Das dickste Problem ist die A3 Richtung Oberhausen. Zwischen dem Kreuz Breitscheid und Oberhausen-Lierich steht ihr in 5 Kilometern Stau und verliert mindestens 17 Minuten. Danach die A57 Richtung Nimwegen. Zwischen dem Kreuz Meerbusch Cottbus und Krefeld-Gartenstadt, da kommen bei 5 Kilometern Stau mindestens 13 Minuten obendrauf. Kleiner sind die Verzögerungen dann auf der A46 Richtung Düsseldorf, zwischen Wuppertal-Sonnborn und Hahn-Ost mit mindestens 2 Minütchen und auf der A46 bei Neuss in beiden Richtungen sowie auf der A52 Richtung Essen braucht ihr jeweils mindestens eine Minute länger. 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
7: Hi, ich bin Philipp Klees, schön, dass ihr dabei seid. 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

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Dazu spielen wir euch Musik aus den 90ern, Missing von Everything But a Girl.

0: Radio Antenne Düsseldorf an diesem Dienstagnachmittag. Sie kommen aus Hamm, sind längst international erfolgreich und gehören zu den deutschen Bands, die weltweit richtig groß geworden sind. Giant Rooks waren in dieser Woche bei uns zu Gast. Mit Milliarden Streams und ausverkauften Touren in Nordamerika ist die Band längst auf den großen Bühnen unterwegs. Am 16. Oktober kommt das neue Album raus, If Heaven Exists, This Might Be It. Und genau darüber haben wir natürlich mit Ihnen gesprochen, vor allem über die Frage, warum dieses Album so besonders klingt.
1: Wir waren in einem Studio, was gebaut wurde von Peter Gabriel in den 80ern. Und das war wirklich so ein Raumschiff, da waren wir fast 6 Wochen lang, kurz vor Weihnachten. Und das war eine super, super, super krasse Zeit, weil man hatte irgendwie so das Gefühl, diese Wände haben einfach schon alles gehört. Da war von Beyoncé, Jay-Z und Harry Styles über Coldplay, U2 und so, alle Menschen haben schon in diesem Raum gesungen und Musik gemacht und das war einfach ein krasses Gefühl.
0: Die Band gibt es inzwischen seit mehr als 10 Jahren. Sie ist ständig unterwegs und da wollten wir natürlich auch wissen, kann man sich nach so einer langen Zeit eigentlich immer noch gut leiden?
2: Tatsächlich verstehen wir uns so gut wie noch nie. Also es ist eher besser geworden über die Jahre, weil wir einfach uns total akzeptieren mit unseren Eigenheiten. Wir sind alle sehr, sehr unterschiedlich und es ist aber total schön, weil da so ein gegenseitiges Verständnis ist und auch wenn es mal irgendwie kurz vielleicht hitzig wird oder so, wir finden eigentlich immer wieder relativ schnell zueinander und können uns vertragen.
0: Fred, Finn und der Rest der Band spielen seit so langer Zeit Konzerte überall auf der Welt. Dann gibt es bestimmt Abende, die hängen bleiben. Genau deshalb haben wir gefragt, an welches Konzert sie sich bis heute erinnern.
1: Der erste, der mir jetzt gerade wirklich so super spontan in den Sinn gekommen ist, ist tatsächlich ein Konzert, was wir in, wo war das, Sao Paulo gespielt haben. Und da waren wir Vorband von Louis Tomlinson, Ex-One Direction-Mitglied. Und es war so total krass, weil so 50.000 Menschen in diesem Fußballstadion waren und irgendwie, ja, wirklich schon so viele Leute auch so unsere Lyrics konnten und so mitgesungen haben. Und das war irgendwie so voll der surreale Moment.
0: Eine sehr, sehr schöne Erinnerung, die sie mit uns geteilt haben. Jetzt hören wir natürlich rein in die neue Single. Hier sind Giant Rooks bei Antenne Düsseldorf mit Slow Dance for a Minute.

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14: Und hier ist der Antenne Düsseldorf Verkehrsservice. Wir haben die wichtige Info, dass der Kühlbogentunnel gerade arge Probleme macht. Deswegen sind die Straßen rund um den Kühlbogentunnel sehr, sehr voll. Nach unseren Infos sind beide Röhren aktuell gesperrt, also Richtung Norden und Richtung Süden. Wenn es irgendwie geht, umfahrt die ganze Geschichte. Wir halten euch auf dem Laufenden.

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1: Mit Christopher Batschek. Guten Tag. In Bilk ist heute die neue große Sporthalle an der Redinghofenstraße offiziell eingeweiht worden. Der Bau hat über 20 Millionen Euro gekostet und wird in Zukunft von den Berufskollegs Heinrich Herz und Färberstraße genutzt, außerdem vom Geschwister-Scholl-Gymnasium. Antenne Düsseldorf-Reporter Joachim Bonn.
2: Bei den Bauarbeiten ist in den vergangenen 2 Jahren auch das Außengelände des Schulcampus neu gestaltet worden. Als erstes musste dafür die alte Mensa abgerissen werden. Dafür gibt es in der neuen Vierfachsporthalle jetzt auch ein Bistro. Außerdem gibt es weitere Neuerungen auf dem Gelände, unter anderem einen kleinen Wald und eine Fitnessanlage. Die Dachflächen der neuen Sporthalle sind begrünt und mit Photovoltaikanlagen versehen. Der Wärmebedarf wird über Fernwärme gedeckt, die Beleuchtung ausschließlich mit LED-Technik.
1: Die Polizei beschäftigt weiter ein tödlicher Unfall auf der A46 bei Eller. Dort ist in der letzten Nacht ein Motorradfahrer ums Leben gekommen. Er war gegen kurz vor 23 Uhr in Fahrtrichtung Heinsberg mit einem Auto zusammengestoßen. Nach ersten Ermittlungen der Polizei wollte ein BMW-Fahrer die Autobahn an der Ausfahrt Eller verlassen. Der dahinterfahrende Motorradfahrer beschleunigte daraufhin. Möglicherweise zog das Auto dann zurück auf die Hauptfahrbahn. Es kam zum Zusammenstoß. Die A46 war deshalb heute Morgen bis etwa 7:30 in Fahrtrichtung Heinsberg gesperrt. Die Polizei ermittelt jetzt weiter, wie es zu dem Unfall gekommen ist. Wer etwas gesehen hat, soll sich bei der Polizei melden. Wie zufrieden sind die Besucher der Düsseldorfer Innenstadt im Hinblick auf Erlebnis, Einkauf und Erreichbarkeit der Innenstadt? Dieser Frage will der Düsseldorfer Einzelhandel in dieser Woche mit einer Passantenbefragung nachgehen. Ziel der Befragung sei es, ein Feedback von Kunden und Besuchern zu erhalten, um das eigene Angebot kritisch zu hinterfragen, heißt es vom Handelsverband NRW Rheinland. Dieser organisiert die Befragung gemeinsam mit den Werbegemeinschaften Altstadt, Königsallee und Shadowstraße. Befragt wird am Donnerstag und Samstag, jeweils während der Öffnungszeiten der Geschäfte in der Innenstadt. Und das waren die Nachrichten mit Christopher Batschek.
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4: Ja, die kommende Nacht bleibt in Düsseldorf bewölkt und frisch bei rund 10 Grad. Morgen am Mittwoch wird es dann wieder sehr, sehr freundlich mit etwas mehr Sonne und bis zu 20 Grad. Am Donnerstag geht es freundlich und trocken weiter, dann mit maximal 18 Grad. Aktuell sind es 19 hier bei uns in Herd.
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4: Ja, das größte Problem ist aktuell die Innenstadt, muss man sagen. Das liegt ganz einfach daran, dass der Kühlbogentunnel gerade gesperrt ist. In beiden Richtungen, beide Röhren, also Richtung Norden und Richtung Süden. Das zumindest hat uns die Polizei bestätigt. Ansonsten war die Kollegin dort, die wir erreicht haben, relativ schmallippig, konnte uns noch nichts zu den Ursachen sagen. Ja, die Auswirkungen, die sehen wir auf jeden Fall auf unseren Staukarten. Die merkt ihr auch, weil ihr massiv im Stau steht. Ja, zum Beispiel auch auf der Jägerhofstraße und der Kaiserstraße, der Jakobistraße, der Oststraße, der Immermannstraße, der Marienstraße. Ja, da versucht ihr gerade auszuweichen und steht deswegen da massiv im Stau. Wir versuchen euch da irgendwie durchzulotsen, versuchen auch weiter die Polizei zu bearbeiten, dass sie uns sagt, warum der Kühlbogentunnel gesperrt ist. Falls ihr was gesehen habt, könnt ihr euch gerne auch bei uns melden. Gerne per WhatsApp an die 0175 570 35 40. Es gibt diverse weitere zähe Stellen gerade, zum Beispiel die Rotenbergstraße. Da verliert ihr wegen der Baustelle Richtung A46 und Richtung Gerresheim jeweils rund 5 Minuten. Ebenfalls zäh ist es auf der B1 Richtung Neuss und zwar stadtauswärts zwischen der Völklinger Straße und Neusshafen-Willy-Brandt-Ring mit mindestens 5 Minuten extra. Dazu noch Stau rund um Oberbilker Markt mit etwa 5 Minuten. Der Südring ist gut gefüllt zwischen Völklinger Straße und Münchner Straße. 4 bis 5 Minuten kommen da oben drauf und die Kettwiger Straße Richtung Dorotheenstraße zwischen Hörweg und Grafenberger Allee mit mindestens 3 Minuten Zeitverlust. Dann raus auf die Autobahnen rund um Düsseldorf. Das dickste Problem ist da aktuell die A46 Richtung Düsseldorf. Zwischen dem Sonnborner Kreuz und Wuppertal-Kronenberg steht ihr in 2 Kilometern Stau und verliert mindestens 19 Minuten. Danach die A3 Richtung Oberhausen zwischen dem Kreuz Breitscheid und Oberhausen-Lierich. Da kommen bei 5 Kilometern Stau mindestens 16 Minuten obendrauf. Auf der A57 Richtung Krefeld verliert ihr zwischen Burwort und Krefeld-Oppum gut 6 Minuten. Die A52 Richtung Essen kostet euch zwischen dem Kreuz Breitscheid und Essen-Kettwig knapp 5 Minuten und die A44 Richtung Essen läuft zwischen Ratingen-Schwarzbach und Ratingen-Ost dichter. Da braucht ihr aktuell mindestens 2 Minuten länger. Am kommenden Sonntag hat Atze Schröder Geburtstag und natürlich beschäftigt ihn das schon jetzt. Wie genau, hört ihr gleich in der nächsten Folge unserer Atze Schröder Comedy.
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4: Ich bin Philipp Klees, schön, dass ihr dabei seid.

Ja, da lassen wir jetzt mal Shakira Shakira sein. Sie singt noch aus hier bei Antenne Düsseldorf, beziehungsweise ich blende sie runter, nur um euch zu informieren, dass wir mittlerweile eine Info von der Stadt bekommen haben. Der Kühlbogentunnel ist gesperrt, das merkt ihr selber im Stau. Sehen wir auch auf unseren Staukarten, die sind knallrot für die Innenstadt und wir haben zumindest die Info bekommen.

der Stadt wegen eines technischen Defekts. Techniker sind alarmiert und auch schon vor Ort, versuchen das Ganze wieder fit zu kriegen. Und wir haben das natürlich für euch hier bei Antenne Düsseldorf im Blick.

0: möchte von leichter, möglicherweise vorsichtiger Entspannung sprechen. Wir sehen auf unseren Karten, dass es zumindest nicht mehr alle Kühlbogentunnelröhren betrifft mit der Sperrung. Versuchen das natürlich nochmal bei der Stadt zu validieren. Und sobald wir da die Bestätigung haben, gibt es dann auch die offizielle Bestätigung. Was aber klar ist, die Sperrung des Tunnels hat natürlich für volle Straßen im Innenstadtbereich gesorgt. Und das wird auch eine Zeit lang dauern, bis sich dieser ganze Wust entzerrt hat. Wir halten euch natürlich auf dem Laufenden. Hallo am Dienstagnachmittag, ihr hört Antenne Düsseldorf. Das Schöne an einem Podcast ist ja, dass man viele private Dinge über Künstler erfährt. Zum Beispiel verrät Atze in der aktuellen Folge seines Podcasts, wann er Geburtstag hat, nämlich am kommenden Sonntag. Okay, leider reicht er uns auch direkt seinen Geschenkewunsch mit rein. Naja, vielleicht schmeißen wir dafür einfach alle mal kräftig zusammen.
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3: Ja, nee, ist klar.
4: Leute, ich habe ja bald Geburtstag. Ob ich da wohl auch einen Ferrari kriege? Wahrscheinlich nicht, weil Heidi Klum ist nicht meine Mutter und Tom Kaulitz ist nicht mein Stiefvater. Ey, was eine Nummer, oder? Habt ihr das mitgekriegt? Tom hat vor 3 Jahren beim Mario Kart zocken gegen Stiefsohn Henry verloren. Die Wette war, gewinnt Henry, kriegt er einen Ferrari zum

0: 21. Geburtstag. Gewinnt Tom, muss Henry 3 Jahre auf Videospiele verzichten. Also hat Tom Ferrari F430 ersteigert. Günstig. Für $152.000. Dummerweise war sein Bruder Bill mit bei der Versteigerung und hat anschließend dann noch bei einem uralten Ford Bronco für knapp $260.000 zugeschlagen. Ja, wenn der Schnapper den Schnapper schnappt, oder? Hätte er mal vorher Ralf Schumacher gefragt. Aber was macht denn jetzt so ein 21-Jähriger ohne Fahrpraxis mit einem 500 PS Ferrari? Einparken üben, wenden in 3 Zügen, Schulterblick. Mann ey, der Henry saß doch bis letzte Woche noch auf seinem Bobbycar und jetzt fährt er mit dem Ferrari durch den McDrive in Los Angeles. Das ist doch auch scheiße. Da musst du aussteigen, um an die Sprechanlage zu kommen. Vorher muss man den ADAC anrufen, weil du auf den Bremshügeln aufgesetzt hast. Gut, dass die Karre ein Cabrio ist. Da können sie ihm das Happy Meal von oben ins Auto werfen.
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0: Einen schönen Nachmittag an diesem Dienstag gehört Antenne Düsseldorf mit Philipp Klees. Die Stadt soll ihr Wort halten. Das fordern gerade mehr als 30 Vereine und Kulturschaffende in Düsseldorf in einem offenen Brief. Sie machen sich Sorgen um die Zukunft der freien Kulturszene in unserer Stadt. Julia Trompeter für Antenne Düsseldorf, was steckt dahinter?
1: Ja, die freie Kulturszene möchte mit dem offenen Brief ein Statement setzen und sagen, schaut mal her, wir sind viele, wir sind unglaublich divers und wir leisten einen wichtigen Beitrag in dieser Stadt. Wichtig zu wissen an der Stelle ist vielleicht, dass mit freie Kulturszene alle Angebote gemeint sind, die keine städtische Leitung haben. Dazu gehören zum Beispiel das Chance-Festival, das Zack, der Bütchentag, das Weltkunstzimmer, die Jazzschmiede, aber auch das Marionettentheater, das Asphaltfestival, Music Düsseldorf und noch ganz viele mehr, die eben Kultur erlebbar machen bei uns.
0: Also geht es nicht nur um einzelne Häuser, sondern um einen Teil des Kulturlebens hier in Düsseldorf, das reiche Kulturleben. Warum ist die Sorge gerade jetzt so groß?
1: Den Kern des Problems kennen wir alle schon. Düsseldorf muss sparen. Die Stadt erwartet zum Ende des Jahres ein Haushaltsloch von rund 470 Millionen Euro. Normalerweise wird so ein Defizit aus einer Art Sparbuch der Stadt ausgeglichen, das es extra dafür gibt. Da ist aber nicht genug Geld drauf. Es bleibt also auf jeden Fall eine Lücke und das bedeutet dann Kürzungen im Haushalt für das nächste Jahr. Und dabei könnte die Stadt halt auch den Kulturetat kürzen.
0: Ist denn schon klar, ob tatsächlich auch am Kulturetat gespart werden soll?
1: Nee, klar ist da noch gar nichts. Oberbürgermeister Keller wird den Haushaltsentwurf fürs nächste Jahr erst am Donnerstag vorstellen. Dann wird noch 3 Monate lang beraten und nachverhandelt und erst im Dezember soll dann abgestimmt werden. Man muss aber dazu sagen, dass die Förderung für die freie Kultur schon jetzt nur 5% des gesamten Kulturhaushalts ausmacht. Also man kann sich vorstellen, wenn da noch gekürzt wird, dann sieht es für einige Angebote düster aus.
0: Die Stadt muss sparen und genau das sorgt in der freien Kulturszene hier in Düsseldorf gerade für Unruhe. Noch ist nichts entschieden. Wir behalten die Debatte und die Lage für euch im Blick hier bei Antenne Düsseldorf.

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4: Mit Sarah Heinz, guten Tag. Die Spritpreise bleiben ein riesiges Thema und zwar nicht nur bei uns in Deutschland, sondern auch international. Frankreichs Staatschef Macron hat der EU jetzt vorgeschlagen, die Regeln für Kraftstoffe zu lockern, um die Versorgung zu sichern. Thorsten Adolfs aus dem News-Team, was genau hat sich Macron denn überlegt, damit sich die Lage ein bisschen entspannt?
5: Er hat EU-Kommissionspräsidentin von der Leyen einen Brief geschrieben. Sein Vorschlag, bestimmte Regeln zur Kraftstoffqualität sollen vorübergehend wegfallen. Das betrifft zum Beispiel die Dichte oder die Entschwefelung bei der Herstellung. Wenn das klappt, dann könnten die Raffinerien deutlich mehr produzieren. Die Rede ist von bis zu 20% mehr Treibstoff als im Moment. In dem Brief steht aber auch, dass die EU das erst mit den Autoherstellern prüfen muss, damit die Motoren keinen Schaden nehmen.
4: Vor allem der Dieselpreis ist in den letzten Wochen ja durch die Decke gegangen, aber auch dafür hat Macron einen Vorschlag, ne?
5: Ja, er will an den Biodiesel ran und schlägt vor, den Anteil, der dem Dieselkraftstoff beigemischt wird, einfach zu erhöhen. Im Moment tanken wir meistens die Sorte B7. Macron will aber auf B10 gehen, das heißt den Biodieselanteil von 7% auf 10% erhöhen. Das würde für mehr Spielraum bei der Versorgung sorgen, meint er. Man muss aber in diesem Zusammenhang auch wissen, dass Macron in Frankreich politisch massiv unter Druck steht. Es gab dort auch schon Proteste wegen der Spritpreise und die Logistikunternehmen haben große Schwierigkeiten, überhaupt Sprit für die nächsten Wochen zu liefern. Ob es Änderungen geben wird, das hängt jetzt natürlich davon ab, wie Brüssel und die Autobauer auf Macrons Pläne reagieren werden.
4: Danke, Thorsten, für die Infos. Noch mehr Meldungen sind das jetzt kurz und kompakt. In New York hat die UN-Generalversammlung begonnen. Zum Auftakt hat UN-Generalsekretär Guterres die USA und China dazu aufgerufen, in Sachen KI zusammenzuarbeiten. Die beiden Länder würden die größte Verantwortung gegenüber der Menschheit tragen, sagte er. In den letzten 10 Jahren hat sich in Deutschland die Zahl der Tiere, die von Wölfen gerissen wurden, verfünffacht. Das zeigt eine Auswertung des Bundeszentrums für Landwirtschaft. Im Jahr 2015 waren es demnach noch 737 Tiere gewesen. Letztes Jahr lag die Zahl schon bei fast 3.800. In der Eifel in Rheinland-Pfalz ist in der Nähe der US-Airbase Spangdahlem ein Militärflugzeug abgestürzt. Offenbar wurde bei dem Absturz eine Person verletzt und die Behörden vor Ort, auch Brand- und Katastrophenschutz, waren demnach im Einsatz. Für die Betreiber von Online-Shops wird es immer schwieriger, sich gegen Betrüger zu wehren. Laut einer aktuellen Umfrage des Bundesverbandes E-Commerce war fast jeder Online-Händler schon mal von einem Betrugsfall oder einem Betrugsversuch betroffen. Fast jeder Zweite sagt, dass das Betrugsaufkommen im Vergleich zum letzten Jahr weiter gestiegen ist. Und dabei geht es nicht nur um Kleinkram. Einem Teil der Firmen entsteht so pro Jahr ein Schaden von mehr als 100.000 Euro. Meistens nutzen die Betrüger geklaute Daten oder nutzen falsche Identitäten, um Waren zu bestellen. Bei einer anderen Masche hacken sich die Kriminellen in bestehende Kundenkonten ein. Und das waren die Nachrichten mit Sarah Heinz.
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6: Die kommende Nacht bleibt bewölkt, dazu kühlt es auf etwa 10 Grad ab. Morgen wird es freundlicher als zuletzt, die Sonne zeigt sich wieder öfter und die Temperaturen gehen rauf bis 20 Grad. Donnerstag bleibt es dann ebenfalls trocken und freundlich, dann bei maximal 18 Grad. Und das ist auch die Temperatur, die wir aktuell hier bei uns in Herd messen.
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6: Selma hat uns gerade per WhatsApp einen Ampelausfall an der Haltestelle Aldekerkstraße, Kreuzung Hertha Landstraße gemeldet. Da ist eine Schule, deswegen sagt sie sehr, sehr richtig, fahrt dort bitte sehr, sehr vorsichtig. Da schließen wir uns natürlich an. Dann die Sperrung im Kühlbogentunnel, die ist zwar zum Glück beendet, aber die Nachwirkungen, die merkt ihr in der Stadt immer noch. Die gute Nachricht, es wird langsam besser, der Innenstadtstau löst sich Stück für Stück auf. Das größte Problem aktuell ist im Moment noch die Rotenbergstraße Richtung A46. Wegen der Baustelle verliert ihr dort aktuell fast 10 Minuten. Dann der Bereich Rhein-Ufer-Tunnel und Sizilienallee zwischen Zentrum und Kleberstraße. Da kommen bei dichtem Verkehr mindestens 4 Minuten dazu. Die Rotenbergstraße bleibt Thema. Richtung Gerresheim braucht ihr aber allerdings nicht ganz so lang. Da sind es aktuell rund 3 Minuten. Dazu gibt es noch Stau auf dem Lastring zwischen Grafenberger Allee und Oberwilker Markt in beiden Richtungen. Und wir haben es gerade gesagt, auch der Rhein-Ufer-Tunnel bleibt in beiden Richtungen weiter recht voll. Dann raus auf die Autobahnen rund um Düsseldorf. Das dickste Problem ist gerade weiter die A46 Richtung Düsseldorf. Zwischen Wuppertal-Farresbeck und Kronenberg steht ihr im Stau und verliert mindestens 22 Minuten. Danach die A57 Richtung Nimwegen zwischen dem Kreuz Meerbusch und Mörs-Hülsdonk. 13 Kilometer stockender Verkehr plus 18 Minuten. Auch die A3 Richtung Oberhausen bleibt zäh. Zwischen dem Kreuz Breitscheid und Oberhausen-Lierich verliert ihr 15 Minuten. Da gibt es einen 5 Kilometer langen Stau. Kleinere Verzögerungen dann noch auf der A52 Richtung Essen mit mindestens 4 Minuten zwischen Breitscheid und Essen-Kettwig und auf der A46 Richtung Wuppertal zwischen Neuss-Üdesheim und Bilk. Da dauert es 3 bis 4 Minuten länger, bis ihr da durch seid. Der Tag läuft, der Feierabend rückt langsam näher und wir begleiten euch entspannt durch diesen Nachmittag hier bei uns im Städtchen.
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6: Einen schönen guten Tag, ich bin Philipp Klees. Macht's euch nicht ganz so stressig. Wir kümmern uns hier um Musik, Service und einen entspannten Nachmittag für euch.

0: Ja, wir haben da hier bei Antenne Düsseldorf heute schon ausführlich drüber berichtet. Jetzt auch nochmal Thema bei uns. Den Städten und Gemeinden in NRW geht das Geld aus. Und das hat Folgen, die am Ende auch bei uns vor Ort ankommen. Mehr als 2/3 der Kommunen sagen nämlich, ihre Finanzlage sei mangelhaft. Und 85% erwarten in den kommenden 5 Jahren, dass es noch schlimmer wird. Das ist auf jeden Fall das Ergebnis einer Umfrage von Städtetag und Städte- und Gemeindebund NRW, die heute in Düsseldorf vorgestellt wurde. José Nasyandi berichtet für Antenne Düsseldorf aus unserem Landtagsstudio. Wie ernst ist die Lage und wo merken wir das jetzt schon?
1: Die Lage ist ziemlich brutal, muss man sagen. Die Kommunen in NRW haben aktuell ein Defizit von 9 Milliarden Euro und das Loch wird immer größer, unter anderem wegen der Sozialleistungen. Und gleichzeitig fehlt Geld und Personal für andere Dinge. Der Essener Oberbürgermeister Thomas Kufen sagte mir, die Folgen seien jetzt schon spürbar.
2: Spielgeräte können nicht aufgestellt werden, die Straße kann nicht gepflegt werden, Laterne kann nicht repariert werden, die Schule kann nicht saniert werden. Und das sehen die Bürgerinnen und Bürger, weil einfach kein Geld da ist.
0: Ja, jetzt könnte man sagen, dann müssen die Städte eben noch stärker sparen oder an anderer Stelle mehr Geld reinholen. Warum reicht das aus Sicht der Kommunen nicht mehr?
1: Ja, weil die Kommunen viele Kosten gar nicht selbst in der Hand haben. In Dorsten zum Beispiel rechnet mir Bürgermeister Tobias Stockhoff in diesem Jahr vor, hat er ein Defizit von 30 Millionen Euro. Selbst wenn er alle freiwilligen Ausgaben streichen würde, blieben immer noch 20 Millionen Euro minus. Die Kommunen sagen, wir bekommen Aufgaben vom Bund, aber der gibt nicht genug Geld dafür. Stockhoff hat das bei mir so formuliert.
3: Der Bund bestieß sein Gesetz. Die Kommunen sollen es erbringen vor Ort, was ja in Ordnung ist. Aber dann muss uns der Bund auch finanziell ausreichend dafür ausstatten.
0: Was fordern die Kommunen jetzt konkret und was heißt das am Ende für uns, also für uns Bürgerinnen und Bürger?
1: Das ist schnell gesagt. Die Kommunen in NRW fordern, dass sie beim Bund immer dann, wenn es um neue Aufgaben für sie geht und um Geldzuweisungen, in Berlin einfach mit am Tisch sitzen. Und sie fordern, dass sich die Bundesregierung an das Prinzip, wer bestellt, der bezahlt, auch hält. Das ist nämlich im Moment nicht immer so.
0: Die Finanzlage vieler Kommunen in NRW bleibt also angespannt mit möglichen Folgen auch für das, was Städte und Gemeinden vor Ort noch leisten können. Dankeschön an José Nasyandi ins Landtagsstudio. Wir haben euch die Infos auch online gestellt auf unserer Homepage antennedüsseldorf.de. Da könnt ihr euch alles nochmal nachlesen und anlesen.

0: Hallo am Dienstagnachmittag.
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0: Ein kurzer Blitzer-Service für Düsseldorf. Kontrollen gibt es heute weiter, immer wieder auf der Altenbrückstraße, der Adlerstraße, der Hamborner Straße, der Lilienkronstraße, der Markenstraße. Immer wieder wird auch am Rather Kreuzweg geblitzt und auf der Quadenhofstraße. Und wenn euch noch ein weiterer Standort auffällt, den wir vielleicht noch nicht kennen, dann gebt uns gerne weiter Bescheid. Am einfachsten geht das über die Antenne Düsseldorf App oder gerne auch per Sprachnachricht an die 0175 570 35 40. Fahrt bitte überall angemessen und vorsichtig, damit wir gemeinsam besser und vor allem ganz, ganz sicher ankommen.
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1: Mit Christopher Batschig. Guten Tag. In der Düsseldorfer Innenstadt hat es im Feierabendverkehr vorhin größere Verkehrseinschränkungen und Staus gegeben. Der Kühlbogentunnel war ab 20 nach 3 für rund 90 Minuten gesperrt. Grund dafür war ein technisches Problem. Das hat uns ein Stadtsprecher auf Nachfrage gesagt. Seit 16:45 ist das Problem aber wieder behoben, so der Stadtsprecher weiter. Die Sperrung hatte auf den umliegenden Straßen für mehr Verkehr und Staus gesorgt. Heute ist in Bilk die neue Vielfachsporthalle an der Redinghofenstraße offiziell eingeweiht worden. Der Bau hat nach Angaben der Stadt mehr als 20 Millionen Euro gekostet. Die Halle ist für die Berufskollegs Heinrich Herz und Färberstraße sowie das Geschwister-Scholl-Gymnasium vorgesehen. In den vergangenen 2 Jahren ist auch das Außengelände des Schulcampus neu gestaltet worden. Entstanden sind dort nach Angaben der Stadt ein Bistro, ein kleiner Wald und eine Fitnessanlage. Die Dachflächen sind begrünt und mit Photovoltaikanlagen ausgestattet. Wärme kommt aus Fernwärme, Licht aus LED-Technik. In Düsseldorf haben sich beim Zu-Fuß-zur-Schule-Tag in diesem Jahr so viele Grundschulen beteiligt wie noch nie. Das hat die Stadt jetzt mitgeteilt. Ziel der Aktion ist es, dass Kinder ihren Schulweg zu Fuß mit dem Roller oder dem Fahrrad zurücklegen, statt mit dem Elterntaxi. Gesucht wurde also die Schule, an der die meisten Kinder zu Fuß zur Schule gekommen sind. Antenne Düsseldorf-Reporterin Julia Trompeter.
2: Den ersten Platz hat in diesem Jahr die Flea-Schule belegt. Dort kamen nach Angaben der Stadt 98% der Kinder zu Fuß zur Schule. Auf den nächsten Plätzen folgten die Karl-Sonnenschein-Schule und die Paulus-Schule in Düsseldorf. Alle 3 Schulen haben von der Stadt ein Preisgeld bekommen. Die Stadt ruft Eltern in dem Zusammenhang noch einmal dazu auf, ihre Kinder möglichst nicht mit dem Auto zur Schule zu bringen. Denn viele Autos vor Schulen erhöhen das Unfallrisiko. Außerdem würden Kinder auf dem Schulweg lernen, sich sicher im Straßenverkehr zu bewegen und Gefahren besser einzuschätzen.
1: Düsseldorf hat beim Stadtradeln in diesem Jahr einen neuen Rekord aufgestellt. In 3 Wochen sind mehr als 1,5 Millionen Kilometer zusammengekommen und damit nochmal mehr als im Vorjahr. Das hat die Stadt jetzt im Rathaus gefeiert. Umweltdezernent Jochen Krahl hat die 20 besten Teams geehrt. Die beste Pro-Kopf-Leistung erreichten die Kwajonges. Sie sind zu zweit fast 1800 Kilometer gefahren. Die höchste Gesamtleistung erzielten die Henkel-Radlöwen mit rund 78.000 Kilometern. Insgesamt haben in diesem Jahr 8.400 Menschen in Düsseldorf teilgenommen. Und das waren die Nachrichten mit Christopher Batschig.
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4: Heute Abend und in der Nacht bleibt es in Düsseldorf bewölkt, aber trocken. Die Temperaturen sinken auf rund 10 Grad. Der morgige Mittwoch bringt wieder freundliches Wetter mit etwas Sonne und bis zu 20 Grad. Und auch der Donnerstag sieht gut aus, trocken, freundlich und maximal dazu 18 Grad. Und das ist auch die aktuelle Temperatur hier bei uns in Herd.
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4: Und da gibt es immer noch leichte Nachwirkungen wegen der zum Glück mittlerweile beendeten Sperrung des Kühlbogentunnels. Die hat uns gut 1,5 Stunden beschäftigt. Wir haben es gerade bei Chris in den Nachrichten gehört und hat euch sehr, sehr viele Nerven gekostet. Der Stau in der Innenstadt lichtet sich merklich. Ich hoffe, ihr kommt jetzt wieder deutlich besser durch. Am meisten Zeit kostet euch gerade noch der Höherweg Richtung Kettwiger Straße. Da geht im Moment rund 7 Minuten drauf. Dann die Rotenbergstraße mit der Baustelle Richtung A46 und Richtung Gerresheim. Da verliert ihr aktuell jeweils rund 5 Minuten. Auch auf dem Südring braucht ihr etwa 5 Minuten länger. Dazu noch Stau auf dem Lastring zwischen Grafenberger Allee und Oberbilker Markt in beiden Richtungen. Und auf der Herzogstraße und der Haroldstraße braucht ihr stadtauswärts jeweils rund 4 Minuten mehr. Dann raus auf die Autobahn rund um Düsseldorf. Das dickste Problem bleibt die A46 Richtung Düsseldorf zwischen Wuppertal-Fahrersbeck und Kronenberg. 2 Kilometer Stau plus 22 Minuten. Danach kommt die A57 Richtung Nimwegen. Zwischen Bowert und Krefeld-Gartenstadt kommen bei 5 Kilometern Stau mindestens 12 Minuten obendrauf. Auf der A52 Richtung Düsseldorf verliert ihr zwischen Düsseldorf-Rath und dem Mörsenbrucher Ei bei dichtem Verkehr mindestens 7 Minuten. Kleiner sind die Verzögerungen auf der A44 Richtung Essen zwischen Ratingen-Schwarzbach und Ratingen-Ost mit mindestens 4 Minuten und auf der A52 Richtung Essen zwischen Breitscheid und Essen-Kettwig mit mindestens 3 Minuten. Ja, vielleicht sucht ihr ja noch einen schönen Ausgeh-Tipp für heute Abend oder auch schon fürs nächste freie Zeitfenster hier in Düsseldorf. Genau dafür gibt es gleich bei uns den Tipp des Tages. Noch mehr Ideen findet ihr schon jetzt auf antennedüsseldorf.de/tipps.
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4: Hi, ich bin Philipp Klees. Schön, dass ihr dabei seid.

0: Dienstagnachmittag in Düsseldorf und in der freien Kulturszene wächst gerade die Unruhe. Wir haben schon darüber berichtet. Mehr als 30 Vereine und Kulturschaffende haben sich in einem offenen Brief an die Stadt gewandt. Mit dabei sind unter anderem das ZAK, das Freie Forum Theater, der Kunstverein Malkasten und auch das Künstlerkollektiv Loft of Art. Mit vielen der Protagonisten hat Antenne Düsseldorf gesprochen. Der Grund für den offenen Brief: viele dieser Orte sind zumindest teilweise auf Fördergeld aus dem Kulturetat angewiesen. Und weil Düsseldorf sparen muss, steigt dort jetzt die Sorge, dass am Ende auch bei der freien Kultur gekürzt werden könnte. Die Forderung der Kulturschaffenden ist deshalb klar: die Stadt soll ihr Wort halten und die freie Szene weiter unterstützen.
1: Ja, ZAK ist Mitinitiator des Netzwerks Freie Kultur und ich finde es auch total wichtig, sich hier als Akteurin der freien Kultur gemeinsam zu positionieren, gemeinsame Forderungen zu entwickeln, um eben nicht in Konkurrenz zu geraten, um möglicherweise knapper werdende Fördermittel.
2: Unser Aufruf ist ein Appell, die besonders fragilen Arbeitsbedingungen und Strukturen der freien Kultur in den jetzt beginnenden Haushaltsberatungen zu berücksichtigen.
3: Wir wünschen uns, dass die Stadt Wort hält. Wir haben Rahmenverträge erarbeitet und diese Rahmenverträge brauchen wir für die Planungssicherheit.
4: Wir haben den Brief der freien Kultur unterschrieben, weil wir fest davon überzeugt sind, dass freie Kultur genau das schafft, was eine lebendige Stadt wie Düsseldorf ausmacht.
0: Für Düsseldorf geht es dabei nicht nur um einen Etatposten, es geht um Orte in der Stadt, um Veranstaltungen, um Begegnungen und am Ende auch darum, wie vielfältig das Leben hier bleibt. Oberbürgermeister Keller will den Haushaltsentwurf für 2027 am Donnerstag im Stadtrat vorstellen. Endgültig entschieden wird dann aber erst im Dezember. Es ist also noch nichts beschlossen und wir behalten das für euch hier bei Antenne Düsseldorf natürlich weiter im Blick.

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Schönen Dienstagabend für alle, die heute Abend hier in Düsseldorf Lust auf einen lockeren Abend mit viel Humor haben. Ist das vielleicht ein schöner Tipp? Unser Tipp auch des Tages, Comedy für Freunde, Profi-Testbühne und zwar in der Lupin Gin Bar in Flingern. Euch erwartet da ein Mix aus Profi-Comedians, aber auch Newcomern, die neue Nummern ausprobieren. Plus ein kurzes Impro-Spiel nach der Pause. Start ist um 20 Uhr. Das Ganze findet statt auf der Ackerstraße 109. Schluss so gegen 22 Uhr und Tickets kosten so zwischen 10 und 13 Euro. Mehr Tipps für Düsseldorf gibt es auf antennedüsseldorf.de/tipps. Dort können Veranstalterinnen und Veranstalter ihre Veranstaltungen auch direkt selbst eintragen. Ich wünsche euch auf jeden Fall einen sehr angenehmen Dienstagabend. Ich bin Philipp Klees. Bis morgen ab 14 Uhr, wenn ihr mögt.

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1: Mit Sarah Heinz, guten Abend. Die Finanznot in NRW spitzt sich weiter zu. Das zeigen neue Zahlen vom Städtetag und dem Städte- und Gemeindebund NRW. Die Zahlen wurden heute in Düsseldorf vorgelegt. Mehr als 2/3 der Kommunen bewerten ihre finanzielle Lage demnach als mangelhaft. 85% der Städte und Gemeinden rechnen sogar damit, dass es in den kommenden 5 Jahren noch schlechter aussehen wird. Kollege Hussein Asiandi, was ist denn der wichtigste Grund für diese Schieflage?
2: Ja, das liegt vor allem daran, dass in den vergangenen Jahren immer mehr Aufgaben für die Städte dazugekommen sind, beschlossen vom Bund, vor allem im Sozialbereich. Der Bund wiederum beteiligt sich aber nicht vernünftig an diesen Ausgaben, sagen die Städte. Und es entsteht die verrückte Situation, dass egal wie sehr die Kommunen sparen oder Steuern anheben, sie kommen mit den Kosten einfach nicht hinterher. Aktuell gibt es in NRW ein Defizit von 9 Milliarden Euro und das mit massiven Folgen für die Bevölkerung, wie mir der Essener Oberbürgermeister Thomas Kufen sagte.
3: Spielgeräte können nicht aufgestellt werden, die Straße kann nicht gepflegt werden, die Laterne kann nicht repariert werden, die Schule kann nicht saniert werden und das sehen die Bürgerinnen und Bürger, weil einfach kein Geld da ist.
2: Die Kommunen in NRW fordern, dass sie in Berlin immer dann mit am Tisch sitzen, wenn es um neue Aufgaben für sie geht und um Geldzuweisungen und dass sich die Bundesregierung am Prinzip, wer bestellt, der bezahlt auch, beteiligt. Wer einen funktionierenden Staat haben wolle, der müsse dafür sorgen, dass die Kommunen mehr Spielräume bekommen, heißt es.
1: Danke für die Infos, José. Mehr Meldungen jetzt im Überblick. Jetzt steht es fest, die EU will 2 Oligarchen von der bestehenden Liste der Russland-Sanktionen streichen. Nach Diskussionen und Kritik haben die EU-Länder sich geeinigt. Gefordert wurde der Schritt von Frankreich, Luxemburg und der Slowakei, unter anderem, um die EU vor drohenden Klagen in Milliardenhöhe zu schützen. Der ehemalige Investor René Benko wurde in einem teils neu aufgerollten Prozess zu 2,5 Jahren Haft verurteilt. Es ging um den zuvor strittigen Punkt, dass Benko eine Mietkostenvorauszahlung von 360.000 Euro gezahlt haben soll, obwohl er kurz vor der Insolvenz stand. Das Landgericht Innsbruck sah es als erwiesen an, dass Benko seine Gläubiger geschädigt hat. Im Laufe dieser Woche könnte es in Düsseldorf gut voll werden. Die Backstreet Boys kommen für 10 Stadionkonzerte in die Landeshauptstadt. Insgesamt werden hunderttausende Fans erwartet. Über 400.000 Tickets wurden nach Angaben der Stadt verkauft. Die Konzertreihe startet diesen Freitag und geht bis zum 7. Oktober. Die Werbung bei Sportgroßereignissen erreichen teilweise hunderte Millionen Menschen, wie auch bei der Fußball-WM im Sommer. Ein englisches Forschungsteam hat sich deshalb angeschaut, für was vor allem geworben wurde. Und das waren oft ungesunde Lebensmittel, Alkohol, Glücksspiel, Prognosemärkte und Kryptowährungen. Insgesamt wurden mehr als 93.000 solcher Logos bei den WM-Live-Übertragungen erfasst. Das heißt, dass ungefähr alle 7 Sekunden eins zu sehen war. Gerade mit Blick auf eine drohende weltweite Fettleibigkeitskrise bei Kindern sehen die Forschenden das Ergebnis kritisch. Und das waren die Nachrichten mit Sarah Heinz.
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4: Ja, und da geht's jetzt locker bewölkt durch den Abend. Es bleibt auch trocken. Morgen am Mittwoch ähnlich wie heute. Also erst stark bewölkt oder neblig trüb. Und im Tagesverlauf, da lockert's dann wieder gut auf. Zeitweise mischt dann auch mal die Sonne mit. Und das morgen alles bei 18 bis 22 Grad.
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4: Kurz nach 6 eben noch der Blick auf die Autobahn. Hier dauert es mindestens 12 Minuten länger. Auf der A3 Oberhausen nach Köln zwischen Kreuz Breitscheid und Mettmann 4 Kilometer Stau plus 21 Minuten. A4 Aachen Köln zwischen Kreuz Köln West und Köln Eiffeltor 5 Kilometer Stau plus 17. Die 4 Köln jetzt nach Aachen zwischen 3 Köln Heumar und Kreuz Köln Süd 4 Kilometer Stau plus 13. A44 Düsseldorf Essen zwischen Ratingen Schwarzbach und Kreuz Ratingen Ost 1 Kilometer Stau und plus 12 Minuten. A46 Wuppertal. Wuppertal Düsseldorf zwischen Sonnenborner Kreuz und Hahn-Ost 2 Kilometer Stau plus 12 und die 448 noch Bochum West nach Dortmund Witten zwischen Dreieck Bochum West und Bochum Wiemelhausen 5 Kilometer Stau und plus 12 Minuten. Und wir starten mal rein in den Dienstagabend jetzt mit der Nummer, mit der Dasher hier bei uns vor 2 Jahren ihren ersten Hit gelandet hat. Und ja, das ist auch schon wieder 2 Jahre her. Riesenhit hier auf jeder Scheunenparty ist sie bei uns jetzt mit Austin.
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0: ja nochmal einen schönen Dienstagabend hier mit Musik von Teddy Swims, Mr. Know-It-All. Das Schöne an so einem Podcast ist ja, ne, dass man ab und zu auch mal so ein bisschen was Privates über die Künstler erfährt. Hier zum Beispiel haut Atze in der aktuellen Folge von Watt ne Woche raus, wann er Geburtstag hat. Ja gut, bisher hatte ich jetzt noch keine Einladung in meinem Briefkasten, aber da kommt ganz bestimmt noch was.
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3: Ja, nee, ist klar.
4: Leute, ich habe ja bald Geburtstag. Ob ich da wohl auch einen Ferrari kriege? Wahrscheinlich nicht, weil Heidi Klum ist nicht meine Mutter und Tom Kaulitz ist nicht mein Stiefvater. Ey, was eine Nummer, oder? Habt ihr das mitgekriegt? Tom hat vor 3 Jahren beim Mario Kart zocken gegen Stiefsohn Henry verloren. Die Wette war, gewinnt Henry, kriegt er einen Ferrari zum 21. Geburtstag. Gewinnt Tom, muss Henry 3 Jahre auf Videospiele verzichten. Also hat Tom Ferrari F430 ersteigert. Günstig. Für $152.000. Dummerweise war sein Bruder Bill mit bei der Versteigerung und hat anschließend dann noch bei einem uralten Ford Bronco für knapp $260.000 zugeschlagen. Ja, wenn der Schnapper den Schnapper schnappt, oder? Hätte er mal vorher Ralf Schumacher gefragt. Aber was macht denn jetzt so ein 21-Jähriger ohne Fahrpraxis mit einem 500 PS Ferrari? Einparken üben, wenden in 3 Zügen, Schulterblick. Mann ey, der Henry saß doch bis letzte Woche noch auf seinem Bobbycar und jetzt fährt er mit dem Ferrari durch den McDrive in Los Angeles. Das ist doch auch scheiße. Da musst du aussteigen, um an die Sprechanlage zu kommen. Vorher muss man den ADAC anrufen, weil du auf den Bremshügeln aufgesetzt hast. Gut, dass die Karre ein Cabrio ist. Da können sie ihm das Happy Meal von oben ins Auto werfen.
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1: Mit Christopher Batschig. Guten Abend. In Bilk ist heute die neue große Sporthalle an der Redinghofenstraße offiziell eingeweiht worden. Der Bau hat über 20 Millionen Euro gekostet und wird in Zukunft von den Berufskollegs Heinrich Herz und Färberstraße genutzt, außerdem vom Geschwister-Scholl-Gymnasium. Antenne Düsseldorf-Reporter Joachim Bonn.
2: Bei den Bauarbeiten ist in den vergangenen 2 Jahren auch das Außengelände des Schulcampus neu gestaltet worden. Als erstes musste dafür die alte Mensa abgerissen werden. Dafür gibt es in der neuen Vierfachsporthalle jetzt auch ein Bistro. Außerdem gibt es weitere Neuerungen auf dem Gelände, unter anderem einen kleinen Wald und eine Fitnessanlage. Die Dachflächen der neuen Sporthalle sind begrünt und mit Photovoltaikanlagen versehen. Der Wärmebedarf wird über Fernwärme gedeckt, die Beleuchtung ausschließlich mit LED-Technik.
1: Dieses Jahr haben sich 45 der rund 90 Düsseldorfer Grundschulen am Zu-Fuß-zur-Schule-Tag beteiligt und damit so viele wie noch nie. Das hat die Stadt jetzt mitgeteilt. Ziel des Aktionstages ist es, dass möglichst wenig Kinder mit dem Auto in die Schule gebracht werden. Deshalb wurde gezählt, an welcher Schule die meisten Kinder zu Fuß zur Schule gekommen sind. Den ersten Platz belegte die Flea-Schule. Dort kamen nach Angaben der Stadt 98% der Kinder zu Fuß zur Schule. Auf den weiteren Plätzen folgten die Karl-Sonnenschein-Schule und die Paulus-Schule in Düsseltal. Alle 3 Schulen bekamen ein Preisgeld. Mehr als 1,5 Millionen Kilometer in 3 Wochen. Düsseldorf hat beim Stadtradeln in diesem Jahr einen neuen Rekord aufgestellt. Das hat die Stadt jetzt offiziell im Rathaus gefeiert. Umweltdezernent Jochen Krahl hat die 20 besten Teams geehrt. Die Teams mit der besten Pro-Kopf-Leistung führen die Quaillonges an, die zu zweit gut 1800 Kilometer geradelt sind. Bei den Teams mit der insgesamt höchsten Kilometerzahl führen die Henkel-Radlöwen. Sie sind mit 400 Mitgliedern rund 78.000 Kilometer gefahren. Düsseldorf hat in diesem Jahr schon zum 13. Mal beim Stadtradeln mitgemacht. Insgesamt sind 8.400 Düsseldorferinnen und Düsseldorfer mitgeradelt. Und das waren die Nachrichten mit Christopher Batschig.
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4: Ja, jetzt am Abend nur locker bewölkt und auch trocken. Nachts zieht sich dann wieder ein bisschen zu. Es wird ein bisschen wolkiger, das bei noch 12 bis 7 Grad. Der Mittwoch, ja, der kommt anfangs nochmal grau um die Ecke, startet stark bewölkt, lockert dann aber auch morgen über mittags dann wieder auf, also ähnlich wie heute. Ab und zu kommt dann auch mal die Sonne raus und das dann bei 18 bis 22 Grad.
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4: Und da sind wir aktuell bei mindestens 10 Minuten plus auf der 1 Dortmund-Köln zwischen Wuppertal-Ronsdorf und Wermelskirchen. 3 Kilometer Stau plus eine halbe Stunde. A3 Oberhausen-Köln zwischen Kreuz-Breitscheid und Mettmann. 3 Kilometer Stau plus 11 Minuten. Die 4 Aachen nach Köln zwischen Kreuz-Köln-West und Köln-Eifeltor. 4 Kilometer Stau plus eine Viertelstunde. Und die A44 Düsseldorf nach Essen zwischen Ratingen-Schwarzbach und Kreuz-Rating-Oster. 1 Kilometer Stau und plus 12 Minuten. Und ich würde vorschlagen, jetzt mal rein ins Jahr 1985 und zwar hier mit Kate Bush und Running Up That Hill. Und auch thematisch bleiben wir gleich mal in dem Jahrzehnt, denn ja, vor 40 Jahren, da hat das ZDF hier das Turtle-Monster in den Vorabend gepackt. Wir erinnern uns gleich mal hier an Alf.
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0: das hier, Musik am Dienstagabend von Tom Walker zusammen mit Glockenbach und Home. Ich habe überlegt, wie könnte ich ihn denn hier mit nur einem Satz am besten beschreiben? Ich versuche es hiermit, er frisst gerne Katzen. Ja, natürlich rede ich von Alf, was habt ihr denn jetzt gedacht? Der kleine, zottlige Außerirdische da mit der unverkennbaren Stimme, ja, vor 40 Jahren, also vor genau 40 Jahren, flimmert die erste Folge von Alf in den USA über den Fernsehbildschirm. Und Kollege Niklas Lünebach, der schwärmt hier nochmal von seiner Lieblingsserie.
1: Es ist der 22. September 1986. Ein Raumschiff kracht in die Garage der Familie Tanner. An Bord?
2: Ein echter Außerirdischer.
3: Brian hat recht, es ist ein Alf.
1: Was folgt, sind vier chaotische Jahre mit dem 90 cm großen, orange behaarten Außerirdischen. Seine Lieblingshobbys? Essen?
4: Es war wieder Zeit für meine halbmonatliche Fressorgie. Aber diesmal zählt sie nicht.
5: Sie zählt?
1: Und natürlich die Katze jagen.
6: Weißt du, wo Lucky ist? Ich war hinter ihm her. Mit einer Gabel.
1: Und ansonsten mischt Gordon Shumway, wie er mit bürgerlichem Namen auf seinem Planeten Melmark heißt, das Leben seiner Mitmenschen ordentlich auf.
4: Dr. Gordon Shumway. Ich weiß. Sie wiederholen sich.
1: Für die Schauspieler war Alf das große Karrierehoch. Nicht alle waren aber glücklich darüber. Max Wright, Familienvater Willi, sehnte sich eigentlich immer nach ernsthaften Rollen. Er stirbt 2019. Vor 2 Jahren folgt Benji Gregory, der kleine Brian Tanner. Er stirbt nach einem Hitzeschock im Auto, wird gerade mal 46 Jahre alt. Im Juni diesen Jahres stirbt auch die Familienmama Ann Skedeen. Nur das Teenie-Mädchen Lynn lebt noch. Andrea Elson, Schauspielerin, aber lange nicht mehr, betreibt mittlerweile ein Yoga-Studio in Kalifornien. Und Alf? Der ist mittlerweile knapp 270 Jahre alt. Und wer weiß, vielleicht stellt er gerade das Leben einer anderen Familie auf den Kopf. Oder er düst durch den Kosmos mit seinem Kumpel Skip und seiner Jugendliebe Rhonda. So oder so, Dankeschön, Alf. Für 40 Jahre gute Unterhaltung.
4: Wenn du mich brauchst, ich bin immer für dich da.
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1: Mit Sarah Heinz. Guten Abend. In New York wird gerade über die große Weltpolitik gesprochen. Die Generaldebatte der Vereinten Nationen läuft. Heute liegt der Fokus auf dem Nahen Osten. Von Generalsekretär Guterres gab es da schon einen sehr deutlichen Appell an die Beteiligten, auch an US-Präsident Trump. Mehr Infos dazu und zu den anderen Themen New York hat Thorsten Adolfs.
2: Guterres kritisiert scharf, dass vereinbarte Waffenruhen im Nahen Osten bis jetzt kaum Wirkung zeigen würden und die Zivilbevölkerung weiter unter dem Beschuss leidet. Viele der angereisten Staatschefs stehen unter Druck, weil die Konflikte in der Straße von Hormus die Ölpreise weltweit in die Höhe treiben. Deshalb herrscht auch in New York eine angespannte Atmosphäre. Guterres hat in seiner eindringlichen Rede außerdem vor Gefahren durch künstliche Intelligenz gewarnt und gesagt, dass Killerroboter in unserer Zukunft nichts zu suchen haben. Er fordert dringend internationale Sicherheitsstandards und echte Kontrollen in diesem Bereich. Von US-Präsident Trump gab es wieder einen Auftritt mit großen Ankündigungen. Er sieht ein Abkommen zum Ende des Ukraine-Krieges in greifbarer Nähe, verkündete das Ende des Streits um Grönland und rief alle anderen Staaten dazu auf, aus dem Internationalen Strafgerichtshof auszutreten. Morgen rückt die Ukraine in den Mittelpunkt der Weltöffentlichkeit. Präsident Zelensky wird an der Sitzung des UN-Sicherheitsrats teilnehmen und später eine Rede vor der Vollversammlung halten. Auch der syrische und der iranische Präsident stehen auf der Rednerliste. Außerdem hat Generalsekretär Guterres seinen zweiten Auftritt bei einem Treffen zum Klimaschutz. Dort soll es um den Übergang zu erneuerbaren Energien gehen.
1: Danke, Thorsten. Mehr Meldungen jetzt im Überblick. Die Kommunen in NRW haben zu wenig Geld und die meisten von ihnen haben Sorge, dass sich ihre finanzielle Lage in den nächsten 5 Jahren noch verschlimmern könnte. Das zeigen neue Zahlen vom Städtetag und dem Städte- und Gemeindebund NRW. Sie fordern deswegen mehr Unterstützung vom Bund. Die AfD bereitet sich offenbar auf die Möglichkeit einer unionsgeführten Minderheitsregierung vor. Das hat die Bild gemeldet. Sie beruft sich auf ein internes Debattenpapier der AfD. Darin geht es demnach darum, wie so eine Zusammenarbeit aussehen könnte. Auch die Bedingungen dafür seien aufgeführt. In Düsseldorf ist ein Schüler nach tödlichen Messerangriffen auf seine Klassenlehrerin und einen Obdachlosen zu 9 Jahren Jugendhaft verurteilt worden. Der Schüler aus Essen war zur Tatzeit 17 Jahre alt. Zwischen beiden Attacken soll er nach Gerichtsangaben außerdem zu einer Synagoge gegangen sein, mit dem Ziel, dort möglichst viele Juden zu töten. Der Zutritt zur Synagoge wurde ihm damals verweigert. Auf einem Acker bei Wesseling nahe Köln hat ein Familienvater einen römischen Münzschatz entdeckt. Der Mann war vorher mit einem Metalldetektor unterwegs gewesen und fand plötzlich eine Silbermünze nach der anderen, bis die Detektorsignale gar nicht mehr aufhören wollten. Statt selbst drauf loszugraben, informierte er das LVR-Amt für Bodendenkmalpflege im Rheinland. Die Archäologen machten sich dann an die Arbeit und fanden insgesamt 934 Silbermünzen aus der Epoche der Römerzeit. Das ist der größte Münzschatz, der je in Deutschland gefunden wurde. Die Münzen werden ab sofort im Bonner Landesmuseum ausgestellt. Und das waren die Nachrichten mit Sarah Heinz.
3: Das Düsseldorf-Wetter.
4: Locker bewölkt und trocken, so geht's jetzt durch den restlichen Abend. In der Nacht sind's dann auch mal mehr Wolken, Regen aber weiter kein Thema, das bei 12 bis 7 Grad. Der Mittwoch, der wird dann ähnlich wie heute, also erst wolkig, später lockert's dann aber wieder auf, wird morgen zwischenzeitlich auch mal sonniger und das dann bei maximal 22 Grad.
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4: Um kurz nach 7 eben noch der Blick auf die Autobahn. Hier dauert es mindestens 10 Minuten länger. Auf der A1 Dortmund-Köln zwischen Wuppertal-Ronsdorf und Wermelskirchen 3 Kilometer Stau plus 35 Minuten. A2 Dortmund-Hannover zwischen Bielefeld-Ost und Herford-Bad Salzuflen 4 Kilometer Stau plus 26. Und die 46 Wuppertal nach Düsseldorf zwischen Sonnborner Kreuz und Hahn-Ost 2 Kilometer Stau und plus 10 Minuten. So, jetzt mal rein hier mit den guten Nachrichten in den Abend. Im Oktober, da sieht das an den Tankstellen wohl tatsächlich mal etwas anders aus, ne? Ja doch, ich rede von den Preisen. Was die Regierung da alles beschlossen hat, Thema gleich auch nochmal hier bei uns. Vorher gibt es noch Musik und zwar hier von Little Nas X.
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0: euch nochmal einen schönen Dienstagabend. Und das hier ist tatsächlich mal eine gute Nachricht. Ja, die gibt es jetzt wirklich. Die Spritpreise, die sinken ab Oktober. Allerdings jetzt nicht, weil die Mineralölfirmen Einsehen mit uns Autofahrern haben. Nein, weil die Bundesregierung am Abend den erneuten Tankrabatt beschlossen hat. Und dazu soll dann auch noch ein sogenannter Spritpreisdeckel kommen. Thorsten Ortmann aus dem News-Team. Wie viel günstiger wird es denn dann durch den neuen Tankrabatt?
1: Ja, insgesamt dürften es rund 17 Cent pro Liter weniger werden, weil die Regierung die Energiesteuer entsprechend senkt. Der Tankrabatt läuft dann erstmal bis Ende des Jahres und dann soll im kommenden Jahr der Spritpreisdeckel kommen.
0: Und genau den gibt es ja schon, zum Beispiel jetzt in Luxemburg und Belgien. Wie funktioniert der genau?
1: In Belgien zum Beispiel, da legt das Wirtschaftsministerium jeden Tag eine Preisobergrenze fest. Der Preis wird durch eine Formel berechnet, die die Regierung zusammen mit der Energiewirtschaft vereinbart hat. Dabei wird dann der Rohölpreis berücksichtigt, aber auch die Produktionskosten und auch die maximale Gewinnmarge der Mineralölfirmen. Die Tankstellen dürfen dann maximal zu diesem Höchstpreis verkaufen oder darunter. In Belgien ist Benzin aktuell oft 20 bis 30 Cent pro Liter günstiger als in Deutschland. Allerdings erhebt auch die belgische Regierung weniger Energiesteuern auf den Sprit.
0: Jetzt gibt es aber auch viel Kritik an den Maßnahmen und die kommt von führenden Wirtschaftsforschenden.
1: Ja, Beispiel Tankrabatt, den haben die Mineralölfirmen schon beim letzten Mal nicht komplett an die Autofahrenden weitergegeben. Und er ist wenig zielgerichtet, weil ihn jeder bekommt, sagt Rainer Holznagel vom Bund der deutschen Steuerzahler.
2: Der Staat hat in den letzten Jahren durch sehr hohe Steuern und Abgaben auch einen gewissen Preisanteil und der sollte langfristig abgesenkt werden. Und beispielsweise bei den Fernpendlern und beispielsweise auch bei kleinen und mittleren Einkommen, da könnte man mit direkten Zuschüssen eher was bewirken als mit der Gießkanne.
1: Und auch der Präsident des Deutschen Instituts für Wirtschaftsforschung, Marcel Fratscher, sieht die Maßnahmen kritisch. Er sagt, der Tankrabatt sei zu teuer, sozial ungerecht und der Spritpreisdeckel würde eh nur manche Preisspitzen abfedern.
0: Ja, ihr habt es gehört, der Tankrabatt kommt ab Oktober zurück. Dazu soll es dann ab Januar einen Spritpreisdeckel geben. Und Thorsten Ortmann hatte die Infos dazu. Vielen Dank.
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0: Das Düsseldorf-Wetter.
1: Jetzt am Abend meist aufgelockert und trocken. Erst Richtung Nacht sind dann auch mal mehr Wolken unterwegs. Es geht aber trocken durch die Nacht, das bei 12 bis 7 Grad. Der Mittwoch, der legt dann wieder wolkig los. In der zweiten Tageshälfte kaum noch Wolken mit dabei. Wird auch mal sonnig dann und das bei 18 bis 22 Grad morgen.
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1: Und derzeit mindestens 8 Minuten plus, und zwar auf diesen Strecken hier. A1 Dortmund-Köln zwischen Remscheid-Lennep und Wermelskirchen, 2 Kilometer Stau, da plus 9 Minuten. A2 Dortmund-Hannover zwischen Bielefeld-Ost und Herford-Ost, 3 Kilometer Stau plus 19. A40 Duisburg-Essen zwischen Mülheim-Heißen und Mülheim-Heimaterde, 1 Kilometer Stau plus 9. Und die 42 nach Dortmund nach Kamp-Lintfort zwischen Bottrop-Süd und Oberhausen-Neue-Mitte, da 1 Kilometer Stau und plus eine halbe Stunde. Und das Ding hier läuft wirklich wie am Schnürchen. Auch heute haben wir wieder Wünsche erfüllt. Beispielsweise den Wunsch von Alexandra. Die fliegt demnächst nach Ibiza. Ganze Geschichte gibt es gleich hier bei uns. Ihr macht bitte auch noch mit, wie das Ganze funktioniert. Sprechen wir gleich nochmal drüber. Ich bin Andreas Grunwald. Euch einen schönen Dienstagabend.
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0: Da Linkin Park mit Lost. Ja, der Tag war nicht Lost. Nein, auch heute haben wir wieder Wünsche erfüllt.
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0: So, und da sagen wir Glückwunsch an Lena. Die stürzt sich ins Heißluftballon-Abenteuer. Und Alexandra, ja, die nimmt das Flugzeug und fliegt nach Ibiza. Die beiden, die haben sich heute bei uns ihre Wünsche erfüllt. 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
2: Nein! Ich kann es nicht glauben, wirklich. Uns kommen hier gerade wirklich die Tränen. Also das müsst ihr uns hier glauben. Es ist besser als Weihnachten und Geburtstag zusammen.
0: Ah, Alexandra, völlig aus dem Häuschen, fliegt nach Ibiza. Euren Wunsch, den kriegen wir auch noch unter. 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
1: Ich bin Katrin Müller. Wegen der aktuellen Wetterwarnungen vor Schneesturm und Glatteis hat der CDU-Vorstand seine Klausurtagung in Mainz abgesagt. Das teilte eine Parteisprecherin mit. Besonders ungemütlich soll es morgen werden, wenn Sturmtief Elli die Regie übernimmt. Die Bahn rechnet deshalb heute und morgen mit Verspätungen und Zugausfällen im Fernverkehr.
2: Es wird lebensgefährlich, prophezeien sogar einige Wetterexperten und warnen vor Eisregen und vor allem vor heftigen Schneeverwehungen. Auf einigen Autobahnen im Land ist es bereits ziemlich chaotisch und die Deutsche Bahn hat reagiert, lässt einige Züge im Norden in den Depots. Auf anderen Fernverbindungen rollt der Verkehr langsamer. Es wird also Verspätungen geben. Die gute Nachricht, wer schon ein Ticket gekauft hat, der kann das an einem anderen Tag nutzen. Claudia Wächter, Nachrichtenredaktion.
1: Wegen des erwarteten Sturmtiefs bleiben morgen in Hamburg und Bremen sowie in Teilen Niedersachsens die Schulen geschlossen. Der deutsche Modeversandhändler Zalando schließt Ende September sein Logistikzentrum in Erfurt mit 2700 Beschäftigten. Das teilte der DAX-Konzern mit Hauptsitz in Berlin mit. Grund ist nach Unternehmensangaben eine Neuausrichtung des konzerneigenen europaweiten Logistiknetzwerks nach der Übernahme des Online-Modehändlers About You im vergangenen Jahr. In Erfurt wird der Betrieb demnach zum Jahresende eingestellt. Bis dahin laufe die Arbeit unverändert weiter. Immer noch haben viele Menschen zu Hause D-Mark rumliegen, auch mehr als 20 Jahre nach Einführung des Euro-Bargelds. Im vergangenen Jahr hat die Bundesbank gut 53 Millionen D-Mark im Gegenwert von rund 27 Millionen Euro umgetauscht. Das ist fast genauso viel wie im Vorjahr.
3: Oft tauchen die D-Mark-Scheine und Münzen bei Erbschaften auf oder als Zufallsfund beim Kauf alter Häuser. Manche haben das alte Geld aber auch aus nostalgischen Gründen aufbewahrt und machen daraus dann doch irgendwann Geld, das sie auch ausgeben können. Die Bundesbank tauscht auch weiter alte D-Mark-Bestände um, Münzen und Scheine, und das zeitlich unbegrenzt. Aktuell sind noch D-Mark im Wert von mehr als umgerechnet 6 Milliarden Euro im Umlauf. Aus Berlin, Uli Reitinger.
1: Nach dem Bruch der SPD-BSW-Koalition in Brandenburg treten auch Verkehrsminister Detlef Tabbert und Gesundheitsministerin Britta Müller aus dem Bündnis Sarah Wagenknecht aus. Tabbert und Müller wollen mit ihrem Schritt die Handlungsfähigkeit der Landesregierung sichern. Damit haben alle drei vorherigen BSW-Minister nach dem Crash der Koalition die Partei verlassen.
4: Das waren die Nachrichten mit Thomas Bleskin.
5: Das Düsseldorf-Wetter.
6: Ja, und da geht's jetzt locker bewölkt durch den Abend. Es bleibt auch trocken. Morgen am Mittwoch ähnlich wie heute. Also erst stark bewölkt oder neblig trüb. Und im Tagesverlauf da lockert's dann wieder gut auf. Zeitweise mischt dann auch mal die Sonne mit. Und das morgen alles bei 18 bis 22 Grad.
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6: Um kurz nach 8 haben wir zwei Staus. Aktuell die A2 Dortmund-Hannover zwischen Ostwestfalen-Lippe und Herford-Bad Salzuflen. 3 Kilometer Stau, da dauert es gerade 22 Minuten länger. Und die A4 Aachen-Köln zwischen Kreuz-Köln-West und Köln-Eiffeltor. 1 Kilometer Stau und plus 3 Minuten. Ja, wie sieht's aus? Ihr habt Bock auf Samba? Nein, nicht Sommer. Samba, Kinders, ihr müsst auch mal zuhören hier. Ja Mensch, wie passend, ne? Hab ich nämlich jetzt da mit Homebreaker. Genießt es.
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0: Tja, sowas haben die einfach drauf hier, die Jungs von Bon Jovi. Auch so mehr oder weniger Hitmaschine, ne? Always großes Ding. So, und wir schmeißen mal ganz frisches Material jetzt rein in den Dienstagabend. Und zwar von Pedro Santos. Ja, der Name, der geht mir auch noch nicht so ganz einwandfrei über die Lippen. Aber das wird, also sollte es, weil mittlerweile bringt der Portugiese schon seinen zweiten Hit raus. Er kommt aus dem schönen Portugal. Weil du aber halt von London aus schnell einen Hit in den Orbit jagen kannst, ne? Lebt er jetzt dort. Außerdem haben wir auch festgestellt, ist gar nicht mal so einfach, an seine Konzerttickets zu kommen. Also die sind immer recht flott ausverkauft. Also falls ihr da irgendwie in diesem Jahr auch leer ausgegangen seid, kommt Leute, hier kommt so ein kleiner Trost.
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0: Das Düsseldorf-Wetter.
1: Ja, jetzt am Abend nur locker bewölkt und auch trocken. Nachts zieht sich dann wieder ein bisschen zu. Es wird ein bisschen wolkiger, das bei noch 12 bis 7 Grad. Der Mittwoch, ja, der kommt anfangs noch mal grau um die Ecke, startet stark bewölkt, lockert dann aber auch morgen über mittags dann wieder auf. Also ähnlich wie heute. Ab und zu kommt dann auch mal die Sonne raus und das dann bei 18 bis 22 Grad.
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1: Und eben noch der Blick auf die Autobahnen. Zwei Staus sind's. A2 Dortmund-Hannover zwischen Ostwestfalen-Lippe und Herford-Bad Salzuflen 3 Kilometer Stau. Da plus 20 Minuten. Und die A4 Aachen-Köln zwischen Kreuz-Köln-West und Köln-Eiffeltor 1 Kilometer Stau und plus 3 Minuten. Und wie machen wir weiter? Ich würde vorschlagen, hiermit ein bisschen Disco-Sound aus Sachsen. Den kann gerade ja auch nur einer liefern. Wobei wir bei ihm dann auch schon von Disco-Feinkost sprechen müssen. Ne? Hier ist der Purple Disco Machine jetzt bei uns mit Dopamin. Ich bin Andreas Grunwald. Euch einen schönen Dienstagabend.
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0: da rollt sie zum Schluss nochmal mit dem Stimmchen auf die Startbahn und hebt ab. Whitney Houston, I Will Always Love You. Geht ihr eigentlich gerne ins Fitnessstudio? Also besonders jetzt in der Erkältungssaison ist es ja wichtig, fit zu bleiben, ne? Er fragt sich hier gerade, ob es wirklich so richtig ist.
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2: Gibt's eigentlich einen Hygienebeauftragten im Fitnessstudio? Kerder, legen ja die meisten alles ab, was sie irgendwann mal gelernt haben. Also direkt vom Affenfelsen an die Hantelbank. Ich bin vom Muskelaufbau direkt in den Immunsystemaufbau übergegangen. Ja, an einer Hantel findest du ja mehr Viren als auf dem Lebendtiermarkt in Wuhan. Da wird die komplette Körperhygiene von den eigenen vier Wänden in die Fitte outgesourced. Ich lag da gerade auf so einer Yogamatte, hab ums Überleben gekämpft. Und kein Meter von meiner Rübe puppelt sich da irgendeine Influencerin die Flusen aus den Füßen. In der Umkleide, da wurde es erst richtig wild. Ne? Da wurde sich rasiert, die Nägel geschnitten und alles ausgedünstet, was keine Miete zahlt. Ich bin da durch eine Wolke Schweiß-Proteinfurz gegangen, überdeckt mit Brun und Banani for Man. Ich war völlig benebelt von dem Dunst. Auf einmal bombe ich unfreiwillig das Fotoshooting vom Ganzkörperspiegel vom Bodybuilder-Verein Herne Süd. Hast ja gar keinen Bock mehr. Und dann gehst du nach Hause und irgendwie fühlst du dich ja trotzdem unfitter als vorher, weil Selbstzweifel, die haben ja keine Inkubationszeiten. Die haben bei mir direkt zugeschlagen. Und als ich mich wieder aufrappeln wollte, wieder hinzugehen, da hat dann der grippale Infekt bei mir angeklopft, den ich mir von irgendeinem Gerät abgewischt habe. Also immer dran denken, Leute. Regeneration ist extrem wichtig. Und wenn ich die richtig beherrsche, gehe ich auch wieder ins Fitnessstudio.
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1: Ich bin Katrin Müller. Wegen der aktuellen Wetterwarnungen vor Schneesturm und Glatteis hat der CDU-Vorstand seine Klausurtagung in Mainz abgesagt. Das teilte eine Parteisprecherin mit. Besonders ungemütlich soll es morgen werden, wenn Sturmtief Elli die Regie übernimmt. Die Bahn rechnet deshalb heute und morgen mit Verspätungen und Zugausfällen im Fernverkehr.
2: Es wird lebensgefährlich, prophezeien sogar einige Wetterexperten und warnen vor Eisregen und vor allem vor heftigen Schneeverwehungen. Auf einigen Autobahnen im Land ist es bereits ziemlich chaotisch und die Deutsche Bahn hat reagiert, lässt einige Züge im Norden in den Depots. Auf anderen Fernverbindungen rollt der Verkehr langsamer. Es wird also Verspätungen geben. Die gute Nachricht, wer schon ein Ticket gekauft hat, der kann das an einem anderen Tag nutzen. Claudia Wächter, Nachrichtenredaktion.
1: Wegen des erwarteten Sturmtiefs bleiben morgen in Hamburg und Bremen sowie in Teilen Niedersachsens die Schulen geschlossen. Der deutsche Modeversandhändler Zalando schließt Ende September sein Logistikzentrum in Erfurt mit 2700 Beschäftigten. Das teilte der DAX-Konzern mit Hauptsitz in Berlin mit. Grund ist nach Unternehmensangaben eine Neuausrichtung des konzerneigenen europaweiten Logistiknetzwerks nach der Übernahme des Online-Modehändlers About You im vergangenen Jahr. In Erfurt wird der Betrieb demnach zum Jahresende eingestellt. Bis dahin laufe die Arbeit unverändert weiter. Immer noch haben viele Menschen zu Hause D-Mark rumliegen, auch mehr als 20 Jahre nach Einführung des Euro-Bargelds. Im vergangenen Jahr hat die Bundesbank gut 53 Millionen D-Mark im Gegenwert von rund 27 Millionen Euro umgetauscht. Das ist fast genauso viel wie im Vorjahr.
3: Oft tauchen die D-Mark-Scheine und Münzen bei Erbschaften auf oder als Zufallsfund beim Kauf alter Häuser. Manche haben das alte Geld aber auch aus nostalgischen Gründen aufbewahrt und machen daraus dann doch irgendwann Geld, das sie auch ausgeben können. Die Bundesbank tauscht auch weiter alte D-Mark-Bestände um, Münzen und Scheine, und das zeitlich unbegrenzt. Aktuell sind noch D-Mark im Wert von mehr als umgerechnet 6 Milliarden Euro im Umlauf. Aus Berlin, Uli Reitinger.
1: Nach dem Bruch der SPD-BSW-Koalition in Brandenburg treten auch Verkehrsminister Detlef Tabbert und Gesundheitsministerin Britta Müller aus dem Bündnis Sarah Wagenknecht aus. Tabbert und Müller wollen mit ihrem Schritt die Handlungsfähigkeit der Landesregierung sichern. Damit haben alle drei vorherigen BSW-Minister nach dem Crash der Koalition die Partei verlassen.
4: Das waren die Nachrichten mit Thomas Bleskin.
5: Das Düsseldorf-Wetter. Locker bewölkt und trocken, so geht's jetzt durch den restlichen Abend. In der Nacht sind's dann auch mal mehr Wolken, Regen aber weiter kein Thema, das bei 12 bis 7 Grad. Der Mittwoch, der wird dann ähnlich wie heute, also erst wolkig, später lockert's dann aber wieder auf, wird morgen zwischenzeitlich auch mal sonniger und das dann bei maximal 22 Grad. Ja, und gleich hier bei uns neue Musik, ganz neue Musik von Michael Schulte. Spielen wir gleich mit Lovesick. Vorher noch diese Dame hier. Loi gibt's jetzt mit Gold. Ich bin Andreas Grunwald. Euch einen schönen Dienstagabend.
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0: Ja, da freuen wir uns, ne, dass die zwei es auch endlich mal geschafft haben, einen Song zusammen aufzunehmen. Jennifer Lopez und David Guetta und Save Me Tonight. So, was habe ich denn jetzt für euch? 90er Überhit habe ich jetzt für euch. Was erzähle ich denn? Das Ding ist eine Hymne hier. Nothing compares to you. Also, wenn du 1990 Liebeskummer hattest, als sie hier mit dem Ding um die Ecke kam, Sinéad O'Connor, ja, dann aber auch gute Nacht. Aber vielleicht ging es euch ja besser. Bei dem gleichen Jahr kam auch Pump ab das Bier von Werner Wichtig raus. Also im gleichen Jahr Pump ab das Bier. Das war so eine gar nicht mal so gelungene Coverversion von Pump up the Jam. Aber das habt ihr natürlich jetzt auch selber gewusst. Spiele ich jetzt aber nicht, weil sonst ziehe ich morgen hier eine Wartenummer im Jobcenter.
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0: Das Düsseldorf-Wetter.
1: Jetzt am Abend meist aufgelockert und trocken. Erst Richtung Nacht sind dann auch mal mehr Wolken unterwegs. Es geht aber trocken durch die Nacht, das bei 12 bis 7 Grad. Der Mittwoch, der legt dann wieder wolkig los. In der zweiten Tageshälfte kaum noch Wolken mit dabei. Wird auch mal sonnig dann und das bei 18 bis 22 Grad morgen.
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1: Und die Straßen gucken wir uns auch noch an. Da ist tatsächlich auch noch ein Stau mit dabei auf der A52 Düsseldorf in Fahrtrichtung Essen hier zwischen Breitscheid und Essen-Kettwig. 1 Kilometer Stau und plus 3 Minuten. Ja, die Giant Rooks haben bei uns vorbeigeschaut mit neuer Musik natürlich. Spielen wir gleich auch. Wollen aber vorher noch mal hören, was sie zum kommenden neuen Album alles erzählt haben und wie sich die Jungs eigentlich mittlerweile so nach 10 Jahren immer noch verstehen. Ja, wir haben mal nachgefragt, ne Leute, läuft's noch? Die Antwort gibt's gleich hier bei uns.
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0: Ja, nochmal hallo an diesem Dienstagabend. Ich freue mich immer, wenn Sie mal vorbeischauen. Die Giant Rooks waren mal wieder da, natürlich mit neuer Musik. Die Giant Rooks sind ja weit über die deutschen Grenzen hinaus erfolgreich, gehören inzwischen zu den wirklich international erfolgreichsten Indie-Acts aus Deutschland, spielen da ausverkaufte Touren in Nordamerika und England. Also die sind wirklich auf den ganz großen Bühnen der Welt zu Hause. Und am 16. Oktober kommt ihr neues Album raus, heißt If Heaven Exists, This Might Be It. Das haben sie uns natürlich mitgebracht und hier haben sie es produziert.
1: Wir waren in einem Studio, was gebaut wurde von Peter Gabriel in den 80ern. Das war wirklich so ein Raumschiff, da waren wir fast 6 Wochen lang, kurz vor Weihnachten. Und das war eine super, super, super krasse Zeit, weil man hatte irgendwie so das Gefühl, diese Wände haben einfach schon alles gehört. Da war von Beyoncé, Jay-Z und Harry Styles über Coldplay, U2 und so. Alle Menschen haben schon in diesem Raum gesungen und Musik gemacht und das war einfach ein krasses Gefühl.
0: Ja, und die Band, die gibt es ja jetzt mittlerweile auch schon seit über 10 Jahren, sind ständig auf Tour. Haben wir uns gefragt, ja, knallt's da eigentlich auch mal oder immer hier alles Friede, Freude, Eierkuchen?
2: Tatsächlich verstehen wir uns so gut wie noch nie. Also es ist eher besser geworden über die Jahre, weil wir einfach uns total akzeptieren mit unseren Eigenheiten. Wir sind alle sehr, sehr unterschiedlich. Und es ist aber total schön, weil da so ein gegenseitiges Verständnis ist. Und auch wenn es mal irgendwie kurz vielleicht hitzig wird oder so, wir finden eigentlich immer wieder relativ schnell zueinander und können uns vertragen.
0: Ja, ich hab's ja gerade eben auch gesagt, jetzt spielen die Jungs gefühlt seit Ewigkeiten überall auf der Welt und da muss doch irgendwo ein Highlight noch im Kopf abgespeichert sein.
1: Der erste, der mir jetzt gerade wirklich so super spontan in den Sinn gekommen ist, ist tatsächlich ein Konzert, was wir in,

0: Sao Paulo gespielt haben. Und da waren wir Vorband von Louis Tomlinson, ex-One Direction-Mitglied. Und es war so total krass, weil so 50.000 Menschen in diesem Fußballstadion waren und irgendwie, ja, wirklich schon so viele Leute auch so unsere Lyrics konnten und so mitgesungen haben. Und das war irgendwie so voll der surreale Moment.
1: Ja, abgefahren, oder? Wo die überall schon gespielt haben. Also wir hören mal rein jetzt in den neuen Song der Giant Rooks. Hier sind sie mit The Slow Dance for a Minute.
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1: Und das waren die Nachrichten mit Tine Klimach.
0: Das Düsseldorf-Wetter.
2: Jetzt am Abend und später in der Nacht auch mal wolkiger, das bei noch 12 bis 7 Grad. Der Mittwoch kommt dann anfangs noch mal grau um die Ecke, startet stark bewölkt, lockert aber gegen Mittag dann auch schon wieder auf. Ab und zu kommt dann auch mal die Sonne raus und das bei 18 bis 22 Grad.
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2: Und das um kurz nach 10, jetzt ohne Staus oder Behinderungen. Die Straßen sind frei, euch unterwegs eine gute Fahrt. Und das Ding hier läuft wirklich wie am Schnürchen. Auch heute haben wir wieder Wünsche erfüllt. Beispielsweise hier den Wunsch von Alexandra. Die fliegt demnächst nach Ibiza. Ganze Geschichte gibt's gleich hier bei uns. Ihr macht bitte auch noch mit, wie das Ganze funktioniert. Sprechen wir gleich nochmal drüber. Ich bin Andreas Grunwald. Euch einen schönen Dienstagabend.
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0: Tja, ich kann mich nur wiederholen, also her mit euren Wünschen, weil wir erfüllen die doch.
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0: Ah, da war die Lena dabei heute. Der Wunsch wird erfüllt. Die stürzt sich jetzt ins Heißluftballon-Abenteuer. Und Alexandra, ja, die nimmt das Flugzeug, fliegt nach Ibiza. Die beiden, die haben sich heute, wie gesagt, bei uns ihre Wünsche erfüllen lassen. Und für Alexandra steht eine VIP-Clubnacht da auf dem Programm.
2: Nein, oh mein Gott. Ich kann's nicht glauben, wirklich. Uns kommen hier gerade wirklich die Tränen. Also das müsst ihr uns hier glauben. Es ist besser als Weihnachten, Geburtstag zusammen.
0: Ja, ich glaube, sie hat sich gefreut. 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

0: Oder schon wolkiger, aber weiter trocken. So geht's jetzt durch die Nacht. Bei 12 bis 7 Grad kann auch mal ein bisschen Nebel dann durchziehen. Der Mittwoch legt dann wieder wolkig los. In der zweiten Tageshälfte ja kaum noch Wolken mit dabei. Das wird dann auch mal sonnig. Und das bei Temperaturen, die liegen so zwischen 18 und 22 Grad.
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0: Ja, und Staus oder Behinderungen werden uns derzeit nicht gemeldet. Die Straßen sind frei. Kommt gut an. Und der 80er, der kommt gleich hier von John Farnham. You're the Voice spielen wir gleich. Vorher noch Cascada und Leonie. Ich bin Andreas Grunwald. Euch einen schicken Dienstagabend.

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0: klar, euch nochmal einen ganz wunderschönen Dienstagabend. Das Schöne an so einem Podcast ist ja, dass man ab und zu auch mal so ein bisschen was Privates über die Künstler erfährt. Ne? Zum Beispiel sagt Atze uns in der aktuellen Folge, wann er Geburtstag hat. Ja, jetzt am Sonntag. Und den Wunschzettel packt er auch noch mit rein.
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3: Ja, nee, ist klar.
4: Leute, ich habe ja bald Geburtstag. Ob ich da wohl auch einen Ferrari krieg? Wahrscheinlich nicht, weil Heidi Klum ist nicht meine Mutter und Tom Kaulitz ist nicht mein Stiefvater. Ey, was eine Nummer, oder? Habt ihr das mitgekriegt? Tom hat vor 3 Jahren beim Mario Kart zocken gegen Stiefsohn Henry verloren. Die Wette war, gewinnt Henry, kriegt er einen Ferrari zum 21. Geburtstag. Gewinnt Tom, muss Henry 3 Jahre auf Videospiele verzichten. Also hat Tom Ferrari F430 ersteigert. Günstig. Für $152.000. Dummerweise war sein Bruder Bill mit bei der Versteigerung und hat anschließend dann noch bei einem uralten Ford Bronco für knapp $260.000 zugeschlagen.

0: Und den ADAC anrufen, weil du auf den Bremshügeln aufgesetzt hast. Gut, dass die Karre ein Cabrio ist. Da können sie ihm das Happy Meal von oben ins Auto werfen.
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1: Ich bin Thomas Bleskin. Trotz der Niederlagen der CDU bei 3 Landtagswahlen sieht Unionsfraktionschef Frei Kanzler Merz weiter von den Abgeordneten getragen. Frei sagte, er erwarte nun, dass das mit der SPD vereinbarte Reformpaket zügig umgesetzt wird. Bei der Rente seien nur noch Detailfragen offen. Sachsens CDU-Ministerpräsident Kretschmer forderte dagegen von seiner Partei eine schonungslose Analyse und einen Neustart. Der österreichische Investor René Benko ist in einem teilweise neu aufgerollten Prozess zu 2,5 Jahren Haft verurteilt worden. Das Landgericht Innsbruck sah es als erwiesen an, dass der 49-Jährige seine Gläubiger geschädigt hat.
2: Der Ex-Milliardär hatte in einem ersten Prozess rund um diese Vorwürfe eine Haftstrafe von 2 Jahren erhalten. Nachdem der oberste Gerichtshof das Urteil in Teilen kassiert hatte, musste neu verhandelt werden. Bemerkenswert am heutigen Prozesstag war, dass Benko sich erstmals selbst geäußert hat. Erwartbar rechtfertigte er sein Handeln. Er habe zum fraglichen Zeitpunkt noch an die mögliche Rettung seines Imperiums geglaubt. Mit dem heutigen Urteil ist ein erster Verfahrensstrang gegen den 49-Jährigen abgeschlossen. Viele weitere Prozesse dürften folgen. Aus Wien, Matthias Röder.
1: Im Bereich der US-Airbase Spang-Dahlem in Rheinland-Pfalz ist ein Militärflugzeug abgestürzt. Nach ersten Erkenntnissen wurde dabei ein Mensch verletzt.
3: Eine Riesenrauchsäule steigt in den Himmel. Feuerwehrleute und auch der Katastrophenschutz, die rücken zu einem Großeinsatz aus. Was genau passiert ist, wie es zu dem Absturz kam, das ist noch unklar. Der Pilot der Maschine, der konnte sich mit einem Schleudersitz retten, sagte die US-Luftwaffe. In Spang-Dahlem ist eine F-16 Kampfjet-Staffel stationiert. Sie ist weltweit im Einsatz für die US-Air Force und für die NATO. Claudia Wächter, Nachrichtenredaktion.
1: Im Streit um Grönland haben die USA, Dänemark und die Arktisinsel ein Sicherheitsabkommen geschlossen. Präsident Trump sowie die Regierungschefs Frederiksen und Nielsen unterzeichneten die Vereinbarung in New York. Trump zufolge erhalten die USA weitreichende Befugnisse zur Verteidigung Grönlands und wollen dort 2 neue Militärbasen errichten. Dänemark hat diese Darstellung bislang nicht bestätigt. Regierungschef Nielsen erklärte, das Abkommen führe die bestehende Verteidigungsvereinbarung mit den USA fort.
4: Und das waren die Nachrichten mit Tine Klimach.
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6: Jetzt am Abend und später in der Nacht auch mal wolkiger, das bei noch 12 bis 7 Grad. Der Mittwoch kommt dann anfangs noch mal grau um die Ecke, startet stark bewölkt, lockert aber gegen Mittag dann auch schon wieder auf. Ab und zu kommt dann auch mal die Sonne raus und das bei 18 bis 22 Grad.
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6: Dann haben wir gute Nachrichten. Staus oder Behinderungen werden uns derzeit nicht gemeldet. Euch unterwegs eine gute Fahrt. Guten Abend zusammen. Ja, Casey and the Sunshine Band. Die haben mit Give It Up 1982 gar nicht mal so einen kleinen Hit gelandet. Das war schon eine Riesennummer. Den haben sich Cut and Move dann Anfang der 90er nochmal geschnappt, sind nochmal drüber gebügelt. Ja, und siehe da, das Ding wurde nochmal ein Hit. Spielen wir gleich. Vorher noch der Beweis hier, dass zumindest Shakira Spaß bei dieser Fußball-WM hatte.
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0: Ja, nochmal schnell neue Musik reingepackt in diesen Tag, bevor er dann vorbei ist. Alex Warren haben wir gespielt mit Emerald Eyes. Geht ihr eigentlich gerne ins Fitnessstudio? Also besonders jetzt in der Erkältungssaison ist es ja wichtig, fit zu sein. Aber er hier fragt sich gerade, macht das nicht vielleicht alles noch viel schlimmer?
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2: Gibt's eigentlich einen Hygienebeauftragten im Fitnessstudio? Kerder, legen ja die meisten alles ab, was sie irgendwann mal gelernt haben. Also direkt vom Affenfelsen an die Hantelbank. Ich bin vom Muskelaufbau direkt in den Immunsystemaufbau übergegangen. Ja, an einer Hantel findest du ja mehr Viren als auf dem Lebendtiermarkt in Wuhan. Da wird die komplette Körperhygiene von den eigenen vier Wänden in die Fitte outgesourced. Ich lag da gerade auf so einer Yogamatte, hab ums Überleben gekämpft. Und kein Meter von meiner Rübe puppelt sich da irgendeine Influencerin die Flusen aus den Füßen. In der Umkleide, da wurde es erst richtig wild. Ne? Da wurde sich rasiert, die Nägel geschnitten und alles ausgedünstet, was keine Miete zahlt. Ich bin da durch eine Wolke Schweiß-Proteinfurz gegangen, überdeckt mit Brun und Banani for Man. Ich war völlig benebelt von dem Dunst. Auf einmal bombe ich unfreiwillig das Fotoshooting vom Ganzkörperspiegel vom Bodybuilder-Verein Herne Süd. Hast ja gar keinen Bock mehr. Und dann gehst du nach Hause und irgendwie fühlst du dich ja trotzdem unfitter als vorher, weil Selbstzweifel, die haben ja keine Inkubationszeiten. Die haben bei mir direkt zugeschlagen. Und als ich mich wieder aufrappeln wollte, wieder hinzugehen, da hat dann der grippale Infekt bei mir angeklopft, den ich mir von irgendeinem Gerät abgewischt habe. Also immer dran denken, Leute. Regeneration ist extrem wichtig. Und wenn ich die richtig beherrsche, gehe ich auch wieder ins Fitnessstudio.
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0: Das Düsseldorf-Wetter.
1: Hier und da noch locker bewölkt oder schon wolkiger, aber weiter trocken. So geht's jetzt durch die Nacht. Bei 12 bis 7 Grad kann auch mal ein bisschen Nebel dann durchziehen. Der Mittwoch legt dann wieder wolkig los. In der zweiten Tageshälfte ja kaum noch Wolken mit dabei. Das wird dann auch mal sonnig. Und das bei Temperaturen, die liegen so zwischen 18 und 22 Grad.
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1: Und da liegen mir derzeit keine Meldungen über Staus oder Behinderungen vor. Die Straßen sind frei, euch unterwegs eine gute Fahrt. Ja, auch wenn es spät ist, ne? Wir haben nochmal durchgerechnet. Vor genau 40 Jahren, da flimmerte die erste Folge von ALF in den USA über den Fernsehbildschirm. Das ZDF hat damals gesagt, oh, das ist hier aber richtig gut, ne? Das brauchen wir. Und die haben dann ALF in den Vorabend gesetzt. So, und damit wurden dann auch wir zu Fans. Wir erinnern uns hier gleich nochmal an ALF.
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0: So, und ich kann mir vorstellen, jetzt machen die Fans von Alf auch nochmal ganz große Ohren an diesem Dienstagabend. Ja, heute, vor genau 40 Jahren, flimmert die erste Folge von Alf in den USA über den Fernsehbildschirm. Und Kollege Niklas Lünebach schwärmt hier nochmal von seiner Lieblingsserie.
1: Es ist der 22. September 1986. Ein Raumschiff kracht in die Garage der Familie Tanner. An Bord?
2: Ein echter Außerirdischer.
3: Brian hat recht. Es ist ein Alf.
1: Was folgt, sind 4 chaotische Jahre mit dem 90 cm großen, orange behaarten Außerirdischen. Seine Lieblingshobbys? Essen?
4: Es war wieder Zeit für meine halbmonatliche Fressorgie. Aber diesmal zählt sie nicht.
5: Sie zählt!
1: Und natürlich die Katze jagen.
6: Weißt du, wo Lucky ist? Ich war hinter ihm her. Mit einer Gabel.
1: Und ansonsten mischt Gordon Shumway, wie er mit bürgerlichem Namen auf seinem Planeten Melmac heißt, das Leben seiner Mitmenschen ordentlich auf.
4: Dr. Gordon Shumway. Ich weiß. Sie wiederholen sich.
1: Für die Schauspieler war Alf das große Karrierehoch. Nicht alle waren aber glücklich darüber. Max Wright, Familienvater Willi, sehnte sich eigentlich immer nach ernsthaften Rollen. Er stirbt 2019. Vor 2 Jahren folgt Benji Gregory, der kleine Brian Tanner. Er stirbt nach einem Hitzeschock im Auto, wird gerade mal 46 Jahre alt. Im Juni diesen Jahres stirbt auch die Familienmama Anne Skedeen. Nur das Teenie-Mädchen Lynn lebt noch. Andrea Elson, Schauspieler, aber lange nicht mehr, betreibt mittlerweile ein Yoga-Studio in Kalifornien. Und Alf? Der ist mittlerweile knapp 270 Jahre alt. Und wer weiß, vielleicht stellt er gerade das Leben einer anderen Familie auf den Kopf. Oder er düst durch den Kosmos mit seinem Kumpel Skip und seiner Jugendliebe Rhonda. So oder so, Dankeschön, Alf. Für 40 Jahre gute Unterhaltung.
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0: 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Das Düsseldorf-Wetter.
1: Kurz nach Mitternacht und da sind jetzt gerade noch einige Wolken unterwegs. Örtlich kann es auch hier und da ein bisschen Nebel oder Hochnebel geben. Die gute Nachricht ist, die Nacht ist eigentlich eine trockene Angelegenheit. Tiefstwerte haben wir zwischen 12 und 7 Grad. Und der Tag selbst, der startet dann mit vielen Wolken, teils auch erstmal neblig trüb im Verlauf. Lockert es dann aber ein bisschen auf und die Sonne kommt auch raus. Höchstwerte dann bis 22 Grad.
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2: A44 Dortmund-Kassel zwischen Kreuz Wünnenberg-Haaren und Diemelstadt. 4 Kilometer Stau, 10 Minuten Zeitverlust. Wir wünschen allen unterwegs gute Fahrt.
1: Robert Janz ist hier, da haben wir es, schon wieder kurz nach 12. Das heißt, ab jetzt übernehme ich hier für euch die nächsten 3 Stunden, bin an eurer Seite, versorge euch mit guter Musik. Und da starten wir erstmal rein mit 3 Hits am Stück. Den Anfang macht Dragon Bowman, spiele ich euch mit Skin.
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0: Mit Michael Jackson geht es hier durch die Nacht. Und wer sich einen Hund anschafft, ich weiß auch nicht, ob ihr einen habt, ja, der sollte natürlich vorher wissen, worauf er sich da einlässt. Und das im Zweifel dann auch nachweisen, dass er das weiß, dass er das wusste. Sonst ist es einfach blöd, ne, für Hund und Besitzer und alle Menschen drumherum, die dann auch so Sätze hören dürfen wie "Das hat er noch nie gemacht." Ja, die würden es auch cooler finden. Genau deshalb wird über eine Art Hundeführerschein diskutiert. Hintergrund ist, ne, viele Tierheime sind voll, viele Menschen sind mit ihren Hunden überfordert, geben die dann vielleicht sogar wieder ab. Einer, der so einen Sachkundenachweis fordert, das ist Hundeprofi Martin Rütter, den kennen wir von seinen Shows auf RTL. Und Martin Rütter fordert sozusagen den Lappen für alle, also egal ob kleiner oder großer Hund.
1: Ich glaube, dass es aus vielen Gründen Sinn macht, denn ich kann wirklich sagen, dass quasi jeder Hund, wo irgendwas schiefgelaufen ist, hat gebissen, ist ängstlich geworden, musste ins Tierheim, da wäre eigentlich alles vermeidbar gewesen, wenn die Leute informierter gewesen wären. Also dieses, der hat aus heiterem Himmel gebissen, gibt's einfach schlichtweg nicht. Das ist ein Punkt. Der zweite Punkt ist, dass manche Menschen total unterschätzen, wie viel Aufwand ist das, einen Hund zu haben. Oder im Nachhinein sagen, naja, eigentlich hat diese Rasse gar nicht zu mir gepasst. Und das wollen wir im Vorfeld schulen.
0: Ja, und deshalb wurde das Thema jetzt auch im NRW-Landtag diskutiert. Experten wurden da angehört, eben auch unter anderem Martin Rütter. Und ja, wenn es da was Neues gibt, dann hört ihr das natürlich bei uns.
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0: bringt uns viele Wolken zum Start. Im Verlauf lockert es aber weiter auf und auch die Sonne zeigt sich. Dann haben wir Höchstwerte zwischen 18 und 22 Grad.
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2: Zurzeit liegen uns keine Meldungen vor. Wir wünschen allen unterwegs gute Fahrt.
0: Und dann machen wir auch direkt weiter mit Musik, beziehungsweise ich würde sagen, es geht jetzt hier auf ein Wort mit Wir sind Helden, also nur ein Wort. Schicke Nacht euch, Robert Jantz ist hier.

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0: Das ist die Mittwochnacht und es war Teddy Swims mit Mr. Know-It-All. Tankgutschein, Musicalkarten und eine VIP-Clubnacht auf Ibiza.
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1: Die Nacht ist meist trocken, Tiefstwerte zwischen 12 und 7 Grad und der Mittwoch wird dann insgesamt eher stark bewölkt, aber im Tagesverlauf lockert es auch auf und dann zeigt sich zeitweise auch mal die Sonne, bis 22 Grad sind drin.
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2: Zurzeit liegen uns keine Meldungen vor, wir wünschen allen unterwegs gute Fahrt.
1: 1 Uhr ist durch und da habe ich jetzt wieder 3 Hits am Stück zum Start, damit wir hier alle ganz gemeinsam, ganz entspannt durch diese Nacht kommen. Jetzt für euch Tiffany Harris mit Vertigo.
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0: You Not Us featuring Daddy DJ Flipside. Eine entspannte Mittwochnacht wünsche ich. Ich hoffe mal, bei euch läuft alles. Und jetzt habe ich mal eine Frage. Geht ihr gern ins Fitnessstudio? Ich sag mal, besonders in der Erkältungssaison ist es ja wichtig, fit zu sein. Aber macht das nicht vielleicht alles noch viel schlimmer?
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2: Gibt's eigentlich einen Hygienebeauftragten im Fitnessstudio? Kerder, legen ja die meisten alles ab, was sie irgendwann mal gelernt haben. Also direkt vom Affenfelsen an die Hantelbank. Ich bin vom Muskelaufbau direkt in den Immunsystemaufbau übergegangen. Ja, an einer Hantel findest du ja mehr Viren als auf dem Lebendtiermarkt in Wuhan. Da wird die komplette Körperhygiene von den eigenen vier Wänden in die Fitte outgesourced. Ich lag da gerade auf so einer Yogamatte, hab ums Überleben gekämpft. Und kein Meter von meiner Rübe puppelt sich da irgendeine Influencerin die Flusen aus den Füßen. In der Umkleide, da wurde es erst richtig wild. Ne? Da wurde sich rasiert, die Nägel geschnitten und alles ausgedünstet, weil keine Miete zahlt. Ich bin da durch eine Wolke Schweiß-Proteinfurz gegangen, überdeckt mit Brun und Bananen. Ich war völlig benebelt von dem Dunst. Auf einmal bombe ich unfreiwillig das Fotoshooting vom Ganzkörperspiegel vom Bodybuilder-Verein Herne Süd. Hast ja gar keinen Bock mehr. Und dann gehst du nach Hause und irgendwie fühlst du dich ja trotzdem unfitter als vorher, weil Selbstzweifel, die haben ja keine Inkubationszeiten. Die haben bei mir direkt zugeschlagen. Und als ich mich wieder aufrappeln wollte, wieder hinzugehen, da hat dann der grippale Infekt bei mir angeklopft, den ich mir von irgendeinem Gerät abgewischt habe. Also immer dran denken, Leute. Regeneration ist extrem wichtig. Und wenn ich die richtig beherrsche, gehe ich auch wieder ins Fitnessstudio.
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0: Im Verlauf lockert es aber auf und dann zeigt sich auch mal die Sonne. Höchstwerte dann zwischen 18 und 22 Grad.
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2: A1 Dortmund-Münster zwischen Kreuz Dortmund-Unna und Unna. 1 Kilometer Stau. Wir wünschen allen unterwegs gute Fahrt.
0: Robert Jantz ist hier. Eine schicke Nacht wünsche ich euch. Und jetzt habe ich Musik für euch von Amy Winehouse. Back to Black.

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0: des Jahres und dann soll im kommenden Jahr der Spritpreisdeckel kommen.
1: Den gibt es ja schon zum Beispiel in Luxemburg und Belgien. Wie funktioniert denn der genau?
0: In Belgien zum Beispiel, da legt das Wirtschaftsministerium jeden Tag eine Preisobergrenze fest. Der Preis wird durch eine Formel berechnet, die die Regierung zusammen mit der Energiewirtschaft vereinbart hat. Dabei wird dann der Rohölpreis berücksichtigt, aber auch die Produktionskosten und auch die maximale Gewinnmarge der Mineralölfirmen. Die Tankstellen dürfen dann maximal zu diesem Höchstpreis verkaufen oder darunter. In Belgien ist Benzin aktuell oft 20 bis 30 Cent pro Liter günstiger als in Deutschland. Allerdings erhebt auch die belgische Regierung weniger Energiesteuern auf den Sprit.
1: Jetzt gibt es aber auch viel Kritik an den Maßnahmen und die kommt auch von führenden Wirtschaftsforschenden.
0: Ja, Beispiel Tankrabatt, den haben die Mineralölfirmen schon beim letzten Mal nicht komplett an die Autofahrenden weitergegeben und er ist wenig zielgerichtet, weil ihn jeder bekommt, sagt Rainer Holznagel vom Bund der deutschen Steuerzahler.
2: Der Staat hat in den letzten Jahren durch sehr hohe Steuern und Abgaben auch einen gewissen Preisanteil und der sollte langfristig abgesenkt werden. Und beispielsweise bei den Fernpendlern und beispielsweise auch bei kleinen und mittleren Einkommen, da könnte man mit direkten Zuschüssen eher was bewirken als mit der Gießkanne.
0: Und auch der Präsident des Deutschen Instituts für Wirtschaftsforschung, Marcel Fratscher, sieht die Maßnahmen kritisch. Er sagt, der Tankrabatt sei zu teuer, sozial ungerecht und der Spritpreisdeckel würde eh nur manche Preisspitzen abfedern.
1: Der Tankrabatt kommt ab Oktober zurück. Dazu soll es ab Januar einen Spritpreisdeckel geben. Thorsten Ortmann war das mit den Infos.
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